0: Der Angriff mit vielen Toten und Verletzten in der vergangenen Nacht warnt der ukrainische Präsident Selenskyj erneut vor einer großen Attacke. Noch in dieser Nacht könne es zu einem massiven Angriff kommen, sagt er unter Berufung auf Geheimdienstinformationen in seiner abendlichen Videobotschaft. Innenminister Alexander Dobrindt sieht gute Chancen, in einigen Monaten mit Drittstaaten konkrete Vereinbarungen zur Einrichtung sogenannter Rückführungszentren zu schließen. Die EU hatte den Weg frei gemacht für die Errichtung sogenannter Rückkehrzentren in Drittstaaten und die Verschärfung weiterer Asylregeln.
1: Die EU will künftig mehr Abschiebungen ermöglichen. Wer ausreisen muss, aber nicht in sein Herkunftsland gebracht werden kann, soll dann in einen sogenannten Return Hub kommen, also in ein Rückkehrzentrum außerhalb der EU. Unionspolitiker erwarten viel von der EU-Verordnung, etwa geordnetere Prozesse und möglicherweise auch eine abschreckende Wirkung. Die Grünen werfen der EU vor, Verantwortung auszulagern, nach dem Motto aus den Augen, aus dem Sinn. Ursula Winkler, Nachrichtenredaktion.
0: Angesichts klammer Staatskassen sollen aus Sicht des Deutschen Gewerkschaftsbundes die Superreichen hierzulande mehr zum Gemeinwesen beitragen. Unter anderem über eine Vermögensteuer. Statt für die Breite der arbeitenden Menschen den Rotstift anzusetzen, muss die Bundesregierung endlich die Nutznießer der ungleichen Verteilung in die Pflicht nehmen, sagte der stellvertretende DGB-Vorsitzende Körzel dem Redaktionsnetzwerk Deutschland. Nach einem neuen DGB-Konzept soll jeder Euro besteuert werden, der über ein Nettovermögen von 1 Million Euro hinausgeht. Zum Sport. Mit einem netten Gruß aus dem Flughafen Tower ist die Fußballnationalmannschaft in Amerika angekommen. Welcome to the German team, hätten die Fluglotsen gesagt, so der Lufthansa-Kapitän über Bordlautsprecher nach Ankunft. Das WM-Team landete am späten Abend deutscher Zeit im Nordwesten von Chicago.
2: Das noble Teamhotel liegt etwas nördlich der Innenstadt mit Blick auf den Lake Michigan. Rund 20 Minuten sind es von dort bis zum Trainingszentrum von Chicago Fire, dem Ex-Club von Bastian Schweinsteiger. Hier will Bundestrainer Nagelsmann den Feinschliff vornehmen in den kommenden Tagen für das XXL-Turnier. Einen letzten Test gibt's dann am Samstag gegen die USA, bevor es ins WM-Quartier in die Südstaaten geht. Thomas Bremser, Redaktion.
0: Viel Zeit zum Verschnaufen gibt es für die deutsche Nationalmannschaft nicht. Schon am Vormittag startet das erste Training.
3: Das Wetter.
4: Ihr müsst euch auch jetzt im Verlauf der Nacht auf Schauer und Gewitter einstellen. Gegen morgens hin wird es dann aber wieder ruhiger, 14 bis 8 Grad. Tagsüber heute dann wieder Schauer und Gewitter möglich. Das nimmt dann gegen Abend hin immer mehr ab. Bis 22 Grad heute tagsüber. Morgen am Donnerstag bis 21 Grad. Dazu weiter viele Wolken und auch Schauer und Gewitter möglich.
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6: A4 Aachen-Köln. Zwischen Kreuz A Aachen und Eschweiler West. Dichter Verkehr. 6 Minuten Zeitverlust. Wir wünschen allen unterwegs gute Fahrt.
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4: Frage, wie trinkt ihr denn eigentlich euren Kaffee? Und alle so um diese Uhrzeit am liebsten direkt aus der Kanne und auf Ex. Es gibt tatsächlich eine repräsentative Umfrage zum Thema Kaffee. Es gibt ja zu jedem Thema eine Umfrage. Und 3/4 der Leute sagen, es ist ihnen super wichtig, Kaffee aus ihrer Lieblingstasse zu trinken. Jeder 5. sagt sogar, der Kaffee schmeckt sonst nicht. Der schmeckt nur aus der Lieblingstasse. Also ich muss ja sagen, bei uns in der Redaktion lohnt eine Lieblingstasse nicht, weil, ich sag das jetzt mal unter uns, die klauen hier. Und dann siehst du plötzlich einen Kollegen, wie er an deiner Lieblingstasse lutscht. Das sind schlimme Zustände hier, das sag ich euch.

0: unsere Tiger. Guten Morgen an diesem frühen Mittwoch. Atze Schröder, ne? Er ist ja seit Jahrzehnten multimedial unterwegs. Bühne, TV, Radio, hier bei uns zum Beispiel. Podcast macht er auch. Das ist ein Tausendsasser sozusagen. Und in seinem Podcast, da kümmert er sich dann auch wieder um die ganzen Promis und auch um die, die nochmal vielleicht welche werden wollen.
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3: Ja, nee, ist klar.
4: Leute, ich bin fick und fertig. Bauer sucht Frau. Der perfekte Brückenschlag zwischen Agrar- und Pornoindustrie sackt immer weiter in den Quotensumpf ab. Ja, sicher. Ich habe hier in der Bunten gelesen. Hier, Inka Baus hat schon Angst, dass sie nochmal richtig arbeiten muss. Aber was ist passiert? Bauer sucht Frau. Die Quoten sind schlecht. Vor allem in der jungen Zielgruppe. Ja, viele Jugendliche wissen doch gar nicht mehr, was ein Bauer ist. Die denken ja wirklich, die Milch kommt aus dem Tetrapack und die Kühe aus dem 3D-Drucker. Was hat diese wunderbare Sendung nicht alles für die ökologische Landwirtschaft getan? Richtig, nix. Ja, das einzige Vermächtnis von Bauer sucht Frau sind nun mal Schäfer Heinrich und hier Narromol, die sich mittlerweile bei Kampf der Reality-Stars gegenseitig fick und fertig machen. So, und jetzt wisst ihr auch, warum keiner Bauer sucht Frau mehr gucken will. Ja, man muss die Idioten verhindern, bevor die das Licht der Kamera erblicken. Ja, ja, für Inka Bause, da finden wir auch schon was Neues. Hier, die kann doch Stefan Ross beerben bei Immer wieder Sonntags. Dann geht da die Quote auch wieder hoch. Da kann sie auch ab und zu mal als Rod Stewart-Double auftreten.
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1: Wechselhaft teils Gewitter oder Schauer, so sieht's gerade aus. Dazu 14 bis 8 Grad. Tagsüber dann heute bis zu 22 Grad warm, aber auch hier müsst ihr euch auf Schauer und Gewitter einstellen, die erst gegen Abend hin abklingen. Morgen am Donnerstag dann bis 21 Grad und auch hier eine dicke Wolkendecke und auch hier Schauer oder Gewitter möglich.
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2: A46 Wuppertal-Heinsberg zwischen Düsseldorf-Bilk und Dreieck Neuss-Süd. 2 Kilometer Stau, 6 Minuten Zeitverlust. Wir wünschen allen unterwegs gute Fahrt.
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1: Guten Morgen, es ist noch sehr, sehr früh an diesem Mittwoch und manche Tage, ne, die sind doch einfach zum Vergessen. Dann stehst du morgens auf, dann fällt dir irgendwie der Kaffee runter, du stößt dir den Kopf, du stehst im Stau, auf der Arbeit läuft's auch nicht. Scheiß Tage kennt jeder, auch Daniel Pauter, hier ist Bad Day.

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Das hier geht jetzt raus an alle, die ein Instrument spielen oder es vielleicht noch lernen wollen. Ihr könnt mitmachen bei der größten Band der Welt. The Grand Jam heißt die, hat 1231 Bandmitglieder. Den Rekord haben sie letztes Jahr aufgestellt. Die hatten da ein Konzert in Frankfurt vor 20.000 Zuschauern. Ja, und genau diesen Rekord wollen die Macher von The Grand Jam wieder brechen. Und deswegen suchen sie auch wieder Leute, um zusammen auf der Bühne zu stehen. Wie das klingt, wenn die so Musik machen, das hört ihr jetzt.

0: Ja, und einer, der da mitmacht, ist Peter. Er spielt E-Gitarre und er hat uns beschrieben, wie sich das angefühlt hat, als er das erste Mal dabei war.
1: Und wenn man das erlebt hat, eben mit Pyrotechnik, die ganze Atmosphäre und das ganze Licht am Meer, es ist ein Riesenerlebnis.
0: Das glaube ich, wenn da auf einmal Schlagzeuger, Sänger, Gitarristen und zig Leute stehen. Also es gibt wirklich zig Musiker mit ganz verschiedenen Instrumenten und das ist nicht nur ein Einmal-Event, sondern eine Community, auch hier bei uns in NRW.
1: Ja, jetzt gibt es eine Nordrhein-Westfalen-Community, die hat eigentlich hier gestartet, in unserem Raum hier Neuss, Krefeld, Karst, aus Viersen, aus Witten, aber auch Münster. Es ist eine Nordrhein-Westfalen-Gruppe. Man hat einen Stammtisch und man lernt so viele tolle Musiker kennen, man kriegt so viel Hilfestellung, man lernt so viel dabei. Und es ist für Jung und Alt alles dabei.
0: Ja, und wenn ihr euch jetzt fragt, muss man denn da Profi sein? Also Peter sagt nein, zwar auch kein absoluter Anfänger, aber...
1: Jeder kann mitmachen. Das heißt, man muss nicht ein Profimusiker sein. Das können auch Amateure sein, das können Schulklassen sein, das können Chöre sein, die da mitmachen. Das ist für jeden was dabei, ein Riesenerlebnis. Und ich kann jedem nur ans Herz legen, wer Musik mag und Musik macht, bewerben. Die Materialien sind First Class. Und der Spaßfaktor, das Erlebnis und was man dabei lernt und die Community ist gigantisch.
0: Ja, und wie läuft das Ganze ab? Also ihr bekommt Tutorials, Noten und sowas zum Üben. Und dann gibt's regionale Proben. Und wichtig, wenn ihr mitmachen wollt, geht online. Da gebt ihr an, mit welchem Instrument ihr dabei sein wollt. Das geht auf thegrandjam.com.
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1: Ich bin Tine Klimach. Seit Herbst 2024 werden Menschen an den Grenzen zu Deutschland kontrolliert. Die Kontrollen wurden seitdem immer wieder verlängert. Kritik daran kommt von der EU-Kommission.
2: Nach EU-Recht haben die Mitgliedstaaten das Recht, ausnahmsweise und vorübergehend stationäre Grenzkontrollen einzuführen. Doch in Deutschland haben sie sich zu einer Art Dauereinrichtung entwickelt. Innenminister Dobrindt hat die Kontrollen wiederholt gegen Kritik verteidigt. Sie hätten kriminellen Schleuserbanden einen erheblichen Schlag versetzt, so seine Begründung. Brüssel sieht dagegen bessere Alternativen, etwa selektive Polizeikontrollen. Außerdem seien bei der Kommission zahlreiche Beschwerden von Bürgern und Unternehmen eingegangen. Aus Berlin, Dirk Zeitler.
1: Die Zahl der zivilen Todesopfer in der Ukraine nach dem verheerenden russischen Angriff in der vergangenen Nacht ist nach Behördenangaben auf mehr als 20 gestiegen. Es gab 130 Verletzte. Präsident Zelensky warnte erneut vor einer großen Attacke. Noch in dieser Nacht könne es zu einem massiven Angriff kommen, sagte er unter Berufung auf Geheimdienstinformationen in seiner abendlichen Videobotschaft. Die Antidiskriminierungsstelle des Bundes verzeichnet so viele Fälle wie nie zuvor. Über 13.000 Menschen wandten sich im vergangenen Jahr an die Beratung, weil sie sich wegen ihrer Hautfarbe, Religion, wegen Geschlecht, Alter oder anderen Merkmalen benachteiligt sahen. Das waren 15% mehr als im Jahr davor.
3: Am häufigsten, bei mehr als 40% der Fälle, ging es um Rassismus. Registriert wurden etwa fremdenfeindliche Beleidigungen und Abwertungen. Oder die Menschen sahen sich wegen ihrer Herkunft benachteiligt, etwa im Bewerbungsprozess, bei der Wohnungssuche oder bei Arztterminen. Rassistische Einstellungen verfestigen sich und führen zu deutlich heftiger erlebter Diskriminierung, sagte die Antidiskriminierungsbeauftragte Attermann. Mehr als ein Viertel der Fälle bezog sich auf Benachteiligungen wegen einer Behinderung oder Krankheit. Mehr als jeder fünfte Fall drehte sich um Diskriminierung wegen des Geschlechts. Ursula Winkler, Nachrichtenredaktion.
1: Der Kölner Dom wird für Besucher ab Juli 12 Euro Eintritt kosten. Damit sollen die gestiegenen Kosten für Pflege, Schutz und den laufenden Betrieb des Doms gedeckt werden. Das teilte die Leitung des Doms mit. Für Gottesdienstbesucher bleibt der Dom aber kostenfrei. Außerdem soll der Dom jährlich an bestimmten Tagen kostenfrei für alle sein, beispielsweise am Tag der Deutschen Einheit.
4: Das Wetter.
5: In der Nacht zum Mittwoch ist es stark bewölkt. Es kann auch noch einzelne Gewitter geben. Die ziehen dann aber im Laufe der Nacht ab. Temperaturen liegen runter auf 14 bis 8 Grad. Und am Tag selbst bleibt es bewölkt und wechselhaft bei 19 bis 22 Grad.
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6: A30 Ossenhausen, 2 Kilometer Stau. Und A57 Krefeld-Köln zwischen Dreieck Neuss Süd und Dormagen, 3 Kilometer stockender Verkehr. 11 Minuten Verzögerung. Wir wünschen allen unterwegs gute Fahrt.
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5: So, da sind wir wieder. Hallo zusammen. Eine schöne Nacht mit uns. Ich bin Johanna Tänzer und wir starten hier jetzt rein mit Shubuzi und Miles Smith. Das ist Blink Twice.

0: Was soll das? Ja, das fragen sich wahrscheinlich auch einige, denn der Kölner Dom, der soll bald Eintritt kosten. Der soll 12 Euro kosten und zwar ab dem 1. Juli gibt es eine Besichtigungsgebühr. Gottesdienste und Gebete, die bleiben zwar frei und es gibt auch sonst noch so ein paar Ausnahmen für manche Menschen, aber mittlerweile muss man ja eben das einrechnen. Also bei vielen Sehenswürdigkeiten bezahlt man Eintritt. Unser NRW-Reporter Frank Walter, der hat sich mal am und rund um den Kölner Dom bei euch umgehört mit dieser News. 12 Euro, ist das okay oder nicht okay?
1: 12 Euro pro Person? Oha, finde ich schon heftig, ja. Also vor allem, wenn ich jetzt 10 Monate auf meine Lohnabrechnung schaue, finanziere ich den ganzen Spaß ja auch noch mit meiner Kirchensteuer. Als Katholik finde ich, ist auch meine Kirche.
2: Sagen wir, ich kann es verstehen. Ich vermute, das Geld wird investiert, um den Dom aufrechtzuerhalten und zu restaurieren, zu sanieren. Von daher finde ich es in Ordnung, dass man da Eintritt für nimmt.
3: Bisschen, vielleicht schon über 12 Euro pro Person, finde ich ist ein bisschen zu teuer.
4: Wenn ihr heute hättet zahlen müssen, wärt ihr reingegangen?
3: Nee.
5: Also ich würde es wahrscheinlich eher auch von außen rum anschauen. Jetzt waren wir drin, war schön, aber 12 Euro würde ich wahrscheinlich auch nicht zahlen.
6: Ja, mein Gott, es wird alles teurer halt. Finde ich jetzt nicht so toll, aber was willst du machen? Ne?
0: Ja, so, das ist die richtige Kölner Einstellung. Was willst du machen? Erstmal ein Kölsch.
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0: Das Wetter.
1: Es ist bewölkt und die Gewitter und Schauer ziehen so langsam ab. Das Ganze bei 14 bis 8 Grad. Am Tag dann weiter viele Wolken und auch Schauer drin und 19 bis 22 Grad.
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2: A30 Osnabrück Bad Oeynhausen. Zwischen Bad Oeynhausen Ost und Kreuz Bad Oeynhausen 2 Kilometer Stau. Wir wünschen allen unterwegs gute Fahrt.
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1: Hallo, hallo. Eine ganz schöne Nacht mit uns. Hoffe, euch geht's gut. Ihr haltet durch. Johanna Tänzer ist hier und ich habe jetzt so einen geilen Song für euch mitgebracht. Aus dem Jahr 2000. Ich glaube, den habt ihr lange nicht mehr gehört. Das ist Sunique mit It Feels So Good.

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0: Michael Schulte mit 5 AM und gleich für euch die neue von BTS, Swim.
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1: Ich bin Tine Klimach. Nach einem schweren russischen Angriff mit vielen Toten und Verletzten in der vergangenen Nacht warnt der ukrainische Präsident Zelensky erneut vor einer großen Attacke. Noch in dieser Nacht könne es zu einem massiven Angriff kommen, sagt er unter Berufung auf Geheimdienstinformationen in seiner abendlichen Videobotschaft. Erst in der vergangenen Nacht hatte Russland die Ukraine mit schweren Luftangriffen überzogen. Zelensky sprach von 22 Toten und 130 Verletzten. Bundesinnenminister Alexander Dobrindt sieht gute Chancen, in einigen Monaten mit Drittstaaten konkrete Vereinbarungen zur Errichtung sogenannter Rückführungszentren zu schließen. Bis sie dann tatsächlich errichtet seien, werde es aber voraussichtlich noch etwas dauern.
2: Es ist ein rechtsstaatliches Verfahren und ein notwendiges Verfahren, um eben gegen kriminelle Schleuser und Schlepperbanden vorzugehen, die diese Regelungen bisher genau kennen und mit dem Versprechen, wir bringen dich nach Europa, du wirst dauerhaft hier bleiben können, weil man dich nicht zurückführen kann, ihr Geschäftsmodell betreiben. Genau dieses Geschäft der kriminellen Schleuserbanden muss durchbrochen werden, wenn wir die Migrationspolitik neu ordnen wollen.
1: Die EU hat den Weg freigemacht für die Errichtung sogenannter Rückführungszentren in Drittstaaten und die Verschärfung weiterer Asylregeln. Immer mehr Menschen in Deutschland arbeiten in Teilzeit. In den ersten 3 Monaten dieses Jahres stieg ihre Zahl sogar auf einen Rekordwert. Das hat das Institut für Arbeitsmarkt- und Berufsforschung ermittelt. Gleichzeitig sank die Zahl der Vollzeitbeschäftigten.
3: 40% aller Beschäftigten arbeiten Teilzeit und sie arbeiten sogar noch mehr Stunden pro Woche als bisher. Vollzeitjobs dagegen sind gesunken um rund 270.000 Stellen. Und nicht nur das. Es gibt weniger Krankmeldungen als noch im Vorjahr. Über angebliche Faulheit, Work-Life-Balance und 8-Stunden-Tag wird gerade heftig diskutiert, auch in der Regierung. Kanzler Merz sagt, um unseren Wohlstand zu erhalten, müssen wir mehr arbeiten. Claudia Wächter, Nachrichtenredaktion.
1: Zum Sport. Tennisprofi Alexander Zverev ist dem ersehnten ersten Grand-Slam-Titel einen Schritt näher gekommen. Zverev gewann bei den French Open in Paris das Viertelfinalduell mit Spaniens Jungster Rafael Jodar in 3 Sätzen. Im Halbfinale trifft der Weltranglisten-Dritte am Freitag auf den 20-jährigen Tschechen Jakub Mečnik.
4: Das Wetter.
5: Die Gewitter ziehen langsam ab, es bleibt aber stark bewölkt. Die Temperaturen liegen runter auf 14 bis 8 Grad. Tagsüber bleibt es dann erstmal ungemütlich mit Wolken und Schauer bei 19 bis 22 Grad.
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6: A30 Osnabrück-Bad Oeynhausen zwischen Bad Oeynhausen-Ost und Kreuzbad Oeynhausen. 2 Kilometer Stau. Wir wünschen allen unterwegs gute Fahrt.
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5: Hallo, hallo. Eine schöne Nacht. Johanna Tanzer ist hier für euch. Wünsche euch einen sehr, sehr frühen Mittwochmorgen. Schön, dass ihr dabei seid. Wir halten euch wach oder machen euch wach mit Michael Jackson jetzt und Beat It.

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1: Ed Sheeran, Shape of You. Leute, die deutsche Nationalmannschaft ist ja jetzt in die USA geflogen. Und das Motto, das Julian Nagelsmann für uns ausgerufen hat, lautet ja, eine Familie sollt ihr sein. Ne? Und deswegen gab es offenbar auch keinen Exklusivflug, sondern die Mannschaft ist ganz normal Linie geflogen. Ja, gut. Die waren zwar so First Class und Economy Plus, aber generell kommt da natürlich auch Familienfeeling auf zwischen den ganzen anderen Fluggästen. Und wie das so mit Familie ist, der eine, den man eigentlich gar nicht mehr dabei haben wollte, der taucht dann trotzdem irgendwo auf.
2: So, willkommen an Bord, liebe Gurkentruppe, liebe Fluggäste. Mein Name ist Jochen Löwitsch. Ich bin Ihr Kapitän auf dem Flug von Frankfurt nach Chicago. Wir haben heute die deutsche Nationalmannschaft an Bord. Ja, bitte fühlen Sie sich also frei, nach dem Erlöschen der Anschnallzeichen auf unsere Spieler zuzugehen und nach Autogrammen und Selfies zu fragen. Wenn nicht jetzt, wann dann? Die können ja hier nicht abhauen. Im Board Entertainment finden Sie die WM 2014 mit allen deutschen Spielen und dem schönsten Trainer aller Zeiten sowie eine Playlist mit den besten Fußballsongs von Udo Jürgens bis Oliver Pocher. Statt mit Getränken und Mahlzeiten gehen wir auf diesem Flug mehrfach mit unserem Board-Fan-Artikel-Shop durch die Reihen. Gekaufte Vuvuzelas rasseln und Tröten dürfen selbstverständlich im Flugzeug benutzt werden. Das stimmt unsere Spieler auf die WM ein und ist gut gegen den Jetlag. Jetzt wünsche ich noch einen angenehmen Flug und eine schöne WM. So, das hätten wir. Jetzt stelle ich den Vogel auf Autopilot und dann schütte ich dem Nagelsmann erstmal eine gute Portion Abführmittel in den Tomatensaft. Das wird ein Spaß.
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0: das Wetter.
1: In der Nacht zum Mittwoch ist es stark bewölkt. Es kann auch noch einzelne Gewitter geben. Die ziehen dann aber im Laufe der Nacht ab. Temperaturen liegen runter auf 14 bis 8 Grad. Und am Tag selbst bleibt es bewölkt und wechselhaft bei 19 bis 22 Grad.
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2: A30 Osnabrück-Bad Oeynhausen zwischen Bad Oeynhausen-Ost und Kreuz-Bad Oeynhausen. 2 Kilometer Stau. Und A40 Essen-Venlo zwischen Kreuz Duisburg und Duisburg-Homberg. 1 Kilometer stockender Verkehr, 9 Minuten Verzögerung. Wir wünschen allen unterwegs gute Fahrt.
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1: Hallo, guten Morgen zusammen. Johanna Tänzer hier, hi. Ja, auch wenn der nächste Song was anderes anmutet. Polarkreis 18 mit Allein, Allein. Bitte, ne? Das nehmen wir gar nicht ernst. Ihr seid nicht allein. Ihr habt uns. Ich bin da. Guten Morgen.

0: Olivia Dean. So easy to fall in love.
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0: Datum, turn the lights off. Apropos.
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0: Madonna und Sabrina Carpenter. Bring Your Love.
1: 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Sabrina.

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2: Ich bin Tine Klimach. Ein Mann hat in Dortmund auf einen Polizisten geschossen und sich dann in eine Wohnung mit seinen drei Kindern verschanzt. Erst am frühen Morgen hat er sich ergeben. Den Kindern gehe es den Umständen entsprechend gut, sagte ein Polizeisprecher. Der 51-Jährige hatte am Abend im Stadtteil Höchsten auf einen Polizisten geschossen und war danach in seine Wohnung geflüchtet. Der Beamte wurde nur leicht verletzt. Innenminister Alexander Dobrindt sieht gute Chancen, in einigen Monaten mit Drittstaaten konkrete Vereinbarungen zur Einrichtung sogenannter Rückführungszentren zu schließen. Die EU hatte den Weg frei gemacht für die Errichtung sogenannter Rückkehrzentren in Drittstaaten und die Verschärfung weiterer Asylregeln.
3: Wer ausreisen muss, aber nicht in sein Herkunftsland gebracht werden kann, soll dann in einen sogenannten Return Hub kommen, also in ein Rückkehrzentrum außerhalb der EU. Unionspolitiker erwarten viel von der EU-Verordnung, etwa geordnetere Prozesse und möglicherweise auch eine abschreckende Wirkung. Die Grünen werfen der EU vor, Verantwortung auszulagern, nach dem Motto aus den Augen, aus dem Sinn. Ursula Winkler, Nachrichtenredaktion.
2: Angesichts klammer Staatskassen sollen aus Sicht des Deutschen Gewerkschaftsbundes die Superreichen hierzulande mehr zum Gemeinwesen beitragen. Unter anderem über eine Vermögensteuer. Statt für die Breite der arbeitenden Menschen den Rotstift anzusetzen, muss die Bundesregierung endlich die Nutznießer der ungleichen Verteilung in die Pflicht nehmen, sagte der stellvertretende DGB-Vorsitzende Körzel dem Redaktionsnetzwerk Deutschland. Nach einem neuen DGB-Konzept soll jeder Euro besteuert werden, der über ein Nettovermögen von 1 Million Euro hinausgeht. Zum Sport. Mit einem netten Gruß aus dem Flughafen Tower ist die Fußballnationalmannschaft in Amerika angekommen. Welcome to the German team, hätten die Fluglotsen gesagt, so der Lufthansa-Kapitän über Bordlautsprecher nach Ankunft. Das WM-Team landete am späten Abend deutscher Zeit im Nordwesten von Chicago.
4: Das noble Teamhotel liegt etwas nördlich der Innenstadt mit Blick auf den Lake Michigan. Rund 20 Minuten sind es von dort bis zum Trainingszentrum von Chicago Fire. Hier will Bundestrainer Nagelsmann den Feinschliff vornehmen in den kommenden Tagen für das XXL-Turnier. Einen letzten Test gibt's dann am Samstag gegen die USA, bevor es ins WM-Quartier in die Südstaaten geht. Thomas Bremser, Redaktion.
2: Viel Zeit zum Verschnaufen gibt es für die deutsche Nationalmannschaft nicht. Schon am Vormittag startet das erste Training.
5: Das Wetter.
6: Es ist bewölkt und die Gewitter und Schauer ziehen so langsam ab. Das Ganze bei 14 bis 8 Grad. Am Tag dann weiter viele Wolken und auch Schauer drin und 19 bis 22 Grad.
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7: A30 Osnabrück-Bad Oeynhausen. Zwischen Bad Oeynhausen-Ost und Kreuz Bad Oeynhausen 2 Kilometer Stau. Und A40 Essen-Duisburg. Zwischen Kreuz Duisburg und Duisburg-Hefen. Dichter Verkehr. 10 Minuten Verzögerung. Wir wünschen allen unterwegs gute Fahrt.
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8: Ja, hallo, guten Morgen zusammen. Herzlich willkommen an diesem sehr, sehr frühen Mittwoch. Ich bin Johanna Tänzer und wir machen das mit diesem Mittwochmorgen, so wie Cyril in diesem Song. Wir fallen da so gerade rein. Stumbling in, jetzt für euch. Schönes Wachwerden mit uns.

0: uns in den Mittwochmorgen mit
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0: Da gucken wir jetzt mal drauf mit meinem Kollegen Leo Arrighi. Hallo, guten Morgen.
2: Hallo, guten Morgen.
0: Wir starten in Köln, ne? Da wird heute im Rhein-Energie-Stadion ein bisschen was los sein. Was passiert da?
2: Ja, genau, da läuft heute die europäische Großübung RESCONEX 26.
0: Natürlich, wie könnte es sonst heißen?
2: Genau, ja, da wird geprobt, wie Einsatzkräfte reagieren, wenn Menschen, Fahrzeuge oder Gebäude mit gefährlichen Stoffen in Kontakt kommen. Konkret geht es um sogenannte CBRN-Gefahren, nächste total plausible Abkürzung. Das steht für chemisch, biologisch, radiologisch und nuklear. Also zum Beispiel giftige Chemikalien, Krankheitserreger oder radioaktive Strahlung. Um die 800 Einsatzkräfte und 400 Statisten sind dabei. Geübt wird vor allem die Dekontamination, also das sichere Reinigen und Versorgen nach so einem Vorfall.
0: Wow. Und ja, dann gucken wir nochmal nach Brüssel. Da schaut die EU heute auf ein anderes Sicherheitsthema, nämlich digitale Unabhängigkeit. Leo, was ist da geplant?
2: Ja, die EU-Kommission stellt ein großes Technikpaket vor. Dabei geht es darum, dass Europa bei wichtigen digitalen Technologien unabhängiger werden soll. Es geht da zum Beispiel um Cloud-Dienste. Die laufen aktuell großteils über die Unternehmen aus den USA, zum Beispiel Amazon, Microsoft oder Google. Und das betrifft nicht nur private Fotos oder Mails, sondern auch sensible Bereiche wie Behörden, Krankenhäuser etc.
0: Mhm. Ja. Was will die EU denn da konkret ändern?
2: Ja, zum Beispiel sollen europäische Rechenzentren und Cloud-Anbieter gestärkt werden und die EU will mehr Mikrochips in Europa entwickeln und produzieren lassen. Die stecken ja in Autos, Handys oder auch Stromnetzen. Und beim Thema Open Source geht es darum, dass man Software fördert, deren Quellcode offen einsehbar ist. Also am Ende soll Europa bei kritischer digitaler Infrastruktur weniger abhängig von einzelnen großen Konzernen oder Staaten außerhalb Europas werden.
0: Katastrophenschutz in Köln, digitale Unabhängigkeit in Brüssel. Das sind zwei Themen, die heute wichtig werden. Danke dir, Leo.
2: Gerne.
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0: Halb sechs ist es. Guten Morgen Dortmund. Wir schauen auf das Wetter für Dortmund. Das ist heute ziemlich wechselhaft. Wir haben jetzt 14 Grad in Kirchderne, 15 sind es in Kirchhörde. Wir haben so einen Mix aus Sonne und Wolken. Mal ist ein Schauer dabei, mal ist ein Gewitter dabei. Und wir bekommen heute so maximal 20 Grad. Dortmund Verkehr, was ist los auf den Straßen bei uns? Ich habe Blitzer für euch. Blitzeranhänger Opa steht auf der Holthauser Straße Richtung Brambauer. Blitzeranhänger Oma auf der Huckarder Straße gegenüber der Esso in Fahrt Richtung Innenstadt. Und dann gibt es noch den Blitzeranhänger in der Baustelle auf der A44 Richtung Kassel zwischen Unna und Unna Ost. Wenn ihr noch was habt heute Morgen, dann sagt gerne Bescheid kostenlos über die 0800 91 2 91 23. Dankeschön und eine gute Fahrt euch.
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2: Moin zusammen. Leute, ich musste unseren Praktikanten zuletzt erstmal erklären, wer Blues sind. Kannte er nicht. Gut, die gibt's halt auch schon seit 25 Jahren. Da war er halt einfach noch nicht geboren. Blue, legendäre Boyband, feiern ihr 25-jähriges Jubiläum. Präsentiert von uns. Und sie kommen nach Bonn, nach NRW, am 27. August. Ich glaube, das wird ein sehr cooles Revival-Konzert so. Also sichert euch schnell ein paar Tickets. Und den Song hier habe ich dem Praktikanten dann vorgespielt. Den muss man kennen. Blue mit All Rise. Johanna Tänzer ist hier. Hallo, guten Morgen zusammen.
3: Ja.
2: Ja, genau. Hi.

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0: Guten Morgen zusammen.
1: Augenblick mal. Das Universum. Unendliche Weiten. Warte mal kurz. Unendliche Weiten? Aber wo ist denn dann eigentlich der Himmel? Tatsächlich ist das Universum einfach wahnsinnig riesig. Riesiger, als wir uns das jemals vorstellen könnten. Alleine bis zur Mitte unserer eigenen Galaxie dauert es Ewigkeiten. Das weiß auch Heino Falke, Astrophysiker und bekennender Christ.
2: Wenn wir mit der Geschwindigkeit von Licht fliegen würden, würde es 30.000 Jahre dauern. Es gibt andere Galaxien, die sind Millionen, Milliarden Jahre entfernt. Das sprengt eigentlich alle unsere Dimensionen.

0: Also ganz hinterm Universum, ganz, ganz, ganz weit weg.
1: Ich habe Schwierigkeiten damit, Gott an den Rand des Universums zu schieben. In meinem Denken ist Gott zum einen Teil des Universums, aber auch jenseits von Raum und Zeit.
0: Ja, leider gibt es in der Bibel da auch keinen Lageplan zu, nach dem Motto,
2: ach so, der Himmel, ja, da müssen Sie einmal hier um die Ecke, dann 5 Meter nach rechts und dann direkt hinter Pluto, da ist er.
0: Das Einzige, was wir aus dem ersten Buch der Könige wissen, Gott lebt im Himmel. Wo oder was das ist, das wissen wir nicht. Aber müssen wir auch nicht.
1: Es reicht mir zu sagen, was immer der Himmel ist, es ist wunderschön.
0: Niklas Lünebach von der Katholischen Kirche. Für Augenblick mal.

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1: Mit Marc Weiß. Schönen guten Morgen. In Dortmund hat seit dem Abend ein bewaffneter Mann stundenlang die Polizei beschäftigt. Er hatte auf einen Polizisten geschossen und sich danach mit seinen Kindern in einer Wohnung verschanzt. Vorhin ging das Ganze dann unblutig zu Ende. Der Mann hat sich der Polizei gestellt. Bei dem Zugriff wurde nach Angaben der Beamten niemand verletzt. Mehr zum Thema von Thorsten Adolfs aus dem News-Team.
2: Nachdem der 51-Jährige gestern Abend einen Polizisten angeschossen hatte, verschanzte er sich mit seinen drei Kindern in seiner Wohnung. Die Beamten verhandelten stundenlang mit ihm, bis er heute Morgen gegen 3:30 freiwillig vor die Tür trat. Das spezielle Einsatzkommando konnte den Serben dort ohne weiteren Widerstand festnehmen. Seine drei Kinder haben die Situation gut überstanden, heißt es von der Polizei. Nach Informationen der Bild soll der Mann zuerst in einem Dortmunder Restaurant randaliert, Gäste bedroht und dort Pfefferspray versprüht haben, bevor er mit dem Auto flüchtete. Ob das der Auslöser für den späteren Schuss auf den Polizisten war, muss jetzt noch geprüft werden. Der leicht verletzte Beamte trug glücklicherweise eine Schussweste, die hat ihn wohl vor schlimmeren Folgen bewahrt.
1: Infos waren das von Thorsten Adolfs aus dem News-Team. Vielen Dank. Und jetzt weitere Themen in der Zusammenfassung. Und jeder dritte Mieterhaushalt in Deutschland ist von Kosten fürs Wohnen überlastet. Zu diesem Ergebnis kommt eine Studie im Auftrag des Deutschen Mieterbundes. Demnach müssen betroffene Mieter über 40% ihres Nettoeinkommens für die Miete aufbringen. Der Mieterbund fordert deshalb Sofortmaßnahmen von der Politik. Gute Nachrichten in Sachen Ebola. Die Zahl der Ebola-Verdachtsfälle in der Demokratischen Republik Kongo und dem benachbarten Uganda ist stark zurückgegangen. Nach über 900 Verdachtsfällen in der vergangenen Woche gäbe es aktuell noch 116, meldet die Weltgesundheitsorganisation. Im deutschen Rentensystem muss sich einiges ändern, damit es finanziell nicht zusammenbricht. Die Bundesregierung bereitet deshalb eine Reform vor. Eine Berechnung im Auftrag der Bertelsmann Stiftung zeigt jetzt, pro Rentnerjahrgang könnten 9,5 Milliarden Euro eingespart werden, wenn die abschlagsfreie Frührente abgeschafft würde. Jedes Jahr nutzen bis zu 280.000 Erwerbstätige die Möglichkeit, nach mindestens 45 Beitragsjahren noch vor dem eigentlichen Rentenalter in den Ruhestand zu gehen und nach 45 Jahren geht das eben ohne Abschläge. Gut für alle, die es tun, offenbar ist es aber schlecht für die Staatskasse. Die aktuelle Regelung war 2014 von der damaligen schwarz-roten Bundesregierung eingeführt worden. Wenn man diese Möglichkeit der Frührente streichen würde, glauben die Studienmacher, dass sich der Renteneintritt im Schnitt um 10 Monate nach hinten verschieben würde und die Betroffenen dann mit Abschlägen in den Ruhestand gehen. Und das waren die Nachrichten mit Marc Weiß.
3: Danke dir, Marc. Das Wetter für Dortmund ist heute ja bunt gemischt, will ich mal sagen. Wir haben 13 Grad jetzt in Aplerbeck, 15 in Rahm. Wir haben Wolken, wir haben später mal ein bisschen Sonne, aber auch immer mal wieder so ein Schauer mit dabei, mal auch ein Gewitter und das bei Höchstwerten so um die 20 Grad.
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3: Wir gucken auf die Straßen bei uns in Dortmund. Da haben wir die Blitzermeldung für euch. Blitzeranhänger Opa auf der Holthauser Straße Richtung Bambauer. Dann Blitzeranhänger Oma auf der Huckarder Straße gegenüber der Tankstelle. Und auf der A44 steht auch ein Blitzeranhänger Richtung Kassel zwischen Unna und Unna Ost in der Baustelle. Da ist Tempo 80. Wenn ihr noch was habt heute Morgen, sagt gerne Bescheid. Schickt uns eine WhatsApp rüber über die 0800 91 2 91 23. Danke euch.
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3: Ich wünsche euch einen schönen Start in diesem Mittwochmorgen bei uns in Dortmund. Ich bin Tim Schmutzler. Hi.

0: Guten Morgen. Es ist 6:10. Hier ist Radio 91.2 und es war wirklich eine wilde Nacht von der Polizei. Kam ja gestern Abend so gegen 15:15 die Info. Geiselnahme in Dortmund, höchsten Fragezeichen. Da hat ein 51-jähriger Mann erst wohl in einem Restaurant randaliert und sich dann mit seinen Kindern in einer Wohnung verschanzt, also in seiner Wohnung, bis 3:30 heute Morgen. Und dann hat sich der Mann gestellt. Gott sei Dank ist nicht noch Schlimmeres passiert, weil gestern Abend hatte er erst noch auf einen der Polizisten geschossen. Dazu Polizeisprecher Tobias Bokarius.
1: Der Kollege hat unfassbares Glück gehabt, dass seine Schutzweste Schlimmeres verhindert hat. Es war eine scharfe Schusswaffe, die da eingesetzt wurde. Das Projektil ist dann in der Schutzweste des Kollegen gelandet und er wird momentan leicht verletzt in einem Krankenhaus behandelt.
0: Ja, und dann ist das SEK noch dazugekommen. Die haben die Wohnung aber nicht gestürmt, um eben die Kinder zu schützen. Die Polizisten haben dann wirklich stundenlang mit dem Mann verhandelt und dann hat er sich eben heute am frühen Morgen gestellt. Und die wichtigste Nachricht natürlich, den Kindern geht es erstmal körperlich gut. Und jetzt wird ermittelt, warum der Mann das alles gemacht hat. Und die Infos dazu bekommt ihr dann hier bei Radio 91.2, sobald wir mehr wissen.

Also wir haben hier wirklich die Stars, ne? Taylor Swift, The Fate of Ophelia bei Radio 91.2 um 6.18 Uhr. Und da geht's nahtlos weiter mit Ed Sheeran und Justin Bieber. Wo gibt's denn sowas? Ja, natürlich hier bei uns bei Radio 91.2.

0: Edo.
1: I'm in love and always will be.
0: White Flag um 6.25 Uhr hier bei Radio 91.2. Ich bin Tim Schmutzler, wünsche euch einen schönen Mittwochmorgen.
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0: Radicals, was eine Nummer. You get what you give. Das ist unser Hit vor halb jetzt um 6:30. Guten Morgen.
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2: Mit Luzi Hollmann einen schönen Mittwochmorgen euch. Wegen einer Bedrohungslage sind Polizei und Spezialkräfte letzte Nacht stundenlang im Stadtteil Höchsten im Großeinsatz gewesen. Eine Frau hatte kurz nach 19 Uhr gestern Abend den Notruf gewählt, weil ihr Mann in einem Haus randalierte. Als die Polizei anrückte, schoss der 51-Jährige mit einer Waffe auf einen Beamten. Der wurde zum Glück nur leicht verletzt, sagte Polizeisprecher Tobias Boccarius, Radio 91.2.
3: Der Kollege hat unfassbares Glück gehabt, dass seine Schutzweste Schlimmeres verhindert hat. Es war eine scharfe Schusswaffe, die da eingesetzt wurde. Das Projektil ist dann in der Schutzweste des Kollegen gelandet und er wird momentan leicht verletzt in einem Krankenhaus behandelt.
2: Nach dem Schuss verschanzte sich der Täter mit seinen drei Kindern in seiner Wohnung an der Wittbroecker Straße. Die ganze Nacht versuchte ein speziell geschultes Einsatzteam mit ihm zu verhandeln. Gegen 3:30 gab der Dortmunder schließlich auf und ließ sich widerstandslos festnehmen. Die Kinder waren unverletzt und wurden dem Jugendamt übergeben. Jetzt ist die endgültige Bilanz da. In Dortmund ist das Stadtradeln dieses Jahr so erfolgreich gewesen wie noch nie. Und das, obwohl es während der Aktion die meiste Zeit geregnet hat. Laut Stadt haben rund 7.500 Menschen 3 Wochen lang mitgemacht und zusammen etwa 1,2 Millionen Kilometer auf dem Rad gesammelt. Fast ein Drittel aller Kilometer kam allein von Schülerinnen und Schülern sowie Lehrern. Für ein echtes Highlight hat ein 94-Jähriger aus Dortmund gesorgt. Er ist über 700 Kilometer geradelt. Insgesamt wurden durch das Stadtradeln in diesem Jahr fast 204 Tonnen CO2 eingespart. Und in Aplabeck startet heute wieder der Aplabecker Beach. Bis Sonntag wird der Ortskern zur kleinen Urlaubsoase mit Sand, Palmen, Liegestühlen, Cocktails und Live-Musik. Geplant ist auch ein Beachvolleyballturnier am Samstag. Für Familien lohnt sich vor allem dann der Sonntag. Dann gibt es für Kinder Sandburgen bauen, Kinderschminken oder eine große Schatzsuche um 13 Uhr. Der Eintritt ist an allen Tagen frei.
0: Danke dir, Luzi. Wir schauen aufs Wetter für Dortmund. Das ist noch nicht so beachmäßig, ist relativ wechselhaft heute. Temperaturen, ja, so 13 Grad in Holzen im Moment, 14 sind es in Kuhl. Und wir haben heute den ganzen Tag über so ein Hin und Her. Sonne ein bisschen, Wolken viele, mal ein kleiner Schauer, mal auch ein Gewitter zwischendurch und so geht das immer hin und her. Höchstwerte später so um die 20 Grad. Gucken wir auf die Straßen bei uns in Dortmund. Da ist es noch relativ ruhig. Ich habe die Blitzermeldung für euch. Die kennt ihr auf der Holthauser Straße Richtung Brambauer steht Blitzeranhänger Opa. Die Oma steht auf der Huckader Straße gegenüber der Tankstelle in Fahrtrichtung Innenstadt. Und dann haben wir noch einen Blitzeranhänger auf der A44 Richtung Kassel zwischen Unna und Unna Ost da in der Baustelle bei Tempo 80. Wenn ihr sonst noch irgendwo was habt heute am Mittwochmorgen bei uns in Dortmund, dann sagt gerne Bescheid über die 0800 91 2 91 23. Danke euch.
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0: Habt einen entspannten Start in diesem Mittwochmorgen. Ich bin Tim Schmutzler. Guten Morgen.

0: Der macht wach, Benson Boone. Sorry, I'm here for someone else um 20 vor 7 bei Radio 91.2. Schön, dass ihr dabei seid.
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0: Ding bei Radio 91.2 um 7:15. Ich bin ganz froh, dass sich der Atze heute um den Haushalt kümmert.
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4: Sag mal, Männer, helft ihr auch so schön im Haushalt wie ich? Ja, ich bin Vorbild. Ich bin ja vor 7 Jahren nach Hamburg gezogen und seitdem habe ich mich ganz gut entwickelt, was die Bewältigung der Hausarbeit angeht. Natürlich unter Anleitung, weil ich hatte ja echt keine Ahnung damals. So wie Udo Lindenberg im Hotel wohnen, das wäre damals für mich die beste Lösung gewesen. Aber als ich gestern Mittag nach Hause kam, war Spatzel noch bei der Arbeit und hier in der Küche stand so ein bisschen was rum. Mittagessen musste ich nur noch warm machen, das hatte sie alles vorbereitet. So, Spülmaschine war gerade durch, also erstmal das Geschirr und Besteck in die Spüle gestellt. Danach habe ich ein zauberhaftes Nickerchen auf dem Sofa gemacht. Dann Fußball-Podcast gehört, ist ja auch wichtig, weil die WM bald anfängt. Ja, und was soll ich sagen, ruckzuck war es 18 Uhr und meine Perle kam zur Haustür rein. Und dann kam natürlich auch schon die Frage, hast du die Spülmaschine ausgeräumt? Ich sag, ja klar. Sicher? Ja gut, dann räume ich sie halt nochmal aus. Wie gesagt, ich lerne ja auch noch. Ich bin doch erst im 7. Ausbildungsjahr. Küche, Schlafzimmer, Wohnzimmer, da darf ich alles schon alleine machen. Badezimmer unter Aufsicht, wo ich überhaupt nicht ran darf, sind Waschmaschine und Trockner. Da gab's mal vor Jahren ein Desaster, als ich das versucht habe. Seitdem ist Wäsche tabu für mich. Immerhin passen die Kurt Cobain-T-Shirts jetzt ihrem Patenkind. Ja.
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0: Unsere Nachrichten nach nur einem Spot. 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
2: Mit Marc Weiß. Schönen guten Morgen. Ein Mann in Dortmund hat in der vergangenen Nacht stundenlang Polizei und Rettungskräfte in Atem gehalten. Der 51-Jährige hatte im Stadtteil Höchsten auf einen Polizisten geschossen und sich danach mit seinen drei Kindern in seiner Wohnung verschanzt. Das Ganze ging am frühen Morgen ohne weitere Verletzungen zu Ende. Infos aus Dortmund von Lucy Hollmann.
3: Kurz nach 19 Uhr hatte eine Frau den Notruf gewählt, weil ihr Mann randaliert hatte. Als die Polizei anrückte, schoss der 51-Jährige auf einen Beamten. Nur weil der Polizist eine kugelsichere Weste trug, wurde er nur leicht verletzt. Anschließend verbarrikadierte sich der Schütze in seiner Wohnung, wo sich auch seine drei Kinder aufhielten. Spezialkräfte der Polizei umzingelten das Gebäude und verhandelten bis tief in die Nacht mit dem Mann. Gegen 3:30 gab er dann schließlich auf und ließ sich widerstandslos festnehmen. Seine Kinder ließ er in der Wohnung zurück. Ihnen geht es laut Polizei gut. Um sie kümmert sich jetzt das Jugendamt.
2: Lucy Hollmann mit Infos aus Dortmund. Vielen Dank und jetzt die weiteren Themen in der Zusammenfassung. Die abschlagsfreie Rente nach 45 Jahren kostet den Staat einige Milliarden im Jahr. Nach einer Berechnung im Auftrag der Bertelsmann Stiftung könnte der Staat rund 9,5 Milliarden Euro pro Rentnerjahrgang sparen, wenn man das Modell abschaffen würde. Die Studienmacher empfehlen genau das, auch weil dadurch 125.000 Arbeitskräfte mehr zur Verfügung stünden, schätzen die Forscher. Die USA und der Iran haben sich in der Nacht eines der schwersten Feuergefechte seit Beginn der offiziellen Waffenruhe geliefert. Der Iran feuerte Raketen und Drohnen auf die benachbarten Golfstaaten Kuwait und Bahrain. Das US-Militär griff eine iranische Militäreinrichtung in der Straße von Hormus an. Ziel der iranischen Angriffe waren nach Angaben aus Teheran US-Militärstützpunkte. Beim Fahrradfahren lassen viele den Helm weg, obwohl die Mehrheit eine Helmpflicht befürwortet. Das ist das Ergebnis einer Forsa-Umfrage für RTL. Gut jeder Dritte verzichtet demnach auf den Helm. Bei den unter 30-Jährigen ist es sogar fast die Hälfte. Die meisten sagen, dass sie den Helm bei kurzen Strecken einfach nicht bräuchten. Andere finden ihn unbequem, vergessen ihn zu Hause oder haben das Gefühl, dass er sie einengt. Viele sagen, dass sie auch Probleme mit der Optik hätten und meinen, dass der Helm nicht zum Style passe. Dass das Thema wichtig ist, zeigen aktuelle Zahlen des Statistischen Bundesamtes. Im vergangenen Jahr kamen demnach über 460 Radfahrer bei Unfällen ums Leben. Ein trauriger Anstieg, sagen Experten, der vor allem mit den schnelleren E-Bikes zusammenhänge. Und das waren die Nachrichten mit Marc Weiß.
4: Danke dir, Marc. Das Wetter für Dortmund bringt viele Wolken erstmal heute Morgen und Temperaturen so um die 14 Grad in Wellinghofen, 15 sind es jetzt in Lindenhorst und es gibt viele Wolken, einfach den ganzen Tag über. Die ziehen relativ zügig über Dortmund hinweg, deshalb gibt es zwischendurch mal ein bisschen Sonne, aber zwischendurch auch mal ein Schauer und teilweise auch mal ein kleines Gegrummel da oben mit einem Gewitter und das bei so Höchstwerten um die 20 Grad.
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4: Dann gehen wir rüber auf die Straße bei uns in Dortmund. Da haben wir Blitzer. Neu dabei ein Blitzer in Brakel auf der Flughafenstraße in Richtung Scharnhorst. Vielen Dank an Micha fürs Bescheid sagen. Dann Blitzanhänger Opa auf der Holthauser Straße Richtung Brambauer. Blitzanhänger Oma auf der Huckrader Straße gegenüber der Tankstelle Richtung Innenstadt. Und dann haben wir noch den Blitzanhänger auf der A44 Richtung Kassel zwischen Unna und Unna Ost in der Baustelle bei Tempo 80. Wenn ihr sonst noch irgendwo was habt, dann sagt gerne Bescheid. Blitzerstaus nehmen wir an über die 0800 91 2 91 23. Danke euch und eine gute Fahrt.
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4: Ich bin Tim Schmutzler. Schönen Start in diesem Mittwoch mit uns. Hallöchen. Yeah.

0: Handtricks und ganz viele andere noch aus dem Film K-Pop Demon Hunters mit Golden um 10 Minuten nach 7 hier bei Radio 91.2. Ja, und es war eine wilde Nacht bei uns in Dortmund und das Allerwichtigste nennen wir euch zuerst, den Kindern geht es in Umständen entsprechend gut. Gestern Abend gab es einen Großeinsatz in Dortmund auf dem Höchsten, eigentlich auch die ganze Nacht durch. Ein 51-jähriger Mann hat wohl erst randaliert und sich dann mit seinen Kindern in seiner Wohnung in der Wittbroecker Straße verschanzt. Als die Polizei dazu kam, hat er auch noch auf einen der Polizisten geschossen. Jackie Kindling aus dem Radio 91.2 Team. Fass bitte noch mal einmal diesen Abend und diese Nacht für uns zusammen. Was wissen wir alles bis jetzt?
1: Also der Einsatz lief bis heute Morgen um 3.30 Uhr. Die Frau des Mannes hatte selbst abends die Polizei gerufen. Als die kam, du hast es gesagt, hat der Mann auf einen Polizisten geschossen und der hatte wirklich richtig Glück. Der Schuss ging nicht durch seine Weste durch und er wurde leicht verletzt im Krankenhaus behandelt. Mhm. Danach ist das SEK angerückt. Die haben die Wohnung dann aber nicht gestürmt, weil die drei Kinder eben noch in der Wohnung waren. Die sollten eben nicht weiter gefährdet werden.
0: Ja, und wie ist das dann letztendlich zu Ende gegangen?
1: Die Polizisten haben mehrere Stunden auf den Mann eingeredet und verhandelt. Um 3:30 heute Morgen eben ist er dann vor die Tür gekommen und hat sich gestellt. Die Kinder wurden dann noch in der Wohnung vom Polizisten betreut, bis dann eben das Jugendamt dazu kam. Und die Mutter wurde auch heute Morgen noch betreut. Und jetzt muss eben erstmal ermittelt werden, warum der Mann das alles gemacht hat.
0: Ja, das war wirklich eine wilde, wilde Nacht für die Dortmunder Polizei und das SEK. Der Großeinsatz auf dem Höchsten ist aber beendet. Und die Infos dazu lest ihr auch nochmal nach auf radio91.2.de.

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1: Es ist 7.18 Uhr. Guten Morgen und guten Morgen auch an Radio 91.2 Wettermann Kai Zorn.
2: Schönen guten Morgen.
1: Kai, wir sind gestern ja tatsächlich so ein bisschen abgesoffen. Was gibt's denn heute?
2: Heute wechseln sich im Bögenwind viele Wolken und Sonne zwischendurch ab. Dazu entstehen im Laufe des Tages ein paar Schauer, örtlich auch kurze Gewitter. Aber dann im Laufe des Nachmittags und gegen Abend werden die Schauer weniger, die Sonnenscheinanteile vorübergehend mehr. Und am Abend selbst, da zieht es dann wieder zu und von Westen her setzt Regen ein. Das Ganze bei maximal um die 20 Grad.
1: Gut, ein munteres Hin und Her. Wie geht das weiter?
2: Es bleibt unbeständig. Auch morgen, am Freitag und am Samstag wechseln sich viele Wolken, Sonne und immer wieder Schauer und auch Gewitter ab. Dazu ist es windig und recht kühl. Und erst am Sonntag, da wird es dann eine Spur freundlicher und wärmer.
1: Na immerhin. Danke dir und bis morgen.
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0: Guten Morgen, es ist 7.26 Uhr, es ist Mittwoch, hier ist Radio 91.2 und es gibt einen neuen Blitzer, haben Vanni und Sarah gemeldet. Dankeschön erstmal dafür, der steht auf der Deusener Straße an der Kirche und da blitzt es in beide Richtungen. Wenn ihr noch was für uns habt, einen Stau, einen Blitzer, dann bimmelt gerne durch oder schickt uns eine WhatsApp, die Nummer ist dieselbe, 0800 91 2 91 23. Gute Fahrt euch.
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0: Das ist Tate McRae mit unserem Hit für halb. Greedy, 7:30 haben wir es. Guten Morgen.
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2: Kommt gut in diesen Mittwoch. Luzi Hollmann hier. Guten Morgen. Ein Mann in Dortmund hat letzte Nacht stundenlang Polizei und Rettungskräfte in Atem gehalten. Der 51-Jährige hatte auf dem Höchsten auf einen Polizisten geschossen und sich mit seinen drei Kindern in seiner Wohnung an der Wittbeuker Straße verschanzt. Radio 91.2-Kollegin Viktoria Michelt fasst den Einsatz zusammen.
3: Kurz nach 19 Uhr hatte eine Frau den Notruf gewählt, weil ihr Mann randalierte. Als die Polizei anrückte, schoss der 51-Jährige auf einen Beamten. Nur weil der Polizist eine kugelsichere Weste trug, wurde er leicht verletzt. Anschließend barrikadierte sich der Schütze in seiner Wohnung, wo sich auch seine drei Kinder aufhielten. Spezialkräfte der Polizei umzingelten das Gebäude und verhandelten bis tief in die Nacht mit dem Mann. Und das mit Erfolg. Gegen 3:30 gab er schließlich auf und ließ sich widerstandslos festnehmen. Seine Kinder ließ er in der Wohnung zurück. Ihnen gehe es laut Polizei gut. Um sie kümmert sich jetzt das Jugendamt.
2: Danke, Viktoria. Jetzt ist die endgültige Bilanz da. In Dortmund ist das Stadtradeln dieses Jahr so erfolgreich gewesen wie noch nie. Laut Stadt haben rund 7.500 Menschen 3 Wochen lang mitgemacht und zusammen etwa 1,2 Millionen Kilometer auf dem Rad gesammelt. Fast ein Drittel aller Kilometer kam von Schülerinnen und Schülern sowie Lehrern. Für ein echtes Highlight hat ein 94-Jähriger aus Dortmund gesorgt. Er ist allein über 700 Kilometer geradelt. Insgesamt wurden durch das Stadtradeln in diesem Jahr fast 204 Tonnen CO2 eingespart. Das vorerst letzte lange Wochenende in diesem Jahr steht vor der Tür und das wird wieder für volle Straßen in und rund um Dortmund sorgen. Gerade am Nachmittag müssen Autofahrer deshalb mit mehr Stau als sonst rechnen. Laut ADAC gehörte der Mittwoch vor Fronleichnam in den letzten Jahren zu den staureichsten Tagen des Jahres. Besonders eng dürfte es heute vor allem auf der A1 rund um das Kreuz Dortmund-Unna werden. Aber auch die A2 und die A44 vom Kreuz Dortmund-Unna nach Werl und die A45 ab Dortmund-Eichlinghofen Richtung Lüdenscheid sind betroffen.
0: Danke dir für die Infos, Luzi. Wir schauen aufs Wetter für Dortmund. Das ist heute Morgen sehr bewölkt. Dazu gibt es gerade 15 Grad in Asseln, 15 auch in Dorstfeld. Ja, und irgendwie gibt es heute von allem so ein bisschen. Wir haben ein bisschen Sonne mit dabei. Wir haben viele Wolken, wir haben mal einen Schauer, mal ein Gewitter. Nachmittags haben wir mal so eine sehr schöne Phase bei uns in Dortmund. Da ist die Sonne ganz gut mit dabei. Aber abends gibt es dann auch schon wieder Regen und die Höchstwerte liegen dann später so bei 20 Grad. Wir gehen rüber auf die Straßen. Da haben wir Blitze auf der Deusener Straße an der Kirche in beide Richtungen. Dann in Brakel auf der Flughafenstraße in Richtung Scharnhorst. Dann haben wir die beiden Blitzeanhänger, einmal auf der Holthauser Straße Richtung Brambau und einmal auf der Huckarder Straße gegenüber der Tankstelle Richtung Innenstadt und auch auf der A44 Richtung Kassel zwischen Unna und Unna Ost in der Baustelle bei Tempo 30. Staus haben wir auch, A45 Hagen-Dortmund zwischen Kreuzhagen und dem Westhofener Kreuz. 5 Kilometer Stau dauert dann eine Viertelstunde länger gerade. Und die andere Richtung, also A45 Dortmund-Hagen zwischen dem Kreuz Castrop-Rauxel-Ost und Kreuz Dortmund-West. 2 Kilometer stockender Verkehr, da seid ihr so in 2 Minütchen durch. Und wenn ihr noch was habt für uns, sagt gerne kostenlos Bescheid über die 0800 91 2 91 23. Danke euch.
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0: Ich bin Tim Schmutzler und wünsche euch einen schönen Start in diesem Mittwochmorgen. Hallo zusammen.

0: 20 vor 8 haben wir es hier, ist Radio 91.2 am Mittwoch und heute geht das Festival der Bierkultur los auf dem Friedensplatz und mit dabei ist die Dortmunder Borussia Brauerei. Das ist ja eine ziemlich alte Biermarke, die war mal weg, die hat 2022 ihr Comeback gefeiert. Noch wird das Bier nicht in Dortmund gebraut, aber das soll sich ändern. 2029 soll es dann aus der neuen Brauerei an der Speicherstraße im Hafen kommen. Da passiert ja gerade sowieso ganz viel. Radio 91.2 Reporter Markus Bauer hat sich mit Borussia Brauerei-Chef Jan-Henrik Rusecki getroffen und die beiden haben sich da mal den neuen Standort ganz gemütlich angeguckt.
1: Herzlich willkommen hier am Speicherstraße 48, wo wir hoffentlich bald die Heimat der Dortmunder Borussia Brauerei haben und gehen wir mal rein.
2: Jan-Henrik Rusecki öffnet die schwere Stahltür der künftigen Borussia Brauerei. Die Luft dahinter riecht abgestanden, rechts steht eine alte Küchensitzgarnitur vom Polstermuster her zu urteilen aus den 60er Jahren. Blitzblank und neu sind dagegen die Bierfässer an der gegenüberliegenden Wand.
1: Dass das mal ein Brauereistandort wird, kann man sehen, weil wir sind schon da mit der Borussia Brauerei. Hier sind einige Hektoliter, die gerade für das Dortmunder Bierfestival verpackt werden.
2: Neben den Fässern stapeln sich Kartons mit tausenden Bierdosen, Pils, Export und Rotbier, gebraut in Berlin oder Franken. Noch muss man sagen, denn ab 2029 soll das Borussia Bier aus dem Dortmunder Hafen kommen. Dafür soll das Gebäude entlang des Hafenbeckens samt ehemaligem Siloturm umgebaut werden. Alles soll hell und transparent werden mit viel Glas.
1: Zur Speicherstraße wird es ein riesengroßes Fenster geben, damit man eben auch sieht, dass hier Bier produziert wird.
2: Ein weiterer Hingucker soll die Tribüne werden, von der die Gäste einen tollen Blick über den Hafen haben, sagt Jan-Henrik. Die Idee dazu habe sein Kumpel Christian vom Tide nebenan gehabt.
1: Ich fand die Idee mit der Tribüne am Anfang so scheiße. Nach zwei Nächten drüber schlafen, habe ich Christian angerufen und gesagt, Chris, die Idee ist Weltklasse, ziehen wir durch.
2: Rund 15 Millionen Euro, so die grobe Schätzung, könnten Kauf und Umbau des maroden Gebäudes kosten. Finanziert von einem Immobilieninvestor. Wände, Böden, Decken müssen saniert, Durchbrüche geschaffen und Braukessel eingebaut werden. Ja, da kommt eine Menge Arbeit auf Henrik Rusecki zu, der manchmal mit einem Bier in der oberen Etage sitzt, aus dem Fenster auf den Hafen blickt und sich darauf freut.
1: Das sind hoffentlich 3 Jahren. Ich da nicht alleine sitzen werde.
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Freunde, ich finde, es ist Zeit für ein kleines bisschen Luftgitarre. Ja, so eine ganz zarte, langsame erst. Nothing Else Matters von Metallica, was eine Nummer. 1999 ist das Ding rausgekommen, aber jetzt für euch hier bei Radio 91.2. Schönen Start in diesem Mittwoch wünsche ich.

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0: Unsere Nachrichten nach nur einem Spot. 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
2: Mit Marc Weiß. Schönen guten Morgen. Die Rentenkasse könnte ordentlich entlastet werden, wenn wir alle länger arbeiten. Das steht in einer neuen Studie der Bertelsmann Stiftung. Darin heißt es unter anderem, durch ein Ende der abschlagsfreien Frührente könnten schon Milliarden eingespart werden. Thorsten Adolfs aus dem News-Team, was genau steckt hinter dieser neuen Berechnung?
3: Also laut der Stiftung und dem Deutschen Institut für Wirtschaftsforschung könnte der Staat pro Rentnerjahrgang über 9 Milliarden Euro sparen, wenn die abschlagsfreie Frührente für langjährig Versicherte wegfällt. Im Moment nutzen jedes Jahr bis zu 280.000 Menschen die Möglichkeit, früher in den Ruhestand zu gehen. Die Experten gehen davon aus, dass sich der Renteneintritt bei einem Wegfall der abschlagsfreien Frührente im Schnitt um 10 Monate nach hinten verschieben würde. Selbst wenn Einbußen durch Steuern und andere Sozialbeiträge abgezogen würden, bleibe unter dem Strich eine massive Entlastung der Staatskasse, heißt es.
2: Was würde das für den Arbeitsmarkt und für jeden Einzelnen von uns bedeuten?
3: Neben der finanziellen Ersparnis sehen die Forscher einen weiteren wichtigen Vorteil. Der Arbeitsmarkt würde nach ihren Berechnungen von über 120.000 zusätzlichen Vollzeitstellen profitieren, weil Beschäftigte dann länger im Job bleiben würden. Die Experten sagen aber auch, für echte Härtefälle sollte es weiterhin eine faire Lösung geben.
2: Infos von Thorsten Adolfs aus dem News-Team. Vielen Dank und jetzt die weiteren Themen in der Zusammenfassung. In Dortmund hat ein bewaffneter Mann in der Nacht stundenlang die Polizei beschäftigt. Er hatte auf einen Polizisten geschossen und sich danach mit seinen Kindern in einer Wohnung in Dortmund verschanzt. Am frühen Morgen stellte er sich, bei dem Zugriff wurde niemand verletzt. Beim Fahrradfahren lassen viele den Helm weg, obwohl die Mehrheit eine Helmpflicht befürwortet. Das ist das Ergebnis einer Forsa-Umfrage für RTL. Gut jeder Dritte verzichtet demnach auf den Helm, bei den unter 30-Jährigen ist es sogar fast die Hälfte. Was die Fußball-WM-Stimmung angeht, gibt es in Deutschland noch Luft nach oben. Auch der Optimismus ist steigerungsfähig. Laut einer Studie der Uni Hohenheim glauben aktuell nur 20% der Menschen hier, dass Deutschland Fußball-Weltmeister werden kann. Über die Hälfte glaubt, dass wir spätestens im Viertelfinale rausfliegen. Die Uni hat auch nach der Beliebtheit der einzelnen Spieler gefragt und immerhin hier gibt es Topwerte. Florian Wirtz, Joshua Kimmich und Dennis Undaff werden in puncto Sympathie und auch Leistungsstärke am besten bewertet. Ebenfalls weit oben im Ranking stehen Kai Havertz, Leon Goretzka und Jonathan Tah. Manuel Neuer war zum Zeitpunkt der Befragung noch nicht für den Kader nominiert und wurde deshalb in der Studie nicht erfasst. Und das waren die Nachrichten mit Marc Weiß.
4: Danke dir, Marc. Das Wetter für Dortmund ist heute so ein bisschen wechselhaft. Wir gehen das mal in Ruhe durch. Wir legen los mit vielen Wolken und 15 Grad in Lütjendortmund, 16 sind es gerade in Hörde. Wir haben heute ja die Wolken den ganzen Tag mit dabei in verschiedenen Formen. Zwischendurch guckt die Sonne mal durch. Mal haben wir einen Schauer mit dabei, mal kann auch ein Gewitter mit dabei sein. Die schönste Zeit des Tages ist so heute Nachmittag. Also da können wir einmal so ein bisschen raus, da kommt nämlich die Sonne gut durch, aber abends kommt dann der Regen zurück und das bei Höchstwerten heute um die 20 Grad.
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4: Die Straßen bei uns in Dortmund bieten heute so ein bisschen was. Fangen wir an mit den Blitzern. Auf der Deusener Straße an der Kirche wird in beide Richtungen geblitzt. In Brakel auf der Flughafenstraße in Fahrtrichtung Scharnhorst. Blitzanhänger Oppa haben wir auf der Holthauser Straße Richtung Brambauer. Blitzanhänger Oma auf der Huckader Straße gegenüber der Tankstelle Fahrtrichtung Innenstadt. Dann noch ein Blitzanhänger auf der A44 Richtung Kassel zwischen Unna und Unna Ost in der Baustelle. Und Staus haben wir auch. Zwei Stück sind es. Auf der A45 Hagen-Dortmund zwischen dem Kreuz Hagen und Dortmund Süd, 7 Kilometer. Das dauert da 40 Minuten länger gerade. Haltet durch, wir sind bei euch. Wir haben noch einen auf der A45, die Gegenrichtung Dortmund-Hagen zwischen Dortmund Süd und dem Westhofener Kreuz, 2 Kilometer. Das dauert da 5 Minütchen länger. Und dann hat der Nico uns noch einen Ampelausfall gemeldet an der Kirchhörder Straße, Ecke Durchstraße. Da gibt's dicke Rückstaus, schreibt der Nico. Danke für die Info. Also da plant am besten auch ein bisschen mehr Zeit ein. Und wenn ihr noch was habt für uns, einen Stau, einen Blitzer, einen Ampelausfall, schickt gerne rüber über die 0800 91 2 91 23. Dankeschön.
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4: Einen schönen Mittwoch wünsche ich. Ich bin Tim Schmutzler. Hallöchen zusammen.

0: Guten Morgen, Dortmund. Es ist 8:10. Hier ist Radio 91.2. Und ja, puh, da können wir heute Morgen erstmal durchatmen. Auf dem Höchsten gab es ja die halbe Nacht einen Großeinsatz von Polizei und SEK. Was war passiert? Ein 51 Jahre alter Mann hatte wohl gestern Abend erst in einem Restaurant randaliert, ist dann nach Hause gefahren und hat sich dann mit seinen drei Kindern in seiner Wohnung an der Wittbroecker Straße verschanzt. Als die Polizei kam, hat der Mann auf einen der Polizisten geschossen. Der wurde aber zum Glück nur leicht verletzt, weil die Schutzweste halt Schlimmeres verhindert hat, Gott sei Dank. Um 3:30 heute Morgen hat sich der Mann dann nach stundenlangen Verhandlungen gestellt, sagt Polizeisprecher Tobias Bokarius.
1: Die speziell geschulten Einsatzkräfte der Spezialeinheiten, die eben genau für solche Einsatzlagen trainiert sind, waren hier vor Ort, haben lange Zeit Kontakt mit dem 51-Jährigen halten können und haben ihn letztendlich dazu bewegen können, dass er jetzt freiwillig vor die Tür getreten ist, wo er dann widerstandslos festgenommen werden konnte.
0: Das hat sich sehr, sehr lange gezogen. Das SEK hat eben die Wohnung nicht gestürmt, um die Kinder nicht zu gefährden. Den Kindern geht's auch soweit ganz gut. Die werden vom Jugendamt betreut und können das hoffentlich irgendwie dann irgendwann verarbeiten. Und die Polizei versucht jetzt erstmal herauszufinden, warum das alles passiert ist.
1: Ja, die genauen Hintergründe des Einsatzes sind auch noch so ein bisschen Teil der Ermittlungen. Was wir wissen ist, dass diese Frau, die Ehefrau des 51-Jährigen selbst, den Notruf gewählt hat in den Abendstunden des gestrigen Tages, sich mit einem Hilfeersuchen an die Polizei gewandt hat, die dann hier an die Wittbroecker Straße gefahren ist. Und als die Beamten dann vor dieses Haus getreten sind, kam es eben zu dieser Schussabgabe auf einen Polizeibeamten, der dadurch leicht verletzt wurde.
0: Tja, also das Wichtigste ist, der Einsatz ist einigermaßen glimpflich zu Ende gegangen. Wir haben das alles auch nochmal für euch zusammengefasst auf radio91.2.de.

0: Alex Warren ist es. Fever Dream. Um 8.16 Uhr hier bei Radio 91.2. Wir sprechen jetzt über ein technisches Gerät. Ach Gott, das ist ein Gamechanger, wie man so schön sagt. Der Airfryer. Seitdem ich so ein Ding habe, schmeiße ich da alles rein, was geht. Ich habe sogar schon Kaiserschmarrn im Airfryer gemacht. Das ist ja einfach, also man kann alles machen. Und auch unser Comedy-Mann Jans Herbst hat so ein Ding und er liebt es.
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2: Schon der Begriff klingt ja wie so ein Mega-Fahrgeschäft auf der Kirmes.
3: Geil, lass mal alle in den Airfryer.
2: Natürlich geht's um nichts anderes als um eine Heißluftfritteuse. Wobei man Fritteuse gar nicht mehr sagen darf, sondern Friteurin. Denn es ist einfach in. In dem Ding wird in unzähligen Haushalten inzwischen fast alles eher gefried, was nicht bei dry auf den Bäumen ist. Nicht nur Pommes, sondern auch Brokkoli, Kichererbsen, Aufbackbrötchen, wahrscheinlich auch nasse Badeklamotten, benutzte Tennissocken. Und immer wenn das Essen serviert wird, wird dazu gesagt,
4: ist ganz ohne Öl, kein Fett.
2: Und seitdem denken jetzt auch alle, dass sie sich gesund ernähren mit Nuggets und Tiefkühlpizza.
4: Ohne Öl.
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0: Also einen Song kann ich mich so richtig reinlegen. So schön. Auf der Seite. Einschlafen. Savage Garden. Truly, Madly, Deeply. Und das Einschlafen mache ich einfach nur positiv, weil das so ein schöner Song ist. 8.25 Uhr ist es. Hier ist Radio 91.2. Ich bin Tim Schmutzler. Schönen Mittwoch für euch.
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0: Nico Santos mit dem Hit für halb. Ray of Light um jetzt 8:30. 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
2: Luzi Hollmann hier, schönen guten Morgen. Der SEK-Großeinsatz auf dem Höchsten ist in der Nacht nach mehreren Stunden glimpflich zu Ende gegangen. Ein Mann hatte dort auf einen Polizisten geschossen und sich mit seinen Kindern verschanzt. Er konnte schließlich festgenommen werden. Die Infos von Radio 91.2-Kollegin Viktoria Michelt.
3: Stundenlang verhandelte ein speziell geschultes Einsatzteam mit dem 51-Jährigen. Gegen 3:30 heute Morgen gab er dann schließlich auf. Jetzt laufen die Ermittlungen zu den Hintergründen. Er und auch seine Frau sollen dazu befragt werden. Sie hatte gestern Abend kurz nach 19 Uhr die Polizei gerufen, nachdem ihr Mann in einem Restaurant randaliert hatte. Als Polizisten anrückten, schoss er auf einen Beamten. Der wurde durch seine kugelsichere Weste zum Glück nur leicht verletzt. Anschließend verschanzte sich der Mann in seiner Wohnung auf der Wittbroecker Straße mit seinen 3 Kindern. Die blieben unverletzt und konnten nach dem Einsatz erstmal dem Jugendamt übergeben werden.
2: Danke, Viktoria. Das vorerst letzte lange Wochenende in diesem Jahr steht vor der Tür und das wird wieder für volle Straßen in und rund um Dortmund sorgen. Gerade am Nachmittag müssen Autofahrer deshalb mit mehr Stau als sonst rechnen. Laut ADAC gehörte der Mittwoch vor Fronleichnam in den letzten Jahren zu den staureichsten Tagen des Jahres. Besonders eng dürfte es heute vor allem auf der A1 rund um das Kreuz Dortmund-Unna werden. Aber auch die A2, die A44 vom Kreuz Dortmund-Unna nach Werl und die A45 ab Dortmund-Eichlinghofen Richtung Lüdenscheid sind betroffen. Und in Aplerbeck startet heute wieder der Aplerbecker Beach. Bis Sonntag wird der Ortskern zur kleinen Urlaubsoase mit Strand, Palmen, Liegestühlen, Cocktails und Live-Musik. Geplant ist auch ein Beachvolleyballturnier am Samstag. Und für Familien lohnt sich vor allem der Sonntag. Dann gibt es für Kinder Sandburgen bauen, Kinder schminken und eine große Schatzsuche um 13 Uhr. Der Eintritt ist an allen Tagen frei.
0: Danke dir, Luzi. Das Wetter für Dortmund bringt viele Wolken zu uns in die Stadt, beziehungsweise über die Stadt. Wir haben jetzt 15 Grad in Kemminghausen, 16 in Brünninghausen. Ja, es gibt immer so einen Mix aus Sonne und Wolken mal so zwischendurch. Dann ist mal ein Schauer mit dabei, dann auch mal ein Gewitter. Heute Nachmittag gibt es mal eine längere, schönere Phase. Also irgendwie spazieren gehen, Hunderunde. Ich mache das dann heute Nachmittag, weil dann die Sonne mal mit dabei ist. Denn abends kommt dann auch schon wieder der Regen zurück. So unbeständig geht das auch die nächsten Tage weiter. Der Sonntag soll dann wieder ein bisschen schöner werden. Freuen wir uns drauf. Was ist los auf den Straßen? Bei uns in der Ecke haben ein paar Blitzer. Auf der Deusener Straße blitzt es an der Kirche in beide Fahrtrichtungen. Dann haben wir einen Brakel auf der Flughafenstraße Fahrtrichtung Scharnhorst. Blitzanhänger Opa auf der Holthauser Straße Richtung Brambauer. Die Kollegin, die Oma, auf der Huckader Straße gegenüber der Tankstelle Fahrtrichtung Innenstadt. Auf der A44 Richtung Kassel blitzt es auch immer noch zwischen Unna und Unna Ost in der Baustelle, wenn ihr schneller als 80 fahrt. Und Staus haben wir auch noch. 1, 2, 3 sind es. Alle auf der A45. Los geht's. Hagen-Dortmund zwischen Kreuzhagen und Dortmund Süd. 7 Kilometer Stau, knapp 20 Minuten Zeitverlust da. Dann jetzt die andere Richtung, A45 Dortmund-Hagen zwischen Dortmund-Hafen und dem Kreuz Dortmund-Nordwest. 1 Kilometer.
4: Ja.
0: 3 Minütchen Zeitverlust, das geht. Und nochmal auf der A45 Dortmund-Hagen zwischen Dortmund-Süd und dem Westhofener Kreuz. Auch ein kurzes Ding, 1 Kilometer und 2 Minütchen dauert es länger. Wenn ihr noch was habt, ob kurz oder lang, sagt gerne Bescheid über die 0800 91 2 91 23. Danke euch.
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0: Einen wunderschönen Mittwochmorgen euch. Ich bin Tim Schmutzler. Hallo zusammen.

Optimus. Hier ist Radio 91.2 um 20 vor 9. Hey, morgen ist Feiertag. Wo gehen wir denn dann alle zusammen heute Abend steil? Ich würde ja sagen im FZW, weil da können wir heute Abend sagen... I'm going to Miami. Jo, da gibt's heute Abend die Miami Nights. Das bedeutet 80er Glamour, Neonfarben, Ballonseide und DJs unter Palmen. Der Dresscode ist bunt und sommerlich. Das FZW schreibt, keine Socken, keine Regeln, nur Style. Also keine Socken, keine Regeln kann ich. Das mit dem Style müssen andere beurteilen. Also Party die ganze Nacht. Um 21 Uhr geht's da los im FZW. Tickets kosten etwas über 20 Euro. Und ich würde sagen, wir beamen uns einfach mal direkt zurück in die 80er. Ihr hört's schon. Hier sind Journey mit Don't Stop Believin' bei Radio 91.2. Guten Morgen zusammen. 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

8.48 Uhr haben wir es. Guten Morgen, ihr Lieben. Hier ist Radio 91.2. Wir bringen heute ein Frühstück zum Recyclinghof in Wambel. Die Radio 91.2 Extrapause kommt aber auch zu euch, wenn ihr mögt. Der David vom Recyclinghof hat sich jetzt beworben. Er schreibt, weil der Recyclinghof Wambel dank junger und alter Mitarbeiter ein total humorvolles Team stellt. Ich bewerbe unsere Chaotentruppe, weil sie immer für die Kunden bis 19 Uhr da sind. Finde ich einen total sympathischen Grund. Und deshalb sitzen die da gerade zusammen und frühstücken die Radio 91.2 Extrapause weg. Grüße gehen raus an euch. Lasst es euch auf jeden Fall schmecken. Und wenn ihr auch Bock habt drauf, dann bewerbt euch gerne auf radio91.2.de. Guten Morgen zusammen. Oh.

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1: Mit Marc Weiß. Schönen guten Tag. Im deutschen Gesundheitswesen gibt es große Probleme durch zu viel Bürokratie. Eine neue CW-Studie zeigt, dass künstliche Intelligenz in diesem Bereich für Entlastung sorgen könnte. Aber viele Mediziner sind da noch sehr skeptisch. Thorsten Adolfs aus dem News-Team. Warum ist die aktuelle Situation für Ärzte und auch für Patienten so schwierig?
2: Ja, das Problem ist der enorme Zeitdruck, unter dem die medizinische Versorgung im Moment leidet. Die Studie zeigt, dass ein Drittel der Beschäftigten in Kliniken und Praxen fast die Hälfte ihrer Arbeitszeit mit Verwaltungskram verbringt. Und 3/4 der Ärzte gaben an, dass sie sich deshalb nicht ausreichend auf die medizinische Behandlung konzentrieren können. Das merken auch die Patienten. Über die Hälfte der Menschen hat den Eindruck, dass für das persönliche Gespräch kaum noch Zeit bleibt. Das schwäche das Vertrauen in unser Gesundheitssystem spürbar, sagen die Studienmacher.
1: Aber könnte KI an dieser Stelle nicht helfen, denn das ist ja ein Teil des Plans der Bundesregierung.
2: Theoretisch ja, aber in der Realität ist es etwas komplizierter. Obwohl die Bundesregierung will, dass KI-gestützte Dokumentation spätestens in 1,5 Jahren der Standard wird, sind knapp 2/3 der Ärzte noch skeptisch oder sehen in der Technik ein Risiko. Sie befürchten zum Beispiel, dass die KI bei medizinischen Entscheidungen mitreden könnte. Gleichzeitig wünschen sich viele Mediziner aber eigentlich genau die Hilfe, die KI bieten kann. Zum Beispiel, wenn es darum geht, Arztbriefe zu schreiben, Infos zu sortieren oder andere lästige Dokumentationen zu übernehmen. Es ist also gerade ein ziemliches Dilemma, in dem das Gesundheitswesen steckt.
1: Infos von Thorsten Adolfs aus dem News-Team. Vielen Dank und jetzt die weiteren Themen in der Zusammenfassung. Die abschlagsfreie Rente nach 45 Jahren kostet den Staat Milliarden im Jahr. Nach einer Berechnung im Auftrag der Bertelsmann Stiftung könnte der Staat rund 9,5 Milliarden Euro pro Rentnerjahrgang sparen, wenn man das Modell abschaffen würde. Die Studienmacher empfehlen genau das, auch weil dadurch rund 125.000 Arbeitskräfte mehr zur Verfügung stünden. In Dortmund hat ein bewaffneter Mann in der Nacht stundenlang die Polizei beschäftigt. Er hatte auf einen Polizisten geschossen und sich danach mit seinen 3 Kindern in der Wohnung in Dortmund verschanzt. Am frühen Morgen stellte er sich. Bei dem Zugriff wurde niemand verletzt. Alte Batterien werden in Deutschland offenbar sehr oft falsch entsorgt. Berechnungen für das vergangene Jahr hätten eine Sammelquote von gerade mal 56% ergeben, das meldet die Deutsche Umwelthilfe. Das bedeutet, dass über 40% der Altbatterien falsch entsorgt würden, zum Beispiel im Hausmüll, in der gelben Tonne oder auch in der Umwelt, sagte Geschäftsführerin Metz. Notwendig seien deshalb jetzt Anreize zur Steigerung der Sammelmengen, eine bessere Aufklärung durch die Hersteller und ein EU-weites Pfand auf Lithium-Ionen-Batterien, fordert die Umwelthilfe. Und das waren die Nachrichten mit Marc Weiß.
3: Danke dir, Marc. Das Wetter für Dortmund. Ja, da ziehen hier so ein paar Wolken am Fenster vorbei. Die sind mal ein bisschen heller, mal auch ziemlich dunkel. Wir haben jetzt 15 Grad in Hombruch, 17 Grad sind es bei euch in Ewingen und ja, die Wolken bleiben. Zwischendurch lassen sie mal die Sonne ein bisschen durch, dann schicken sie mal einen Schauer zu uns runter. Mal grummelt es auch so ein bisschen am Himmel. Heute Nachmittag haben wir so ein paar Stündchen mal so ein bisschen netter mit mehr Sonne. Abends kommt dann aber wieder Regen zurück und wärmer als 20 Grad wird es heute nicht.
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3: Wir gehen rüber auf die Straßen bei uns in Dortmund. Da haben wir Blitzer an der Deusener Straße, an der Kirche in beide Richtungen. Dann Blitzeranhänger Opa auf der Holthauser Straße Richtung Brambauer. Blitzeranhänger Oma, Huckader Straße gegenüber der Tankstelle Richtung Innenstadt. Und auf der A44 Richtung Kassel zwischen Unna und Unna Ost haben sie auch einen Blitzeranhänger abgestellt in der Baustelle. Dann haben wir die Staus auf der A45 Hagen-Dortmund zwischen Kreuzhagen und Dortmund Süd. Fast 10 Kilometer stockender Verkehr. Mindestens mal eine Viertelstunde dauert es da länger. Weiter auf der A45 Hagen-Dortmund zwischen Kreuz Dortmund-West und Dortmund-Hafen 3 Kilometer Stau. Und jetzt die A45 Dortmund Richtung Hagen, also die andere Richtung, zwischen Kreuz Dortmund-Nordwest und Kreuz Dortmund-West 2 Kilometer stockender Verkehr. Das dauert da so 5 Minütchen länger. Wenn ihr noch was habt für uns von den Straßen, sagt gerne kurz Bescheid, ist kostenlos. 0800 91 2 91 23. Dankeschön.
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3: Ich bin Tim Schmutzler. Habt einen wunderschönen Mittwochmorgen mit uns.

0: Guten Morgen um 9:10. Ja, ganz Dortmund spricht heute Morgen über den großen Polizeieinsatz auf dem Höchsten. Ein Mann hatte da gestern Abend auf einen Polizisten geschossen. Der wurde Gott sei Dank nur leicht verletzt, weil er eine Schutzweste anhatte. Danach hat sich der Schütze dann die ganze Nacht mit seinen drei Kindern in seiner Wohnung in der Wittbroecker Straße verschanzt. Luzi Hollmann aus dem Radio 91.2 Team. Um 3:30 heute Morgen hat er sich dann ergeben, ne?
1: Ja, stundenlang hatte ja ein speziell geschultes Team der Polizei mit ihm verhandelt und das ja dann, wie gesagt, auch mit Erfolg. Gegen 3:30 in der Nacht ließ er sich widerstandslos festnehmen. Er sitzt jetzt natürlich erstmal in Polizeigewahrsam und wird vernommen. Das sagte mir eine Polizeisprecherin heute Morgen. Er kommt bestimmt auch vor den Haftrichter, aber darüber muss erst noch die Staatsanwaltschaft entscheiden. Die ganzen Hintergründe sind auf jeden Fall noch unklar. Also zum Beispiel auch, warum der 51-Jährige überhaupt vorher in einem Restaurant randaliert hatte.
0: Wie geht es denn jetzt mit seinen Kindern weiter?
1: Na, die sind ja zum Glück unverletzt geblieben, haben aber natürlich einiges mitgemacht. Nachdem sich der Mann in der Nacht ergeben hatte, haben sich erstmal Polizeikräfte um die drei gekümmert. Jetzt befinden sie sich in der Obhut des Jugendamtes. Ob die Mutter schon zu ihnen konnte, das ist noch nicht bekannt. Die hatte ja den Notruf gestern Abend gewählt, nachdem ihr Mann so ausgerastet war.
0: Tja, und jetzt wird halt ermittelt und sobald es da was Neues gibt zu dem Fall, hört ihr das natürlich hier bei uns bei Radio 91.2. Danke dir, Luzi.

0: Laurel mit Habit, coole Nummer. Hier war Radio 91.2 um 9.17 Uhr. Hey, heute startet das Festival der Dortmunder Bierkultur auf dem Friedensplatz. Und mit dabei ist auch eine ganz alte Dortmunder Biermarke. Die war lange weg und ist seit 4 Jahren wieder da, das Borussia-Bier. Noch wird das Bier in Berlin und Franken gebraut. Ab 2029 soll es aber aus der eigenen Brauerei im Dortmunder Hafen kommen. Chef ist Jan-Henrik Rusecki und dem leuchten die Augen, wenn er vor dem Gebäude steht, wo die Brauerei reinkommt.
1: Ja, wir stehen hier vorm Raiffeisen Agrarbiz-Gebäude. Markant durch den hohen Turm, der sicherlich prägend für das ganze Stadtviertel ist. Das sieht man, wenn man nach Dortmund reinfährt vom Dortmunder Hafen, sieht man den großen Raiffeisenturm. Der bleibt natürlich, der muss natürlich saniert werden, modernisiert werden. Und da wird wahrscheinlich dann in ein paar Jahren oder Monaten nicht mehr Raiffeisen stehen, sondern ein B der Borussia-Brauerei dran sein hoffentlich.
0: Ja, da ist er stolz. Und so um die 15 Millionen Euro könnte das am Ende dann alles kosten. Da soll es dann auch eine Gastronomie geben, einen Markt und auch Platz für Events und eine Tribüne mit dem perfekten Blick auf den Hafen.
1: Der Dortmunder Hafen ist richtig geil. Das macht richtig viel Spaß, hier zu sitzen. Manchmal sitze ich da oben, mache mir so ein Fenster auf und denke, was hier in Zukunft dann entstehen könnte. Und ich freue mich, dass in hoffentlich 3 Jahren ich da nicht alleine sitzen werde.
0: Ja, wahrscheinlich nicht. Das hört sich wirklich nach einem tollen neuen Treffpunkt bei uns in Dortmund an. Ein bisschen Zeit ist noch bis 2029, aber das wird richtig schön da am Hafen. Und wir feiern ja dann nächsten Monat auch das Hafenfest Nordstadt Together am 11. Juli. Freuen wir uns sehr drauf, kommt gerne vorbei. Das ist Mario mit Let Me Love You. Und hier ist Radio 91.2. Guten Morgen zusammen.

0: Die Nummer geht immer. Strong Enough von Cher bei Radio 91.2. 9.24 Uhr haben wir es. Ich bin Tim Schmutzler. Guten Morgen.
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0: Miley Cyrus. End of the World. Hit für halb. Jetzt um 9:30. Guten Morgen zusammen.
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2: Mit Viktoria Michelt. Schönen guten Morgen zusammen. Der SEK-Großeinsatz auf dem Höchsten beschäftigt weiter die Polizei. Ein Mann hatte gestern Abend erst in einem Restaurant randaliert und auf einen Polizisten geschossen. Dann verschanzte er sich mit seinen drei Kindern in seiner Wohnung auf der Wittbröcker Straße. Erst nach stundenlangen Verhandlungen mit speziell geschulten Einsatzkräften gab er auf und ließ sich widerstandslos festnehmen. Jetzt laufen die Ermittlungen, sagt Polizeisprecher Tobias Bukarius.
3: Ja, die genauen Hintergründe des Einsatzes sind auch noch so ein bisschen Teil der Ermittlungen. Was wir wissen ist, dass die Ehefrau des 51-Jährigen selbst den Notruf gewählt hat, sich mit einem Hilfeersuchen an die Polizei gewandt hat, die dann hier an die Wittbröcker Straße gefahren ist. Und als die Beamten dann vor dieses Haus getreten sind, kam es eben zu dieser Schussabgabe auf einen Polizeibeamten, der dadurch leicht verletzt wurde.
2: Die Kinder konnten nach dem Einsatz unverletzt aus der Wohnung geholt werden. Um sie kümmert sich jetzt vorerst das Jugendamt. In Dortmund ist das Stadtradeln in diesem Jahr so erfolgreich gewesen wie noch nie und das, obwohl es während der Aktion die meiste Zeit geregnet hat. Jetzt ist auch die endgültige Bilanz dafür da. Laut Stadt haben rund 7.500 Menschen 3 Wochen lang mitgemacht und sind zusammen etwa 1,2 Millionen Kilometer auf dem Rad gefahren. Fast ein Drittel aller Kilometer kam allein von Schülerinnen und Schülern sowie von Lehrkräften. Für ein echtes Highlight hat ein 94-Jähriger aus Dortmund gesorgt. Er ist über 700 Kilometer geradelt. Insgesamt wurden durch das Stadtradeln in diesem Jahr fast 204 Tonnen CO2 gespart. Ab heute kann es auf den Autobahnen bei uns in Dortmund wieder voller werden, denn auch an diesem Wochenende geht es für viele in den Urlaub. Gleichzeitig sind noch Pendler auf den Straßen. Der ADAC spricht von erheblichen Verkehrsbehinderungen. Besonders die A1 rund um das Kreuz Dortmund-Unna wird voll, aber auch die A45 Richtung Lüdenscheid. Weil aber nicht in allen Bundesländern morgen Feiertag ist, halte sich der Stau noch in Grenzen. Denn vor allem morgen sei laut ADAC nur mit leicht erhöhtem Verkehr zu rechnen.
0: Danke, die Viktoria. Wir gucken aufs Wetter für Dortmund. Das ist so ein bisschen wechselhaft. Jetzt drückt die Sonne irgendwie mal durch. Wir haben viele, viele Wolken am Himmel. Temperaturen gerade 16 Grad in Schüren, 17 sind es bei euch in Huckade. Dieser Sonne-Wolken-Mix geht noch so ein bisschen so weiter. Zwischendurch gibt es mal Schauer oder Gewitter. Heute Nachmittag mal ein bisschen länger Sonne und dann Temperaturen um die 20 Grad. Heute Abend kommt dann aber der Regen auch schon direkt wieder zurück. Was ist los auf den Straßen bei uns in der Stadt? Gucken wir drauf. Wir haben die Blitzer für euch. Auf der Deusener Straße an der Kirche blitzt es in beide Richtungen. Dann Blitzanhänger Opa auf der Holthauser Straße Richtung Brambauer. Die Kollegin, die Oma, steht auf der Huckader Straße gegenüber der Tankstelle und das blitzt in Richtung Innenstadt. Dann haben wir noch einen Blitzanhänger auf der A44 Richtung Kassel zwischen Unna und Unna Ost in der Baustelle bei Tempo 80. Und wir haben 2 Staus, natürlich auf der A45 Hagen-Dortmund zwischen Kreuzhagen und Dortmund Süd. 8 Kilometer, dauert eine Viertelstunde länger. Und weiter auf der A45 Hagen-Dortmund zwischen dem Kreuz Dortmund West und Dortmund Hafen 3 Kilometer Stau. Wenn ihr noch was für uns habt, einen Stau und Blitzer, dann sagt gerne schnell Bescheid, ist kostenlos. 0800 91 2 91 23. Gute Fahrt euch.
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0: Habt einen schönen Start in diesem Mittwoch. Ich bin Tim Schmutzler. Schön, dass ihr dabei seid.

0: ist so schön. Patrick Swayze, She's Like the Wind. Um 20 vor 10 bei Radio 91.2. 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

Eagle Eye Cherry. Um 9.48 Uhr hier bei Radio 91.2. Ich bin raus, ich gehe jetzt mit Studio und Slash aus der Hunderunde. Ich guck mal gerade. Ja, Augen sind offen, immerhin, da geht noch ein bisschen was. Wir hören uns morgen früh ab 6 wieder, gleich ab 10, die Kollegin Nathalie Sager. Ciao, macht's gut.

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1: Mit Marc Weiß. Schönen guten Tag. Wenn es darum geht, durch Zölle Geld zu kassieren, sind die USA seit Donald Trump erfinderisch. Es gibt einen neuen Vorstoß jetzt aus Washington. Die US-Regierung wirft dutzenden Ländern, auch der EU, vor, Produkte aus Zwangsarbeit nicht konsequent genug von den Märkten fernzuhalten. Zur Strafe droht Washington jetzt mit weiteren Zöllen. Thorsten Adolfs aus dem News-Team mit den Einzelheiten.
2: Der US-Handelsbeauftragte Greer findet es inakzeptabel, dass so viele Länder bei Waren wegschauen würden, die unter Zwang hergestellt werden. Das verzerre den Wettbewerb massiv, sagt er. Amerikanische Firmen würden dadurch benachteiligt. Deshalb droht der Handelsbeauftragte 60 Volkswirtschaften mit neuen Zöllen. Darunter sind unter anderem die EU-Staaten, die Schweiz, China, Großbritannien, Kanada und Länder in Afrika und Lateinamerika. Wenn sich nichts ändere, könnten bald Zölle zwischen 10% und 12.5% auf Produkte aus diesen Regionen fällig werden, heißt es aus Washington. Es gehe um gleiche Spielregeln für alle, damit niemand mehr durch Ausbeutung unfaire Vorteile habe. Die USA geben den betroffenen Staaten noch Zeit. Bis zum 6. Juli können sie ihre Einwände gegen die Pläne einreichen. Einen Tag später findet dazu eine Anhörung statt. Dort soll dann über die Details gesprochen werden.
1: Infos von Thorsten Adolfs, vielen Dank. Und jetzt die weiteren Themen in der Zusammenfassung. Der Einzug von KI ins deutsche Gesundheitswesen bleibt offenbar schwierig. Fast 80% der Ärztinnen und Ärzte beklagen sich laut einer CW-Studie über zu viel Bürokratie und Papierkram. Die Bundesregierung will dem auch mit KI begegnen. Allerdings sind die Mediziner skeptisch. Knapp 2/3 sehen KI entweder als Risiko oder sind sich noch nicht sicher. Die Mehrheit der Deutschen befürwortet eine Helmpflicht für Fahrradfahrer. 54% der Befragten sagten das in einer Umfrage für RTL. Die Forderung steht allerdings im Gegensatz zum tatsächlichen Verhalten der Befragten, denn nur 36% tragen auch tatsächlich einen Helm während der Fahrt. Kurz vor Eröffnung des Wirtschaftsforums in St. Petersburg haben ukrainische Drohnen nach russischen und ukrainischen Angaben Energie- und Militäranlagen der Stadt angegriffen. Mehrere Einrichtungen seien beschädigt worden, melden die Behörden. Das Forum in St. Petersburg wird von der russischen Regierung veranstaltet. Aus der deutschen Politik sind nur AfD-Politiker nach Russland gereist. Der Iran-Krieg beschäftigt auch wieder die Nachbarstaaten und das wird bei Reisenden leider nicht zur Beruhigung beitragen. Bei dem jüngsten iranischen Drohnenangriff auf Kuwait sind am Flughafen der Hauptstadt mehrere Menschen verletzt worden. Das teilte ein Sprecher des Verteidigungsministers mit. Es habe im Passagierbereich an Terminal 1 auch schwere Sachschäden gegeben. Die Behörde für Luftfahrt in Kuwait teilte mit, dass alle für heute geplanten Flüge ausgesetzt oder an andere Airports umgeleitet wurden. Der Flugverkehr in ganz Nahost war im Zuge des Iran Krieges in den vergangenen Monaten schon stark beeinträchtigt. Im März waren Hunderttausende Reisende in der Region gestrandet und mussten teilweise mit Evakuierungsflügen in ihre Heimatländer zurückgebracht werden. Und das waren die Nachrichten mit Marc Weiß.
3: Danke dir, Marc. Das Wetter in Dortmund hat jetzt gerade 15 Grad für uns in Mengede und auch in Kuhl. Dazu, ja, so an sich eine Mischung aus Sonne und Wolken. Jetzt gerade ist es ein bisschen mehr bewölkt. Es kann auch immer wieder regnen. Also es ist eher so ein Uselwetter. Morgen sehr ähnlich. Dann kann es tatsächlich auch mal gewittern und das Ganze so um die 20 Grad.
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3: Rüber auf die Straßen Dortmund-Verkehr. Es blitzt einmal auf der Deusener Straße. Da ist 30 erlaubt. Danke an Melfis Bescheid geben. Dann steht der Opa der Blitzanhänger auf der Holthauser Straße Richtung Brambauer und die Oma steht auf der Huckader Straße und blitzt Richtung Innenstadt. Und dann wird noch geblitzt auf der A44 Richtung Kassel zwischen Unna und Unna Ost in der Baustelle. Da ist 80 erlaubt. Dann staut es sich gerade auf der A2 zwischen... Moment, ich muss es nochmal neu gucken. Die ist schon gar nicht mehr aktuell, aber ist ja gut für euch. Ne? Ein Stau weniger, dafür aber ein auf der A1, Köln Richtung Münster, zwischen Schwerte und Karmzentrum. 4 Kilometer Stau, da braucht ihr so um die 11 Minuten länger. Und noch ein Stau auf der A45, Hagen Richtung Dortmund, zwischen Kreuzhagen und Dortmund Süd. Da stockt es gerade auf 9 Kilometer, da braucht ihr eine Viertelstunde länger. Und falls ihr noch irgendwas sehen solltet, dann sagt gerne Bescheid. Ihr könnt euch kostenlos melden, geht auch gerne bei WhatsApp, schickt ihr einfach eine Sprachnachricht rüber. Geht kostenlos, die Nummer ist die 0800 91 2 91 23.
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3: Hier ist Nathalie Sager für euch. Einen schönen Mittwoch.

Michael Schulte hier bei Radio 91.2. Ja, morgen ist der Feiertag. Für viele, die klug geplant haben, sogar schon langes Wochenende. Und bei uns in Dortmund ist natürlich auch ordentlich was los. Heute startet zum Beispiel das Festival der Dortmunder Bierkultur auf dem Friedensplatz. So wird das sich wahrscheinlich auch die ganze Zeit anhören. Da gibt's über 300 Biere, könnt ihr euch also theoretisch durchprobieren. Ist nur die Frage, ob ihr das alles schafft. Also organisiert euch da vielleicht mal lieber jemanden, der euch danach abholt. Und für die Entspannung geht's dann vielleicht ab an den Aplerbecker Beach auf dem Marktplatz. Gibt Live-Musik, Kinderprogramm, ganz viel Sand natürlich fürs Urlaubsfeeling, auch das ganze Wochenende. Und ansonsten könnt ihr morgen auch noch theoretisch trödeln auf dem Hornbach-Parkplatz an der Borsigstraße. Langweilig wird es da bei uns in Dortmund sicher nicht.

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0: Welcome German Team, so hat der Flughafen Tower in Chicago die deutsche Nationalmannschaft begrüßt. Am späten Abend, da sind unsere Jungs in den USA gelandet. Kollege Sascha Fassbender, wie war denn überhaupt der Flug?
1: Spät, also vor allem verspätet. Wegen Gewittern ist die Maschine mit der deutschen Nationalmannschaft verspätet abgeflogen, aber alles gut, also es waren alles nur Vorsichtsmaßnahmen.
0: Na, immerhin. Und in Chicago heißt es jetzt ja gar nicht so lange ankommen.
1: Nee, genau, manch einer müsste jetzt erstmal das Jetlag verarbeiten oder sowas, aber nein, heute um 5:30 am späten Nachmittag steht schon die erste Trainingseinheit an. Das Ganze bei sommerlichem Wetter, aber nicht zu heiß in Chicago. Die Mannschaft trainiert dann beim Ex-Club von Bastian Schweinsteiger, Chicago Fire. Da bereiten die sich dann auf das kommende Testspiel am Samstagabend gegen Mitgastgeber USA vor. Und danach geht's dann weiter ins eigentliche WM-Quartier nach North Carolina.
0: Ach ja, Hauptsache unsere deutsche Mannschaft ist heile angekommen, hat sich einigermaßen gut in der kurzen Zeit eingelebt. Ja, dann freue ich mich, wenn es bald losgeht. Ne? Nächsten Sonntag ist ja dann schon das erste Spiel gegen Curaçao. Könnt ihr ja dann auch zum Beispiel beim Public Viewing am Dortmunder Hafen gucken. Vielleicht sieht man sich ja dann. Hier ist Radio 91.2, Nathalie Sager hier. Einen schönen Mittwoch euch.

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0: gar nicht großartig erklären. The one and only Destiny's Child hier bei Radio 91.2 Independent Woman Part 1. Das war der Hit für halb. Wir haben es jetzt gleich 10:30.
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2: Mit Viktoria Michelt, schönen guten Tag zusammen. Ein Mann aus Dortmund soll im großen Stil international Drogen geschmuggelt und damit gehandelt haben. Ab heute muss sich der 37-Jährige vor dem Dortmunder Landgericht verantworten. In der Anklage spricht die Staatsanwaltschaft von über 12 Tonnen Marihuana und Haschisch. Den größten Teil davon fand der belgische Zoll im Sommer in einem Schiffscontainer aus Kanada. Damals waren die Drogen als Dämmplatten getarnt. Im Zeitraum von 5 Jahren wurden auch weitere Schmuggelaktionen bekannt. Der Mann soll Drogen auch aus den Niederlanden oder Spanien importiert haben. Auf die Schliche gekommen waren die Ermittler dem Dortmunder durch Chatverläufe. Damals sprach die Polizei von einem starken Zeichen gegen internationalen Drogenhandel. Ende Juli 2025 wurde der 37-Jährige dann per internationalem Haftbefehl in Serbien gefasst. Für die Verhandlungen sind Termine bis Ende Mitte Juli angesetzt. Der SEK-Großeinsatz auf dem Höchsten ist in der Nacht nach mehreren Stunden glimpflich zu Ende gegangen. Ein Mann hatte dort auf einen Polizisten geschossen und sich dann mit seinen Kindern verschanzt. Stundenlang verhandelte ein speziell geschultes Einsatzteam mit dem 51-Jährigen. Gegen 3:30 heute Morgen gab er dann schließlich auf. Jetzt laufen die Ermittlungen zu den Hintergründen. Er und auch seine Frau sollen dazu befragt werden. Sie hatte gestern Abend kurz nach 19 Uhr die Polizei gerufen, nachdem ihr Mann in einem Restaurant randaliert hatte. Als Polizisten anrückten, schoss er auf einen der Beamten. Der wurde durch seine kugelsichere Weste zum Glück nur leicht verletzt. Anschließend verschanzte sich der Mann in seiner Wohnung auf der Wittbroecker Straße mit seinen 3 Kindern. Die blieben unverletzt und konnten nach dem Einsatz erstmal dem Jugendamt übergeben werden. Die Stadt Dortmund will das Förderprogramm Kinderstark noch bis Ende des Jahres fortsetzen. Dafür hat sich die Stadtspitze ausgesprochen. Die Gelder dafür kommen vom Land. Damit will die Stadt Kinder aus sozial benachteiligten Familien in ihren ersten 10 Lebensjahren unterstützen. Das Ziel ist mehr Chancengleichheit bei der Bildung. Das Geld fließt unter anderem in die Familiengrundschulzentren der Stadtteile und die Kita-Sozialarbeit. Aber auch die sogenannten Babylotsen in der Geburtsklinik bekommen etwas ab. Um das alles reibungslos zu stemmen, werden 8 Stellen beim städtischen Jugendamt bis zum Jahresende verlängert.
0: Danke, Viktoria. Das Wetter in Dortmund hat jetzt gerade 15 Grad für uns in Lütchen-Dortmund und auch in der Bittermark. Dazu eine Mischung aus Sonne und Wolken. Zwischendurch kann es auch immer mal wieder regnen, spätestens so am Nachmittag. Dann wird es nass und morgen sieht es sehr ähnlich aus. Dann kann es zusätzlich auch mal gewittern bei uns in Dortmund. Rüber auf die Straßen. Es blitzt auf der Deusener Straße. Da ist 30 erlaubt. Dann A44 Richtung Kassel zwischen Unna und Unna Ost. Da wird geblitzt in der Baustelle. Da ist 80 erlaubt. Die Oma Blitzanhänger steht auf der Huckader Straße und der Opa auf der Holthauser Straße. Und dann staut es sich noch auf der A45 Hagen Richtung Dortmund zwischen Kreuz Hagen und Dortmund Süd. Da stockt es auf 7 Kilometer. Da braucht ihr mindestens 12 Minuten länger. Und A1 Köln Richtung Münster zwischen Schwerte und Kamen Zentrum. Da kommen 7 Minuten obendrauf. Da stockt es auf 6 Kilometer. Und falls ihr noch was sehen solltet, sagt auf jeden Fall gerne Bescheid. Ihr könnt euch kostenlos melden. Die Nummer ist die 0800 91 2 91 23.
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0: Hier ist Nathalie Sager für euch. Tag zusammen.

0: Einen entspannten Mittwochvormittag euch. Hier ist Nathalie Sager, ihr hört Radio 91.2. Und mal so eine kleine Frage, habt ihr euch heute Morgen schon aufs Rad geschwungen? Zugegeben, das Wetter ist jetzt dafür vielleicht nicht ganz so dolle, aber bisher ist es ja noch einigermaßen trocken in Dortmund. Heute ist nämlich Weltfahrradtag, also nochmal schön Reifen aufpumpen, Bremsen checken, ab geht's. Einer, der das ja besonders gut kann, ist ja der Dortmunder Michael Sommerstange. Der fährt insgesamt 2600 Kilometer durch Italien und das jetzt nicht nur für die Waden, sondern eben auch für einen guten Zweck. Nämlich für unsere Aktion Lichtblicke, die unterstützt Familien und Kindern aus NRW, die in einer Notsituation sind. Der könnte übrigens nach wie vor spenden, wenn ihr wollt. Alle Infos dazu gibt's auf radio91.2.de. Und vielleicht plant ihr ja gedanklich jetzt auch schon eure nächste 1000 Kilometer Strecke oder vielleicht 100 oder vielleicht 10. Naja, wobei die paar Kilometer zur Arbeit, die reichen ja dann wahrscheinlich auch, oder?
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So ein paar von euch aus Dortmund haben ihn erst vor kurzem live gesehen. Harry Styles, der hat ja gleich mehrere Auftritte nebenan in Amsterdam. Und man kann jetzt seine Musik total abfeiern oder ganz okay finden, aber der Typ an sich ist einfach wahnsinnig sympathisch. Ich sehe auch regelmäßig Videos auf Instagram, wo er dann auch viel mit den Fans redet, auf Plakate reagiert, sich selbst auch mal nicht so ernst nimmt. Das macht ihn ja noch sympathischer. Und jetzt hat Harry Styles einen neuen Song rausgehauen, American Girls. Und ich bin sehr verliebt. Irgendwie sehr nostalgisch, das Ding. Macht auch direkt ein Ohrwurm, lässt sich gut mitsingen. Ich weiß nicht, wie es bei euch gerade aussieht, aber ich glaube, genau das werde ich jetzt tun und mal ein bisschen die Boxen aufdrehen. Hier ist nämlich Harry Styles für euch bei Radio 91.2 mit seinem neuen Song American Girls. Einen schönen Mittwoch euch. Hier ist Nathalie Sager.

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3: Mit Marc Weiß. Schönen guten Tag. Eine neue Studie des Potsdam-Instituts für Klimafolgenforschung zeigt, dass Hitzewellen unseren Arbeitsalltag sehr stark belasten. Und das wirkt sich dann zum Beispiel sogar auf die Krankheitstage in einer Firma aus. Thorsten Adolfs aus dem News-Team. Warum ist die Hitze am Arbeitsplatz ein so großes Problem?
4: Ja, aktuelle AOK-Daten, die die Klimaexperten ausgewertet haben, zeigen, dass bei einer Hitzewelle die Zahl der Krankmeldungen extrem nach oben schnellt. Schon nach 3 Tagen in Folge fallen 5% mehr Mitarbeiter aus. Nach 7 Tagen sind es sogar fast 11%. Und das kostet die Wirtschaft Millionen, weil die Löhne ja weitergezahlt werden müssen. Dazu kommt, dass sich viele von uns bei der Arbeit einfach schlechter konzentrieren können, wenn es heiß ist. Und darunter leidet dann die Produktivität. Das Problem betrifft nicht nur körperlich anstrengende Jobs auf dem Bau oder in der Logistik, sondern auch Bürojobs, so die Studienmacher, da aber in einem etwas geringeren Ausmaß.
3: Jetzt gehen wir mal davon aus, dass die Hitzewellen nicht weniger werden. Was muss sich ändern, damit wir besser da durchkommen durch solche Hitzeperioden?
4: Der AOK-Bundesverband fordert klare Konzepte für den Hitzeschutz. Es gehe nicht nur darum, sich wohlzufühlen, so die Krankenkasse, sondern auch darum, gesundheitliche Probleme zu verhindern. Erreichen könnte man das nach Ansicht der Kasse durch flexiblere Arbeitszeiten. Da müsste zum Beispiel nicht mehr in der größten Mittagshitze gearbeitet werden. Außerdem seien kühlere Arbeitsräume und ein Schutz vor direkter Sonneneinstrahlung wichtig, sagt die AOK. Und Betriebe müssten vor allem ältere und chronisch kranke Mitarbeiter besser unterstützen. Die Anpassung an den Klimawandel dürfte nicht länger nur eine Theorie bleiben, heißt es.
3: Infos von Thorsten Adolfs aus dem News-Team. Vielen Dank. Und jetzt die weiteren Themen in der Zusammenfassung. Tag der Entscheidung heute für die deutsche Außenpolitik. Am Nachmittag wählen die Vereinten Nationen in New York die nicht ständigen Mitglieder des Sicherheitsrates für 2027 und 2028. Deutschland tritt dabei gegen Österreich und Portugal an. 2 Sitze sind zu vergeben. Das Geschäftsklima in der deutschen Autoindustrie hat sich leicht verbessert. In der IFO-Umfrage bewerteten die Unternehmen ihre aktuelle Lage etwas besser als im Vormonat. Die Erwartungen an die Zukunft sind allerdings weiter düster. Die geltenden US-Zölle in Höhe von 15% seien eine echte Herausforderung, sagte IFO-Expertin Wölfel. Was die WM-Stimmung angeht, gibt es in Deutschland noch Luft nach oben. Auch der Optimismus ist steigerungsfähig. Laut einer Studie der Uni Hohenheim glauben aktuell 20% der Menschen hier, dass Deutschland Fußball-Weltmeister werden kann. Über die Hälfte glaubt, dass wir nach dem Viertelfinale spätestens raus sind. Die Nationalelf verliere im Langzeitvergleich langsam ihre frühere Sonderstellung als Favorit bei den Fans, sagt die Studie. Die Uni hat auch nach der Beliebtheit der Spieler gefragt und immerhin hier gibt es gute Werte. Florian Wirtz, Joshua Kimmich und Dennis Undav werden in puncto Sympathie und Leistungsstärke am besten bewertet. Ebenfalls weit oben im Ranking stehen Kai Havertz, Leon Goretzka und Jonathan Tah. Manuel Neuer war zum Zeitpunkt der Befragung noch nicht für den Kader nominiert und wurde in dieser Studie deshalb nicht berücksichtigt. Und das waren die Nachrichten mit Marc Weiß.
5: Danke dir, Marc. Das Wetter in Dortmund hat jetzt gerade 16 Grad für uns in Loh. 17 sind sogar in Neuassin, also gar nicht mal so kalt. Sieht aber sehr ungemütlich aus draußen. Ist auch eine Mischung aus Sonne und Wolken. Jetzt gerade war die Sonne kurz da in der Innenstadt. Jetzt ist sie auch schon wieder weg. Hängen auch ziemlich viele dunkle Wolken am Himmel. Die bringen auch immer wieder Regen, vor allem am Nachmittag. Und morgen sieht es da sehr ähnlich aus. Dann kann es on top auch zusätzlich nochmal gewittern.
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5: Dortmund-Verkehr, es blitzt einmal auf der Holthauser Straße Richtung Brambauer. Da steht nämlich der Opa der Blitzeranhänger. Und die Oma steht auf der Hokkader Straße, blitzt Richtung Innenstadt. Dann wird auch noch geblitzt auf der A44 Richtung Kassel zwischen Unna und Unna Ost. Und zwar in der Baustelle, da dürft ihr nur 80 fahren. Dann gucken wir noch auf die Autobahn, was die Staus angeht. Da habe ich einen auf der A2 Oberhausen Richtung Hannover zwischen Dortmund-Mengede und Dortmund-Nordost. 3 Kilometer Stau, da braucht ihr 10 Minuten länger. Und die A45 Hagen Richtung Dortmund, da kommen 7 Minuten obendrauf zwischen Kreuz Hagen und Dortmund Süd. Da stockt es auf 5 Kilometer. Und falls ihr noch was sehen solltet, immer gerne her damit. Könnt euch direkt hier ins Radio 91.2 Studio melden. Die Nummer ist die 0800 91 2 91 23.
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5: Habt einen schönen Mittwoch mit mir. Hier ist Nathalie Sager.

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0: Einen schönen Mittwoch euch, hier ist Radio 91.2 und heute Abend, da wird es wieder spannend. Bei Aktenzeichen XY ungelöst, diesmal sind sogar gleich zwei Fälle aus Dortmund dabei. Bei dem einen geht es um einen versuchten Tötungsdelikt. Letzten November in Huckade, ein 51-jähriger Dortmunder und ein Unbekannter mit wahrscheinlich albanischem Migrationshintergrund, die fingen in einer Kneipe an, sich zu streiten, das sagt Moderator Rudi Zerne. Der Grund?
1: Es ging um Halloween, die Kelten und ob dies ein älteres Volk sei als das albanische. Bei dem Streit wurde der unbekannte Mann immer aggressiver. Die Wirtin musste dazwischen gehen und verwies beide des Lokals.
0: Ja, beide sind dann auch erst gegangen und dann ist die Situation komplett eskaliert.
1: Wenige Augenblicke später wurden zwei Zeugen, die in der Nähe ein Bierchen tranken, auf diesen Vorfall auf der Straße aufmerksam. Also der Dortmunder lag bewusstlos vor einem Kiosk. Eine andere Person hat dann die Polizei gerufen. Der Mann wurde ins Krankenhaus eingeliefert und hat lebensgefährliche Verletzungen erlitten dabei. Es musste ihm ein Teil der Schädeldecke herausoperiert werden. Er ist halbseitig gelähmt. Also der Mann ist für sein ganzes Leben gezeichnet.
0: Absolut brutaler Fall und das war's gar nicht aus Dortmund. Denn bei Aktenzeichen XY ungelöst wird auch ein Cold Case neu aufgerollt. Und zwar von 1999. In Dorstfeld war am ersten Weihnachtsfeiertag eine Babyleiche in einem Gebüsch gefunden worden. 2005 dann in Krefeld noch eine.
1: Die DNA-Untersuchungen jetzt auf wesentlich höherem Niveau als damals haben ergeben, dass es sich dabei um Geschwister handelt. Die erste Babyleiche wurde von zwei jungen Männern gefunden. Das kleine Mädchen lag in einem Rucksack, war höchstens 2 Wochen alt. Es starb, wie man feststellen konnte, durch Gewalteinwirkung. Die zweite Babyleiche, diesmal ein Junge, wurde dann am 11. Mai 2005 von städtischen Gärtnern in Krefeld gefunden.
0: Ja, ganz schrecklicher Fall. Jetzt erhoffen sich die Ermittler natürlich neue Hinweise. Die können auch komplett anonym abgegeben werden. Beide Fälle aus Dortmund, die seht ihr heute Abend dann in komplett ausführlich bei Aktenzeichen XY ungelöst um 20.15 Uhr im ZDF. 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

0: Rita Ora und Liam Payne For You bei Radio 91.2. Ja, und den Lieblingsfilm einfach mal draußen schauen geht auch in diesem Jahr wieder bei uns in Dortmund, nämlich beim PSD Bank Sommerkino im Westfalenpark. Los geht's am 15. Juli und das dann hoffentlich bei bestem Wetter, angenehm warm noch draußen. Es wird langsam dunkel, Popcorn in der Hand und dann auf der großen Leinwand Filme gucken. Das kam schon im letzten Jahr immer sehr gut bei euch an und dieses Jahr startet es mit dem Film Extrawurst. Oh!
1: Lass uns das abkürzen. Wir kaufen einen neuen Grill, weil der alte ist nämlich Schrott. Kein Widerstand? Einstimmig angenommen.
2: Heribert, wäre das nicht eine nette Geste, wenn wir für die Mitglieder mit türkischem Migrationshintergrund auch einen zweiten Grill dazu holen?
3: Das braucht's wirklich nicht.
1: Du hast doch bestimmt nichts dagegen, wenn wir deine Knoblauchwurst mit auf unseren Grill legen.
3: Wenn Schwein auf dem Grill ist, dann geht das für Muslime eigentlich nicht.
1: Wer sagt das? Allah.
0: Ja, mega lustiger Film. Guter Start für Sommerkino in Dortmund. Weiter geht's dann unter anderem mit Der Teufel trägt Prada, liebe ich auch sehr. Die drei Fragezeichen, Wicked 2, The Drama und Michael ist auch mit dabei. Gute Auswahl. Ich freue mich schon wieder auf Sommerkino im Westfalenpark. Vielleicht sieht man sich ja dann da.

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0: Tom Gregory macht Small Steps hier bei Radio 91.2. Der Hit vor halb, wir haben es jetzt 11:30.
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2: Mit Viktoria Michelt, schönen guten Tag zusammen. Nach dem SEK-Großeinsatz auf dem Höchsten hat die Polizei jetzt eine Mordkommission eingeschaltet. Eine Frau hatte gestern Abend den Notruf gewählt, weil ihr Mann in einem Restaurant randalierte. Als die Polizei anrückte, schoss er auf einen der Beamten. Deswegen wird gegen den 51-Jährigen jetzt wegen eines versuchten Tötungsdeliktes ermittelt. Der Mann ist außerdem wegen Bedrohung schon vorbestraft gewesen. Der Polizist kam mit leichten Verletzungen davon. Seine kugelsichere Weste hatte Schlimmeres verhindert. Anschließend verschanzte sich der Täter mit seinen drei Kindern in seiner Wohnung auf der Wittbroecker Straße. Um sie nicht zu gefährden, entschied sich das SEK, das Haus nicht zu stürmen. Nach stundenlangen Verhandlungen mit dem Mann ergab er sich in der Nacht. Die Kinder blieben unverletzt. Ein Mann aus Dortmund soll im großen Stil international Drogen geschmuggelt und damit gehandelt haben. Ab heute muss sich der 37-Jährige vor dem Dortmunder Landgericht verantworten. In der Anklage spricht die Staatsanwaltschaft von über 12 Tonnen Marihuana und Haschisch. Den größten Teil davon fand der belgische Zoll im Sommer 2025 in einem Schiffscontainer aus Kanada. Damals waren die Drogen als Dämmplatten getarnt. Im Zeitraum von 5 Jahren wurden auch weitere Schmuggelaktionen bekannt. Der Mann soll Drogen auch aus den Niederlanden oder Spanien importiert haben. Auf die Schliche gekommen waren die Ermittler dem Dortmunder durch Chatverläufe. Damals sprach die Polizei von einem starken Zeichen gegen internationalen Drogenhandel. Denn Ende Juli 2025 wurde der 37-Jährige per internationalem Haftbefehl in Serbien festgenommen. In Aplerberg startet heute wieder der Aplerbecker Beach. Bis Sonntag wird der Ortskern zur kleinen Urlaubsoase mit Sand, Palmen, Liegestühlen, Cocktails und Live-Musik. Geplant ist auch ein Beachvolleyballturnier am Samstag. Für Familien lohnt sich vor allem der Sonntag. Dann gibt es für Kinder Sandburgen bauen, Kinderschminken und eine große Schatzsuche um 13 Uhr. Der Eintritt an allen Tagen ist frei.
3: Das klingt nach guten Wochenendplänen. Danke dir, Viktoria. Das Wetter in Dortmund ist so ein Mischmasch aus Wolken und Sonne. Dazu jetzt gerade 17 Grad in der Gartenstadt und auch in Nette. Es kann vor allem so ab dem Nachmittag immer wieder dann auch regnen. Und morgen, da sieht es sehr ähnlich aus, dann kommt zu Sonne, Wolken, Regen, auch noch teilweise Gewitter bei uns in Dortmund. Rüber auf die Straßen. Es blitzte einmal auf der A44 Richtung Kassel zwischen Unna und Unna Ost, und zwar in der Baustelle. Da dürft ihr nur 80 fahren. Dann steht der Opa der Blitzanhänger auf der Holthauser Straße und die Oma auf der Huckader Straße, blitzt statt einwärts. Und es staut sich auf der A45 Hagen Richtung Dortmund zwischen Kreuz Hagen und Dortmund Süd. Da stockt es gerade auf 6 Kilometer. Da braucht ihr mindestens 11 Minuten länger. Und falls ihr noch irgendwas sehen solltet, sagt gerne Bescheid. Ihr könnt euch kostenlos melden. Die Nummer ist die 0800 91 2 91
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3: Einen schönen Mittwoch euch, hier ist Nathalie Sager.

0: Belinda Carlisle, Heaven is a Place on Earth. Gute Laune-Song hier bei Radio 91.2. Einen schönen Mittwoch euch. Ja, und gestern, da wurde es ja richtig düster in Dortmund. Und da kam ja auch wirklich einiges an Regen runter. Radio 91.2 Wettermann Kai Zorn, wird es denn heute auch wieder so nass?
1: Ja, das wird morgen sehr, sehr ungemütlich werden. Am Vormittag zeigt sich noch kurz die Sonne. Dann rattert erneut eine Front über Dortmund hinweg mit Gewittern, mit Platzregen und mit starkem Wind. Und es wird dann häufiger regnen. Schon unterste Schublade für einen Sommermonat. Mhm. Der Freitag bringt übrigens weitere Schauer und Gewitter. Und erst das Wochenende wird dann langsam freundlicher und etwas wärmer.
0: Können wir denn die Tage auch mal irgendwie ein bisschen draußen genießen oder wirklich nur mit Regenschirmen?
1: Oh ja, heute wird es wieder nass werden. Momentan formiert sich über dem Rheinland eine neue Schauer- und Gewitterfront, die im Laufe des Nachmittags über Dortmund hinwegziehen wird. Begleitet wird das Ganze abermals von unangenehmem Wind. Und erst am späteren Nachmittag und gegen Abend, da werden die Wolkenlücken größer und die Schauer lassen nach.
0: Okay, wir halten fest, viel Regen zusammen mit Regen und Regen. Und den Regenschirm nicht vergessen. Naja, aber es ist halt so, ne? Morgen Feiertag, können wir auch mal auf der Couch verbringen. Ist auch in Ordnung. Danke für die Wetteraussichten in Dortmund.
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0: nice, cool. Ja, es sind so Sachen, die wir heutzutage eigentlich ständig hören und sagen. Ist auch voll okay so, aber vielleicht lohnt es sich ja auch mal zu schauen, welche Wörter wir eigentlich noch so haben. Ne? Wörter, die wir eigentlich vielleicht gar nicht mehr auf dem Schirm haben. Sachen wie Heidewitzka oder Potzblitz. Sagt ja heute kaum noch jemand. Warum eigentlich nicht? Klingt schon irgendwie ganz cool. Sind die Wörter vielleicht mittlerweile uncool oder wissen wir einfach vielleicht auch nicht, was sie bedeuten? Bei letzterem kann zumindest Radio 91.2 Kollegin Nele Kernchen helfen.
1: 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Vor euch eine richtig schöne, dampfende, käsige Pizza. Ihr beißt rein und sagt, was? Boah, voll lecker, schmeckt mega geil. Ja, kannst du machen. 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Wie wär's mit, was ein Schmackofatz? Checkt jeder sofort, passt auch in die Situation. Denn Schmackofatz kommt vom polnischen Verb smakować, was schmecken bedeutet. Eignet sich auch super fürs nächste Grillfest bei euch im Garten. Und falls euch dann einer am Grill kein Würstchen brät, sondern Kotelett ans Ohr labert, habe ich auch noch einen Tipp. Klar, ihr könntet sagen, lass mich mit dem Scheiß in Ruhe. Oder ihr sagt, Gillefit. Heißt so viel wie Unsinn, unnötiges Zeug. Es kommt wahrscheinlich vom französischen qui le fit, was so viel wie, wer macht denn sowas, meint. So, lange Rede, ganz viel Unsinn. Ich habe noch so viele Wörter, aber dann sitzen wir ja noch hier, wenn es schon stockdunkel ist. Oder besser noch, Zappenduster. Zappen, die Kurzform für Zapfenstreich in der Soldatensprache. Dieser bedeutete für die Soldaten den Beginn der Nachtruhe. Also Augen zu und Licht aus. Wobei ich sie ja am liebsten verwende, um liebevolle Drohungen auszusprechen. Schatz, wenn du dieses Kuddelmuddel nicht ratzfatz aufräumst, dann ist hier aber Zappenduster. Klingt gleich viel eloquenter. Ach übrigens, beleidigen in eloquent geht auch, ne? Du Pissnelke. Ich sag doch, alte Wörter machen voll Bock. Entschuldigung, ich meine, sind voll Knorke.
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1: Mit Marc Weiß. Schönen guten Tag. Der Onlinehandel bekommt die Konsumflaute hier bei uns in Deutschland nicht zu spüren. Ganz im Gegenteil. Nach Angaben des Handelsverbandes boomt er gerade. Und das hat auch etwas mit künstlicher Intelligenz zu tun. Infos dazu von Thorsten Adolfs.
2: Immer mehr Menschen nutzen schlaue KI-Helfer, um ganz gezielt beim Einkaufen zu sparen, so der Verband. So kann innerhalb von Sekunden der günstigste Preis gefunden werden. Viele Menschen vertrauen der künstlichen Intelligenz beim Vergleich von Produkten mittlerweile sogar mehr als klassischen Kundenbewertungen. Aber die volle Kontrolle wollen die Kunden trotzdem nicht abgeben. Die meisten lehnen es ab, dass die KI komplett autonom für sie einkauft. Laut Handelsverband läuft der Onlinehandel auch deshalb deutlich besser als der in den Geschäften, weil Kunden dabei Zeit sparen und nicht zu den Läden fahren müssen. Besonders beliebt ist das Ganze mittlerweile sogar bei den über 55-Jährigen und auch beim täglichen Einkauf, zum Beispiel bei Lebensmitteln oder Drogerieartikeln, greifen immer mehr Leute zum Smartphone, statt den klassischen Weg in den Supermarkt zu gehen.
1: Thorsten Adolfs mit Infos, vielen Dank. Und jetzt die weiteren Themen in der Zusammenfassung. Länger anhaltende Hitzewellen wirken sich negativ auf die Arbeitsfähigkeit der Beschäftigten aus und führen sogar zu wirtschaftlichen Schäden durch viele Krankmeldungen. Nach Daten der AOK steigt die Zahl der Krankheitsfälle an einem durchschnittlichen Hitzetag um etwa 3,5%, nach 7 Hitzetagen in Folge schon um fast 11%. Die Zahl der Einbürgerungen in Deutschland ist auf einen Höchststand gestiegen. So haben im vergangenen Jahr über 330.000 Ausländerinnen und Ausländer die deutsche Staatsangehörigkeit bekommen. 14% mehr als im Jahr davor, meldet das Statistische Bundesamt. Die Zahl sei damit zum 5. Mal in Folge gestiegen. Die USA haben 60 Volkswirtschaften neue Zölle angedroht, darunter sind alle EU-Staaten. Washington wirft den Staaten vor, Waren zu importieren, die unter Zwangsarbeit hergestellt wurden, beziehungsweise nicht genug dagegen zu tun. Das benachteilige amerikanische Arbeitnehmer. Über die Zölle endgültig entschieden wird laut US-Regierung am 7. Juli. NRW-Innenminister Reul zieht ein gemischtes Fazit des Klimacamps in Hamm. Laut Polizeibilanz gab es 162 in Gewahrsamnahmen, 280 Platzverweise und 18 Strafanzeigen. Viele Teilnehmer hätten sich nicht mehr unter Kontrolle gehabt, sagte Reul. Laut Innenministerium waren am Freitag und am Samstag jeweils über 2000 Polizistinnen und Polizisten im Einsatz. Zu dem fast zweiwöchigen Camp und den Protesten gegen fossile Energieträger hatten mehrere Organisationen aufgerufen. Unter den Teilnehmern war zwischenzeitlich auch die schwedische Aktivistin Greta Thunberg. Und das waren die Nachrichten mit Marc Weiß.
3: Danke dir, Marc. Das Wetter in Dortmund hat jetzt gerade 18 Grad für uns, zum Beispiel in Somborn und auch in der Nordstadt. Dazu eine Mischung aus Sonne und Wolken. Wobei man muss schon klar sagen, die Wolken haben da durchaus die Oberhand. Die bringen dann auch so im Laufe des Nachmittags immer wieder Regen und morgen geht es da sehr ähnlich weiter. Dann kann es auch mal gewittern bei uns in Dortmund. Das Ganze so bei um die 20 Grad.
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3: Rüber auf die Straßen Dortmund-Verkehr. Es blitzt einmal auf der Holthauser Straße Richtung Brambauer. Da steht nämlich der Opa der Blitzeranhänger. Die Oma, die steht auf der Huckader Straße, blitzt stadteinwärts. Und dann wird auch noch geblitzt auf der A44 Richtung Kassel zwischen Unna und Unna Ost. Und zwar in der Baustelle. Da dürft ihr nur 80 fahren. Und dann staut es sich auf der A1 Köln Richtung Münster zwischen Schwerte und Unna. Da stockt es auf 5 Kilometer. Da braucht ihr gerade mindestens 10 Minuten länger. Und A45 Dortmund Richtung Hagen zwischen Dortmund-Hafen und Kreuz Dortmund-West. 1 Kilometer Stau, da verliert ihr so um die 3 Minuten.
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3: Hier ist Nathalie Sager, einen schönen Mittwoch euch.

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0: Hier ist Radio 91.2 und jetzt sagt mal, seid ihr Team Frühaufsteher oder bleibt ihr lieber ein bisschen was liegen? Bei der EDG ist es ja mal so oder so. Die Mädels und Jungs, die sind auch ganz früh unterwegs in Dortmund und dann gibt es dementsprechend auch Frühstück. Und damit sie gestärkt durchstarten können, war Joel Alborn für die Radio 91.2 extra Pause heute bei der EDG.
1: Frisch gestärkt vom Frühstück sitzen wir jetzt hier auf dem 16 Tonnen schweren Radlader. Andrea, du bist die Chefin. Erstmal, wie hat's dir geschmeckt?
2: Frühstück war super. Es war alles da und ja, jetzt sind wir endlich mal gestärkt und können mal richtig Gas geben hier.
1: Jetzt sind wir gerade, hast du mir erklärt, in der Hausmüllhalle. Das heißt, hier kommt der ganze Müll aus Dortmund, aus unserem Hausmüll an. Genau. Was ist denn eure erste Aufgabe jetzt nach dem Frühstück?
2: Nach dem Frühstück hat der David jetzt gerade die Hausmülltonnen, die Müllfahrzeuge aufgeschoben, was die Müllfahrzeuge rausgedrückt haben. Und jetzt warten wir auf den Walking Floor, dass die abgehen in die Müllverbrennungsanlage.
1: David sitzt auch rechts von mir. David, du hast euch fürs Frühstück beworben und Andrea so ein bisschen überrascht. Macht dir das Spaß, jeden Tag hier drin zu sitzen im Radlader?
3: Ich liebe meinen Job. Es ist tatsächlich jeden Tag abwechslungsreich. Der eine wird sagen, immer nur Schippe voll, Schippe leer. Ich sag, du siehst jeden Tag was Neues, du musst jeden Tag konzentriert sein, immer voll dabei.
1: Du hast mir auch gerade schon gesagt, du bist Dortmunder Jung, wohnst seit deiner Kindheit hier in Dortmund. Was bedeutet dir das? Wie stolz macht dich das, deine Stadt sauber zu halten?
3: Meine Stadt sauber zu halten bedeutet mir sehr viel. Ich möchte nicht, dass die zukünftige Generation im Dreck lebt. Ich möchte, dass sie sauber auf den Spielplätzen ist. Ich finde super, dass unsere Müllis draußen alle sauber halten, gerade weil wir auch viele Tiere in der Stadt haben. Auch die müssen irgendwie ein bisschen beschützt werden. Und wenn da ein Taschentuch rumliegt, die fressen das, das ist Murks. Das muss nicht sein.
1: Ja, dann will ich euch gar nicht weiter aufhalten. Ihr habt ja auch noch jede Menge zu tun heute. Dann wünsche ich euch einen angenehmen Tag, vor allem jetzt mit dem Frühstück, ne?
3: Vielen Dank, 91.2.
2: Danke, 91.2.
0: Na, sehr gerne doch. Und wenn ihr vielleicht auch Bock auf ein Frühstück habt, dann macht gerne mit auf radio91.2.de.
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0: Ihr hört Radio 91.2 mit Nathalie Sager. Einen schönen Mittwochvormittag euch.
1: Ja, Oberamtsrat Alfred Clausen.
2: Morgens, Alfred. Na, wie ist?
1: Ja, gut.
2: Sag mal, hast du das auch im Radio gehört? Auf Sylt ist ein 40 Meter langes Vordach von einem Haus abgebrochen und auf den Bürgersteig gekracht.
1: Ups.
2: Ach. Ja, unglaublich. Und das Dach hatte Mängel. Und das war den Eigentümern bekannt.
1: Und? Ist wer zu Schaden gekommen?
2: Nein, Gott sei Dank nicht.
1: Ach, puh.
2: Ja, was sagst du denn dazu?
1: Wozu?
2: Na, als Chef des Bauamtes. Ich meine, wie kann sowas denn bitte schön passieren?
1: Pff, keine Ahnung, was ich...
2: Wie keine Ahnung?
1: Ja, das kann ich doch nicht wissen. Verrosteter Stahl, kaputte Holzträger, was weiß ich.
2: Ja, aber sowas müssen die vom Bauamt doch regelmäßig kontrollieren. Ich meine, beim Auto guckt man ja auch immer auf den TÜV. Da muss es doch auch für Vordächer sowas geben.
1: Aber spinnst du?
2: Wie, ob ich spinne?
1: Wie, jetzt soll ich alle 2 Jahre da raus auf Außentermin und mir die ollen Vordächer angucken?
2: Ja, finde ich schon. Es geht ja um die Sicherheit der Antragsteller.
1: Und wer denkt an meine Sicherheit? Jetzt stell dir mal vor, ich stehe da zur Kontrolle unter dem Dach und es fällt mir auf den Kopf.
2: Ja, aber...
1: Kein Aber. Das müssen wir sofort auf den Bürger abwälzen. Wer ein Vordach hat, muss es selber prüfen. Sagen wir alle 2 Monate mit einem Statiker.
2: Wie bitte? Das kostet ja Unsummen an Geld.
1: Hoffentlich, dann bauen die Leute auch weniger Vordächer, die ich nicht mehr genehmigen muss. Eine Windel-Windel-Situation.
2: Win-win.
1: Ja, das auch.
2: Dringendes Erklärungskäffchen.

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0: Jax Jones mit Brief hier bei Radio 91.2. Der Hit vor halb, wir haben es jetzt gleich halb eins.
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2: Mit Lisa Ostermann, guten Tag. Nach dem SEK-Großeinsatz auf dem Höchsten hat die Polizei jetzt eine Mordkommission eingeschaltet. Eine Frau hatte gestern Abend den Notruf gewählt, weil ihr Mann in einem Restaurant randalierte. Als die Polizei anrückte, schoss er auf einen der Beamten. Deshalb wird gegen den 51-Jährigen jetzt wegen eines versuchten Tötungsdelikts ermittelt. Der Mann ist wegen Bedrohung auch schon vorbestraft gewesen. Der Polizist kam mit leichten Verletzungen davon. Seine kugelsichere Weste hatte Schlimmeres verhindert. Anschließend verschanzte sich der Täter mit seinen drei Kindern in seiner Wohnung auf der Wittbroecker Straße. Um sie nicht zu gefährden, entschied sich das SEK, das Haus nicht zu stürmen. Nach stundenlangen Verhandlungen mit dem Mann ergab er sich in der Nacht. Die Kinder blieben unverletzt. Ein Mann aus Dortmund soll im großen Stil international Drogen geschmuggelt und damit gehandelt haben. Ab heute muss sich der 37-Jährige vor dem Dortmunder Landgericht verantworten. In der Anklage spricht die Staatsanwaltschaft von über 12 Tonnen Marihuana und Haschisch. Den größten Teil davon fand der belgische Zoll im Sommer 2025 in einem Schiffscontainer aus Kanada. Damals waren die Drogen als Dämmplatten getarnt. Im Zeitraum von 5 Jahren wurden auch weitere Schmuggelaktionen bekannt. Der Mann soll Drogen auch aus den Niederlanden oder Spanien importiert haben. Auf die Schliche gekommen waren die Ermittler dem Dortmunder durch Chatverläufe. Damals sprach die Polizei von einem starken Zeichen gegen internationalen Drogenhandel. Ende Juli 2025 wurde der 37-Jährige per internationalem Haftbefehl in Serbien festgenommen. Für die Verhandlungen sind Termine bis Mitte, Ende Juli angesetzt. Die Stadt Dortmund will das Förderprogramm Kinderstark noch bis Ende des Jahres fortsetzen. Dafür hat sich die Stadtspitze ausgesprochen. Mit den Geldern vom Land will die Stadt Kinder aus sozial benachteiligten Familien in ihren ersten 10 Lebensjahren unterstützen. Das Ziel ist mehr Chancengleichheit bei der Bildung. Das Geld fließt unter anderem in die Familiengrundschulzentren in euren Stadtteilen, in die Kita-Sozialarbeit und an die sogenannten Babylotsen in den Geburtskliniken. Um das alles reibungslos zu stemmen, werden 8 Stellen beim städtischen Jugendamt bis zum Jahresende verlängert.
0: Danke für die Infos, Lisa. Das Wetter in Dortmund, das hat 18 Grad für uns gerade zum Beispiel in Lindenhorst und auch in Wischling. Dazu so ein wilder Mix aus Sonne und Wolken. Mal sieht es total nett draußen aus, dann schon wieder sehr nach Regen. Garantiert Regen wird es auf jeden Fall heute noch geben, wahrscheinlich so im Laufe des Nachmittags. Und morgen geht es auch regnerisch weiter, dann kann es teilweise auch mal gewittern bei uns in Dortmund. Rüber auf die Straßen ist blitzt einmal auf der Holthauser Straße Richtung Brambauer. Da steht nämlich der Opa der Blitzeranhänger. Und die Oma, die steht auf der Huckader Straße, blitzt Richtung Innenstadt. Und dann wird noch geblitzt auf der A44 Richtung Kassel zwischen Unna und Unna Ost. Und zwar in der Baustelle, da ist 80 erlaubt. Dann staut es sich noch auf der A1 Köln Richtung Münster zwischen Schwerte und Unna. Da staut es gerade auf 7 Kilometer, da braucht ihr auch mindestens 7 Minuten länger. Das war's aber. Ansonsten kommt ihr bisher ganz gut durch. Wenn euch aber irgendwas auffallen sollte, dann sagt mir gerne Bescheid. Ihr könnt euch zum Beispiel auch gerne bei WhatsApp melden, mal kurz eine Sprachnachricht rüberschicken. Geht alles kostenlos. Die Nummer ist die 0800 91 2 91
1: 23. 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
0: Mit Nathalie Sager und jetzt für euch Bruno Mars, Count on Me.

0: Nathalie Sager hier, ihr hört Radio 91.2. Ein langer, zermürbender SEK-Einsatz hat ein ganzes Wohnviertel an der Wittbroecker Straße auf dem höchsten Jahr wirklich in Atem gehalten. Ein Mann hatte am frühen Abend gestern erst einen Polizisten angeschossen und sich dann mit seinen drei Kindern zu Hause verschanzt. Endlose Stunden wurden mit ihm verhandelt, umstellt von schwer bewaffneten Scharfschützen. Und um 3.30 Uhr nachts dann die Entwarnung, der Mann hat sich ergeben und wurde festgenommen. Babette Horschler aus dem Radio 91.2-Team, hat die Polizei schon etwas zu den Hintergründen gesagt?
1: Nein, was wir wissen ist, dass der Mann eine Vorstrafe wegen Bedrohung hat und dass jetzt wegen versuchten Tötungsdeliktes ermittelt wird. Der Fall ist an die zuständige Staatsanwältin übergeben worden. Den Kindern und der Mutter geht es den Umständen entsprechend gut. Und es hat ja deshalb so lange gedauert, weil das Einsatzkommando mit ihm verhandelt und nicht das Haus gestürmt hat, um die Kinder nicht zu gefährden.
0: Klar.
1: Deshalb hat diese Situation auch gut 9 Stunden gedauert. Nach Medienberichten soll er aufgegeben haben, nachdem er mit seinen Eltern telefoniert hat. Aber bestätigt hat die Polizei das nicht und die Staatsanwältin hat den Fall erst gerade auf den Tisch bekommen.
0: Ja, der Einsatz ging ja schon vorher los. Der Mann, der soll ja schon in einem Restaurant randaliert haben.
1: Genau, und seine Frau hat dann den Notruf abgesetzt. Als die Polizei ankam, hat der Mann mit einer scharfen Waffe auf die Beamten geschossen und einen Polizisten am Oberkörper getroffen. Er ist allerdings durch seine schusssichere Weste nur ganz leicht verletzt worden.
0: Immerhin, wo sind denn die Kinder jetzt?
1: Sie sind nach der Aufgabe des Mannes erstmal in Sicherheit gebracht worden. Wie und wo ist jetzt nicht bekannt. Die Mutter soll vor dem Haus in einem Krankenwagen psychologisch betreut worden sein.
0: Ja, Gott sei Dank, glimpflicher Ausgang eines sehr gefährlichen Einsatzes in Dortmund. Warum der Mann randaliert und geschossen hat und sich anschließend dann auch noch mit seinen drei Kindern verschanzt hat, das wird jetzt ermittelt. Die Staatsanwaltschaft wird sich frühestens heute Nachmittag zu den Vorfällen äußern. Und dann erfahrt ihr es natürlich sofort hier bei Radio 91.2.
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0: Freunde des gepflegten Zusammenseins, hier ist Radio 91.2. Hier kommt auch ein kurzer Reminder für euch. Morgen ist ja Donnerstag und das heißt auch immer Feierabendmarkt auf dem Theatervorplatz. Aber da ist ja morgen auch der Feiertag. Ja, da kam zu Recht bei euch die Frage auf, findet es jetzt statt oder nicht? Klare Antwort, ja, ist dann eben nicht der Feierabendmarkt, sondern ja, quasi der Feiertagsmarkt. Es geht morgen dann los um 16 Uhr und dann klingt das auch wieder so.
1: Dann holen wir uns hier eine, zwei, drei Flaschen und dann wird das ein lustiger Abend.
2: Nein, eigentlich trinke ich relativ wenig Alkohol, aber wenn, in diesem Ambiente, der Wein hier definitiv am besten. Also passt am besten.
3: Weil Wein eigentlich besser schmeckt als Bier.
0: So nämlich. Schönen Mittwoch euch. Nathalie Sager hier.

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1: Mit Malte Albrecht, guten Tag. Die Mietpreise kennen seit Jahren nur eine Richtung, nach oben. Vor allem in Großstädten und Ballungsräumen wird bezahlbarer Wohnraum zunehmend knapp. Und für immer mehr Menschen wird es schwieriger, die Wohnkosten noch zu stemmen. Das zeigt eine neue Studie des Instituts Wohnen und Umwelt für den Deutschen Mieterbund. Danny Hoppe aus dem News-Team. Demnach sind Millionen Mieter in Deutschland von den Kosten überlastet.
2: Genau, bei rund 3,2 Millionen Mieterhaushalten gehen laut Studie mehr als 40% des Nettoeinkommens fürs Wohnen drauf, also für Kaltmiete und Heizkosten. Weitere 3,4 Millionen Haushalte geben zwischen 30% und 40% aus. Demnach wäre also rund jeder dritte Mieterhaushalt in Deutschland von den Kosten überlastet. Die Studie zeigt auch, dass vor allem neue Mieter richtig draufzahlen. Wer nach 2020 umgezogen ist, zahlt demnach im Schnitt ein Fünftel mehr als diejenigen mit alten Mietverträgen. Das ist vor allem in Großstädten der Fall. Die Folge ist, dass viele, die noch einen bezahlbaren Mietvertrag haben, in ihren Wohnungen bleiben. Und das friere die Mietmärkte quasi ein, sagt der Mieterbund.
1: Der Mieterbund sieht jetzt vor allem die Politik in der Pflicht. Die Bundesregierung müsse die Spirale immer stärker steigender Mieten stoppen, sagt er.
2: Ja, und da fordert er vor allem ein härteres Vorgehen gegen Mietwucher. Also konkret eine Verschärfung der Mietpreisbremse, aber auch hohe Bußgelder bei Verstößen dagegen. Denn man kennt es ja vor allem in den Großstädten, da werden Häuser aufgekauft und saniert. Die Mieter werden dann oft aus ihren Wohnungen geworfen, um sie später für deutlich mehr Geld zu vermieten oder sie zu verkaufen. Vor solchen Praktiken müssten Mieterinnen und Mieter viel besser geschützt werden, heißt es. Und natürlich fordert der Mieterbund auch den Bau von deutlich mehr Sozialwohnungen. Mindestens 2 Millionen brauche man bis 2030. Außerdem müsse es mehr öffentliche Wohnungen geben, die dauerhaft preisgebunden und bezahlbar seien.
1: Danke, Danny. Und das sind weitere Nachrichten im Überblick. NATO-Generalsekretär Rutte ist zu einem Besuch in der ukrainischen Hauptstadt Kiew eingetroffen. Er wird von den Botschaftern der Bündnisstaaten begleitet. Die NATO berät derzeit über weitere Militär- und Finanzhilfen für das von Russland angegriffene Land. Der Facebook-Konzern Meta muss sich mit seinem Messenger-Dienst an schärfere Regeln halten. Das hat das EU-Gericht entschieden und wies damit eine Klage des Internetriesen ab. Die EU-Kommission stuft Meta als Konzern mit besonders großer Marktmacht ein. Deshalb gelten für bestimmte Dienste schärfere Regeln, zum Beispiel beim Umgang mit persönlichen Daten. Auf einem Campingplatz in Niederkrüchten im Kreis Viersen hat ein Brand großen Schaden angerichtet. Laut Polizei wurden 5 Wohnwagen komplett zerstört und 3 Menschen leicht verletzt. Eine 41-Jährige kam vorsorglich ins Krankenhaus. Als Brandursache wird ein technischer Defekt vermutet. Deutschland gehört zu den Ländern mit den meisten Millionären weltweit. Das hat das Beratungsunternehmen Capgemini ausgerechnet. 1,78 Millionen Menschen haben demnach mindestens 1 Million Dollar auf dem Konto. Damit liegt Deutschland weltweit auf Platz 3. Nur in den USA und Japan leben noch mehr Superreiche. Und diese Superreichen werden immer reicher. Vor allem durch die boomenden Aktienmärkte hat sich das Vermögen innerhalb eines Jahres so stark vermehrt wie noch nie. Und das waren die Nachrichten mit Malte Albrecht.
3: Danke dir, Malte. Das Wetter in Dortmund hat eine Mischung aus Sonne und Wolken für uns. Dazu gerade 18 Grad in Wambel und auch in Dorstfeld. Es kann jetzt so im Laufe des Nachmittags auch immer wieder regnen. Morgen sieht es da sehr ähnlich aus. Dann kommt tatsächlich auch mal Gewitter dazu.
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3: Rüber auf die Straßen Dortmund-Verkehrs blitzt einmal auf der Dorstfelder Allee Richtung Autobahn, dann noch auf der Brakeler Straße stadtauswärts, da ist 50 erlaubt. Der Opa, der Blitzanhänger, steht auf der Holthauser Straße, die Oma auf der Huckader Straße. Und es wird noch geblitzt auf der A44 Richtung Kassel zwischen Unna und Unna Ost in der Baustelle, da dürft ihr nur 80 fahren. Dann habe ich noch 2 Staus für euch. Einmal die A1 Köln Richtung Münster. Zwischen Schwerte und Unna. Da stockt es gerade auf 8 Kilometer, da braucht ihr eine Viertelstunde länger. Und A45 Hagen Richtung Dortmund, da kommen mindestens 10 Minuten obendrauf zwischen Kreuzhagen und dem Westhofener Kreuz. Da stockt es gerade auf 6 Kilometer.
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3: Hier ist Nathalie Sager für euch. Einen schönen Mittwoch.

0: Hier ist Radio 91.2 für euch am Mittwoch und vielleicht erinnert ihr euch noch an den Fall letztes Jahr im November. Ein Dortmunder, der wird bei einem Streit von einem unbekannten Mann so heftig verletzt, dass er den Teil seiner Schädeldecke verliert. Also der Angreifer flüchtet und er wird bis heute gesucht. Um die Chancen zu erhöhen, ist der Fall aus Huckade heute Abend Thema bei Aktenzeichen XY ungelöst. Denn es gibt sogar Beweismaterial, sagt Moderator Ruti Zerne.
1: Also in der Tat ist der Täter auf einem Überwachungsvideo sehr gut zu erkennen. Man sieht dort, welche Kopfbedeckung er aufhatte. Man kann seinen Haarschnitt erkennen, also man kann sein Gesicht auch gut erkennen. Und die Polizei wundert sich selbst, warum sie mit diesen Medien bislang noch nicht weitergekommen ist. Aber jetzt der Auftritt bei Aktenzeichen XY vor einem Millionenpublikum, vielleicht hilft das weiter.
0: Und der Fall aus Huckade ist nicht der einzige aus Dortmund heute Abend in der Sendung. Es geht auch um einen Cold Case aus 1999. In Dorsfeld wird in einem Gebüsch eine Babyleiche gefunden. 6 Jahre später dann noch eine, diesmal in Krefeld. Und DNA-Analysen von heute ergeben, die beiden Babys sind tatsächlich Geschwister. Jetzt wird natürlich vor allem nach der Mutter gesucht.
1: Es gab zwar einen anonymen Brief, der bei der Polizei abgegeben wurde, auf dem stand, ich bin die Mutter, wenn Sie suchen. Aber weiter ist nichts informiert worden. Und deswegen hat man auch die Möglichkeit, in der Sendung jetzt, wenn wir ausstrahlen am Mittwoch, anonyme Hinweise zu geben auf so einem anonymen Hinweisportal. Und man kann die Identität nicht zurückverfolgen und erhofft sich darüber jetzt einiges mehr.
0: Hoffentlich klären sich die beiden Fälle aus Dortmund dann irgendwie auf. Beide seht ihr dann nochmal heute Abend um 20.15 Uhr bei Aktenzeichen XY ungelöst im ZDF. 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

0: hört Radio 91.2 am Mittwochvormittag. Hier ist Nathalie Sager für euch.
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2: Puh, da können wir heute Morgen erstmal durchatmen. Auf dem Höchsten gab es ja die halbe Nacht einen Großeinsatz von Polizei und SEK. Was war passiert? Ein 51 Jahre alter Mann hatte wohl gestern Abend erst in einem Restaurant randaliert, ist dann nach Hause gefahren und hat sich dann mit seinen drei Kindern in seiner Wohnung an der Wittbrücker Straße verschanzt. Als die Polizei kam, hat der Mann auf einen der Polizisten geschossen. Der wurde aber zum Glück nur leicht verletzt, weil die Schutzweste halt Schlimmeres verhindert hat, Gott sei Dank. Um 3:30 heute Morgen hat sich der Mann dann nach stundenlangen Verhandlungen gestellt.
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0: Underdog Project. Summer Jam hier bei Radio 91.2. Macht schon mal sehr gute Laune. Jetzt fehlt eigentlich nur noch die Sonne. Naja, zumindest bringt die Musik etwas sommerliche Stimmung. Jetzt die Nachrichten für euch. Wir haben es 13:30.
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2: Mit Lisa Ostermann, guten Tag. Zwei ungeklärte Kriminalfälle aus Dortmund sind heute Abend Thema bei Aktenzeichen XY. Dabei geht es zum einen um einen Cold Case aus dem Jahr 1999. An Weihnachten war damals in Dorstfeld die Leiche eines Babys in einem Gebüsch entdeckt worden. Die Ermittler vermuten, dass das Mädchen die Schwester eines Jungen ist, der Jahre später tot in Krefeld gefunden wurde. Von der Mutter fehlt bis heute jede Spur. Außerdem geht es um ein versuchtes Tötungsdelikt aus dem vergangenen November in Huckerde. Ein Unbekannter soll nach einem Streit vor einem Kiosk an der Kirchlinder Straße einen 51-Jährigen schwer am Kopf verletzt haben. Aktenzeichen-Moderator Rudi Zerne hat uns erklärt, wieso der Fall bisher nicht gelöst werden konnte.
3: Der Mann ist lebensgefährlich verletzt worden. Er kann auch nicht mehr sprechen. Er ist zu keiner Vernehmung in der Lage, was zu sagen. Die Polizei probiert es natürlich immer wieder. Der Mann ist in der Reha, aber kommt mit Informationen des Geschädigten dort nicht weiter. Das ist ein Fall von außerordentlicher Schwere und es ist ein Fall, der unter die Haut geht. Wenn Sie zuschauen, werden Sie das sehen.
2: Die Sendung läuft heute Abend um 20.15 Uhr im ZDF. Nach dem SEK-Großeinsatz auf dem Höchsten hat die Polizei jetzt eine Mordkommission eingeschaltet. Eine Frau hatte gestern Abend den Notruf gewählt, weil ihr Mann in einem Restaurant randalierte. Als die Polizei anrückte, schoss er auf einen der Beamten. Deshalb wird gegen den 51-Jährigen jetzt wegen eines versuchten Tötungsdelikts ermittelt. Der Mann ist wegen Bedrohung auch schon vorbestraft gewesen. Der Polizist kam mit leichten Verletzungen davon. Seine kugelsichere Weste hatte Schlimmeres verhindert. Anschließend verschanzte sich der Täter mit seinen drei Kindern in seiner Wohnung auf der Wittbroecker Straße. Um sie nicht zu gefährden, entschied sich das SEK das Haus nicht zu stürmen. Nach stundenlangen Verhandlungen mit dem Mann ergab er sich in der Nacht. Die Kinder blieben unverletzt. Nachdem am Wochenende die U42 in Ewing entgleist ist, sind die Reparaturarbeiten in den Endzügen. Dafür muss morgen am Feiertag die Strecke in dem Bereich nochmal voll gesperrt werden. Zwischen Schulte-Rödding und der Endstelle ist ab 7 nur noch ein Schienenersatzverkehrsbus unterwegs. Die Busse fahren zwar auch im 15-Minuten-Takt, sagt die DSW, aber wer unterwegs ist, sollte für die Strecke etwas mehr Zeit einplanen. Am Freitag soll dann wieder alles repariert sein. Ab dann fährt die U42 in den Bereichen wieder normal. Ab Samstagabend war die U42 bei Schrittgeschwindigkeit wegen einer Störung an der Weiche in Gleist. Verletzt wurde niemand. Nur an den Gleisen ist der erhebliche Schaden entstanden.
0: Danke, Lisa, für die Infos. Das Wetter in Dortmund hat jetzt gerade 18 Grad für uns. Im Kaiserviertel und auch am Hafen dazu eine Mischung aus Sonne und Wolken, wobei es schon ein bisschen mehr Wolken sind. Die bringen jetzt auch so im Laufe des Nachmittags immer wieder mal Regen. Und regnerisch geht es auch morgen weiter. Dann kann es tatsächlich auch mal hier und da gewittern. Rüber auf die Straßen Dortmund Verkehrs blitzt auf der Dorstfelder Allee Richtung Autobahn, dann auf der Brakeler Straße stadtauswärts. A44 Richtung Kassel zwischen Unna und Unna Ost, auch da wird geblitzt in der Baustelle, da ist nur 80 erlaubt. Der Opa, der Blitzanhänger, steht auf der Holthauser Straße, blitzt Richtung Brambauer und die Oma steht auf der Huckader Straße Richtung Innenstadt. Dann staut es sich noch auf der A1 Köln Richtung Münster zwischen dem Westhofener Kreuz und Unna, da stockt es auf 12 Kilometer, da braucht ihr mindestens 20 Minuten länger. Und A1 Münster Richtung Köln, 6 Minuten kommen oben drauf zwischen dem Kamener Kreuz und Schwerte. Da stockt es gerade auf 5 Kilometer.
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0: Hier ist Nathalie Sager für euch. Einen schönen Mittwoch.

Ja, die Briten, die haben einfach ein Händchen für gute Musik. Und Tom Gregory ist da natürlich keine Ausnahme. Er begleitet uns hier bei Radio 91.2 ja schon seit Jahren mit seinen Songs.

Ja, und jetzt gibt's wieder neue Musik von ihm. How It Was Before. Der Song, der ist sehr nostalgisch, aber jetzt so gar nicht kitschig irgendwie. Es geht darum, an den Ort zurückzukehren, an dem man aufgewachsen ist und plötzlich zu merken, irgendwie fühlt sich dort heute alles anders an als früher, hat sich halt verändert. Er singt von alten Zeiten, unbeschwerten Nächten mit Freunden und von einem Leben, das sich damals einfach ein bisschen leichter angefühlt hat. Und er sagt auch ganz offen, ich vermisse diese Zeit, ich wünschte, ich könnte sie nochmal zurückholen. Genau das macht den Song auch so authentisch. Und ich glaube, diese Nostalgie, die kann auch jeder irgendwie so ein bisschen nachempfinden. Hier ist Tom Gregory für euch mit seinem Song How It Was Before bei Radio 91.2. Einen schönen Mittwoch euch.

ist Nathalie Sager für euch und ich mache jetzt mal Platz im Studio für die Kollegin Steffi Strecker. Die macht jetzt gleich ab 14 Uhr weiter für euch bei Radio 91.2. Ich wünsche euch noch einen schönen Mittwoch, morgen vor allem einen tollen Feiertag und wir hören uns dann am Freitag in alter Frische wieder hier. Macht's gut, ciao.

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0: Unsere Nachrichten nach nur einem Spot. 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
2: Mit Malte Albrecht, guten Tag. In Deutschland landen zu viele Rohstoffe im Müll. Die Bundesregierung will das ändern. Sie hat am Mittag ein Programm für mehr Kreislaufwirtschaft beschlossen. Produkte sollen demnach häufiger repariert und recycelt werden. Bundesumweltminister Schneider hat das Programm vorhin in Berlin vorgestellt. Danny Hoppe aus den Nachrichten. Wie sollen Produkte denn in Zukunft besser wiederverwertet werden?
3: Also geplant ist unter anderem eine Plattform, auf der sollen sich Unternehmen, Wissenschaftler und Verwaltungen vernetzen, um nachhaltigere Produkte auf den Weg zu bringen. Außerdem soll es digitale Produktpässe geben. Die sollen dann zum Beispiel Infos geben über chemische Bestandteile oder auch, wie das Produkt repariert oder entsorgt werden kann. Es sei absurd, Rohstoffe in den Müll zu schmeißen und sie zu verbrennen, findet Schneider. Er will, dass Deutschland durch das Programm unabhängiger wird, zum Beispiel auch von Ölimporten, denn Öl ist ja auch ein Grundausgangsstoff für Plastik. Und indem man das immer wiederverwende, mache man sich unabhängiger von meistens autoritären Regimen, sagt Schneider.
2: Die Industrie findet die Idee ja auch gut, oder?
3: Ja, der Bundesverband der deutschen Industrie sieht in der Kreislaufwirtschaft eine große Chance für mehr Wachstum. Er beruft sich auf eine Untersuchung der Boston Consulting Group. Die hatte ausgerechnet, dass sich die Bruttowertschöpfung in den Branchen Mobilität, Maschinenbau, Bauwesen, Energie und Textil bis zum Jahr 2045 mehr als verdoppeln könnte, auf bis zu 125 Milliarden Euro im Jahr. Kritik kommt dagegen von der Umweltorganisation WWF. Sie sagt, das Programm setze zu sehr auf Recycling, Innovation und Digitalisierung. Es fehlten aber verbindliche Ziele, um generell auch den Verbrauch solcher Rohstoffe zu senken.
2: Danny, danke schön. Und jetzt weitere Meldungen, kurz und kompakt. Die EU-Kommission will wegen der aktuellen Energiekrise mehr Schulden für die Energiewende erlauben. Demnach sollen entsprechende Investitionen künftig unter eine bestimmte Ausnahmeregel in den EU-Schuldenregeln fallen. Deutschland könnte dadurch rechnerisch mehr als 25 Milliarden Euro zusätzlich für Energieprojekte ausgeben. Die USA und der Iran haben sich in der Nacht eines der schwersten Feuergefechte seit Beginn der Waffenruhe geliefert. Auch mehrere Golfstaaten gerieten unter Beschuss. Bei einem iranischen Drohnenangriff auf den internationalen Flughafen von Kuwait kam ein Mensch ums Leben, mehr als 60 weitere wurden verletzt. Dem deutschen Zoll ist im Hafen von Wilhelmshaven einer der größten Kokainfunde der letzten Jahre gelungen. Die Ermittler stellten mehr als 8 Tonnen der Droge sicher. Der Wert liegt bei rund 500 Millionen Euro. 2 Drahtzieher wurden festgenommen. Nach dem stundenlangen Polizeieinsatz in Dortmund laufen jetzt die Ermittlungen. Gegen einen 51-jährigen Mann wird wegen versuchten Totschlags ermittelt, teilten Polizei und Staatsanwaltschaft mit. Der Mann soll gestern Abend erst einen Polizisten angeschossen haben, der dank seiner Schutzweste nur leicht verletzt wurde. Danach verschanzte sich der Tatverdächtige mehrere Stunden lang mit seinen Kindern in einer Wohnung. Erst in der Nacht ließ er sich von SEK-Beamten festnehmen. Den Kindern gehe es soweit gut, heißt es, sie werden vom Jugendamt betreut. Die Hintergründe der Tat sind noch unklar. Und das waren die Nachrichten mit Malte Albrecht.
4: Danke dir, Malte. Das Wetter in Dortmund, ja, das geht mit einem recht kühlen Mix aus Wolken und ein bisschen Sonne durch den Mittwoch. Immer mal wieder ist auch ein kurzer Schauer mit dabei. Das Ganze bei momentan 17 Grad in Eichlinghofen, 18 sind es im Klinikviertel. Heute Nacht weitere Schauer bei minimal 14 Grad. Der Feiertag morgen, der wird unbeständig mit Schauern und Gewittern leider. Sommerwetter mit Schauern und Gewittern gibt's dann überhaupt das ganze lange Wochenende. Der netteste Tag wird wahrscheinlich der Sonntag.
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4: Und damit Hallöchen auf die Straßen. Fangen wir an mit den Blitzern. Brakeler Straße stadtauswärts. Da steht im Gebüsch versteckt ein Blitzer. 50 Stundenkilometer sind da erlaubt. Auf der Dorstfelder Allee wird geblitzt in Richtung Autobahn. Opa blitzt immer noch auf der Holthauser Straße Richtung Brambauer. Die Oma auf der Huckader Straße gegenüber der Tankstelle. Und dann ist auch die A44 immer noch mit dabei Richtung Kassel zwischen Unna und Unna Ost in der Baustelle. So, dann ist leider schon relativ viel los. Vor allem auf den Autobahnen. 2 Warnungen habe ich da. A1 Köln Richtung Münster, zwischen Schwerte und Unna Gefahr durch Gegenstände auf dem mittleren Fahrstreifen. Da liegt eine Eisenstange. Und dann noch die A2 Dortmund-Hannover zwischen Lünen Süd und Kamenberg-Kamenberg. kamen. Da finden Löscharbeiten statt. Da hatte nämlich ein Fahrzeug gebrannt. Und die Fahrbahn war ja kurzfristig auch ganz gesperrt. Jetzt ist aber der rechte Fahrstreifen nur noch gesperrt. Und ansonsten kommt ihr da dran wieder vorbei. Dann haben wir noch Staus. Und zwar nicht zu knappe. A1 Köln-Münster zwischen Westhofener Kreuz und Unna 9 Kilometer. Da braucht ihr 20 Minuten länger. Die A1 Münster-Dortmund zwischen Kamener Kreuz und Kreuz Dortmund Unna 7 Kilometer stocken plus 8 Minuten. Dann noch die A2 Dortmund-Hannover zwischen Lünen-Süd und Kamen-Berg-Kamen. Das ist besagte Stelle, wo dieses Fahrzeug gebrannt hat. Da sind es noch 3 Kilometer Stau. Ihr braucht 20 Minuten länger. Und dann noch die A45 Hagen-Dortmund zwischen Kreuzhagen und Westhofener Kreuz. 5 Kilometer Stau. Da kommt eine Viertelstunde on top. Gute Fahrt allen unterwegs.
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4: Heute mit Steffi Strecker. Hallöchen zusammen.

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1: Leonie in echt Dortmund bei Radio 92. Morgen ist Feiertag, viele haben frei, deshalb versorgen wir euch ja schon den ganzen Tag mit Tipps, was ihr da so alles anstellen könnt. Wie wäre es zum Beispiel mal mit der Naturbühne Hohensieburg? Da läuft morgen einmal mehr Shakespeares Was ihr wollt, hat ja letztes Wochenende Premiere und Regisseurin Sina hat dazu auch Radio 92 Reporterin Babette Horschler eingeladen.
2: Ist das schön hier? Das ist das schönste Theater Dortmunds im Grunde genommen. Mit den Bäumen. Jetzt ist da gerade so ein Entenpärchen vorbeigelaufen als Statist. Was bekommen wir denn da zu sehen?
3: Shakespeares Was ihr wollt.
2: Worum geht's denn überhaupt?
3: Ein dramatisches Schiffsunglück treibt zwei Geschwister auseinander, ein Zwillingspaar. Und wir denken, dass der Bruder verschollen ist und das Mädchen nimmt mehr oder weniger seine Rolle ein, um überhaupt eine Anstellung kriegen zu können. So verkleidet sie sich als junger Mann und ja, gerät so ein bisschen in ein Liebesdreieck hinein, weil sie sich nämlich in ihren Boss sozusagen verliebt, aber es natürlich nicht sagen darf, dass sie eigentlich eine Frau ist.
2: Das sind ja alles Laienschauspieler, ne?
3: Wir machen das aus reiner Leidenschaft, aus reinem Hobby heraus.
2: Wie groß ist die Aufregung?
3: Tatsächlich ist die Aufregung, dass alles auf der Bühne funktioniert, gar nicht so groß. Das Einzige, was uns immer nervös macht, ist das Wetter. Man weiß nie, ob da noch ein paar Regentropfen kommen.
1: Tja, in der Tat, das mit den Regentropfen, das können wir für morgen leider auch nicht ganz ausschließen. Aber dafür ist es halt eine Open-Air-Naturbühne. Shakespeares Verwechslungskomödie Was ihr wollt, könnt ihr euch morgen um 17 Uhr angucken. Und bis zum 19. Juni gibt es dann noch reichlich weitere Vorstellungen. Die Tickets kosten 10 Euro für Erwachsene, 8 Euro für Kinder. Das Stück dauert 100 Minuten. Ganz viel Spaß wünsche ich euch.

Jawohl, ja. Mein persönliches Nena-Lieblingslied. Irgendwie, irgendwo, irgendwann. Ja, nicht irgendwann, sondern heute. Heute geht's los mit dem Aplabecker Beach. Aplabeck wird ja eh schon gerne Apple Beach genannt. Da ist es nur konsequent, dass Aplabeck auch mal einen eigenen Strand bekommt. Und das passiert eben ab heute wieder. Das heißt, der Ortskern wird 5 Tage lang zum Strand mit Sand, mit Palmen, mit Liegestühlen, karibischen Klängen, Cocktails und Live-Musik. Und am Samstag gibt's auch noch ein Beach-Volleyball-Turnier. Für Familien lohnt sich insbesondere der Sonntag, denn da gibt es jede Menge Action für Kids, also Sandburgen bauen, Kinderschminken und eine große Schatzsuche. Der Eintritt ist an allen Tagen frei und heute um 16 Uhr ist Eröffnung. Können wir nur noch hoffen, dass das Wetter nicht allzu sehr einen auf Spielverderber macht. Aber zumindest am Wochenende, da soll es ja auch wieder wärmer werden. Aplabecker Beach von heute bis Sonntag. Ganz viel

0: Magic Moment Glockenbach zusammen mit Chris de Serendi. Das ist der beste Mix hier bei Radio 92. Ich bin Steffi Strecker.
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0: Stressed Out, 21 Pilots. Das war unser Hit für halb. Es ist halb drei.
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2: Mit Lisa Ostermann, guten Tag. Zwei ungeklärte Kriminalfälle aus Dortmund sind heute Abend Thema bei Aktenzeichen XY. Bei dem ersten geht es um ein versuchtes Tötungsdelikt im letzten November in Huckerde. Ein Unbekannter soll einen 51-Jährigen vor einem Kiosk auf der Kirchlinder Straße nach einem Streit angegriffen haben. Das Opfer erlitt dabei schwerste Kopfverletzungen und musste notoperiert werden. Bei dem zweiten Fall handelt es sich um einen Cold Case aus dem Jahr 1999, bei dem eine Babyleiche in Dorsfeld gefunden wurde. Aktenzeichen-Moderator Rudi Zerne hat uns erzählt, was eine zweite Babyleiche, die 2005 in Krefeld gefunden wurde, damit zu tun hat.
3: Die DNA-Untersuchungen jetzt auf wesentlich höherem Niveau als damals haben ergeben, dass es sich dabei um Geschwister handelt. Die erste Babyleiche wurde von zwei jungen Männern gefunden. Das kleine Mädchen lag in einem Rucksack, war höchstens 2 Wochen alt. Es starb, wie man feststellen konnte, durch Gewalteinwirkung. Die zweite Babyleiche, diesmal ein Junge, wurde dann am 11. Mai 2005 von städtischen Gärtnern in Krefeld gefunden.
2: Für Hinweise, die zur Aufklärung führen, ist auch eine Belohnung ausgesetzt. Die Sendung läuft heute Abend um 20.15 Uhr im ZDF. Vor dem Dortmunder Landgericht muss sich seit heute ein 22-Jähriger wegen eines versuchten Tötungsdeliktes verantworten. Laut Anklage soll er im August 2024 gemeinsam mit mehreren Mittätern einen Mann am Nordmarkt gezielt angegriffen haben. Das Opfer soll vom Fahrrad gezogen, geschlagen und getreten worden sein. Außerdem soll ein Mittäter mit einer Machete zugeschlagen haben, bevor der Angeklagte dem Mann laut Staatsanwaltschaft mit einem Klappmesser schwere Verletzungen zugefügt haben soll. Der Geschädigte überlebte nur dank einer Notoperation. Die Verhandlungen sind bis Mitte Juli angesetzt. Die Kulturinsel am Phoenixsee ist ab heute wieder zugänglich. Die Stadt hat die Insel nach Arbeiten an hochgedrückten Bodenplatten wieder freigegeben. Allerdings stehen schon die nächsten Einschränkungen an. Ab dem 22. Juni werden voraussichtlich bis Mitte August 3 Fußgängerbrücken am Phoenixsee saniert. Während der Arbeiten kommt es teils zu Sperrungen für Fußgänger und Radfahrer. Auch die Brücke zur Kulturinsel wird dann noch einmal für gut 2 Wochen komplett gesperrt. Der Zeitraum wurde so gewählt, dass keine Veranstaltungen am See durch die Arbeiten beeinträchtigt werden. Die Beschichtungsarbeiten können außerdem nur bei gutem Wetter durchgeführt werden.
0: Aber Hauptsache jetzt am langen Wochenende ist die Kulturinsel wieder begehbar. Dankeschön, Lisa. Das Wetter in Dortmund, viele Wolken, wenig Sonne, vereinzelt Schauer. So sieht das Programm für den Restmittwoch aus. Das Ganze bei momentan 18 Grad in Lücklemberg, 19 sind es in der Innenstadt. Heute Nacht tiefstens 14 Grad. Morgen überwiegend grau, so ein paar Sonnenstrahlen sind aber auch mit dabei. Schauer und kurze Gewitter bilden sich dann vor allem ab der Mittagszeit. Und bei 19 Grad ist auch morgen Schluss. Und damit Hallöchen auf die Straßen. Wir haben folgende Blitzer. Brakeler Straße statt auswärts. Dorstfelder Allee Richtung Autobahn. Der Opa blitzt auf der Holthauser Straße Richtung Brambauer und die Oma auf der Huckader Straße gegenüber der Tankstelle. Dann haben wir offenbar jetzt schon viele, die ins lange Wochenende starten. Zumindest haben wir sehr viel Stau, deshalb nur alles ab 10 Minuten plus. Auf der B1 staut es sich natürlich in Richtung Unna, da braucht ihr mindestens 10 Minuten länger. An der Gäumark staut es sich zwischen Benninghofen und Berghofen, auch da 10 Minuten plus. Dann die A1 Köln Richtung Münster zwischen Westhofener Kreuz und Unna, 12 Kilometer stockend, da braucht ihr knapp 20 Minuten länger. Die A2 Dortmund-Hannover zwischen Dortmund-Nordost und Kamenberg kamen 6 Kilometer Stau. Das hängt noch mit dem Unfall zusammen. Da ist aber die Unfallstelle mittlerweile geräumt. Aber noch braucht ihr da fast eine halbe Stunde länger. Dann A43 Wuppertal-Recklinghausen zwischen Kreuz-Bochum-Witten und Herne-Eickel 5 Kilometer plus 12 Minuten. Und die A45 noch Hagen-Dortmund zwischen Kreuz-Hagen und Westhofener Kreuz. 7 Kilometer Stau. Auch da eine gute Viertelstunde plus. Gute Fahrt allen unterwegs.
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0: Mit schönen Leuten. Beautiful People. David Guetta und Sia. Ich bin Steffi Strecker. Hallöchen.

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0: 2. Also unsere Morning Show, die hatten wir heute eigentlich so ein bisschen anders geplant, aber dann war natürlich das, was da heute Nacht auf dem Höchsten passiert ist, das Thema auch bei Tim Schmutzler in Guten Morgen Dortmund.
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2: Puh, da können wir heute Morgen erstmal durchatmen. Auf dem Höchsten gab es für die halbe Nacht einen Großeinsatz von Polizei und SEK. Was war passiert? Ein 51 Jahre alter Mann hatte wohl gestern Abend erst in einem Restaurant randaliert, ist dann nach Hause gefahren und hat sich dann mit seinen 3 Kindern in seiner Wohnung an der Wittbrücker Straße verschanzt. Als die Polizei kam, hat der Mann auf einen der Polizisten geschossen. Der wurde aber zum Glück nur leicht verletzt, weil die Schutzweste halt Schlimmeres verhindert hat, Gott sei Dank. Um 3:30 heute Morgen hat sich der Mann dann nach stundenlangen Verhandlungen gestellt.
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0: Heute Morgen, da gab es wieder eine ordentliche Stärkung bei unserer Extrapause. Und wenn die einer gebrauchen kann, dann sind das die Mädels und Jungs der EDG. Die sorgen ja wirklich jeden Tag dafür, dass unser Müll abgeholt und recycelt wird. Heute waren wir auf dem Recyclinghof in Wambel und haben Chef Ludger und sein Team da mit einem leckeren Frühstück überrascht.
1: Die Leute, die alle satt sind, jetzt nach dem Knabbern, die strahlen alle, sind zufrieden und brauchen erst noch mal eine Tasse Kaffee zusätzlich.
0: Und eine kurze Verdauungspause, bevor es dann auch schon wieder weiterging mit der Arbeit. Denn auf so einem Recyclinghof ist ja wirklich jede Menge zu tun. Viel Zeit für Pause bleibt da normalerweise nicht. Umso schöner, dass sich heute mal wirklich alle zusammensetzen konnten, denn das ist nicht selbstverständlich.
1: Wir sind nie so zusammen, wie wir jetzt in diesem Moment zusammen sind. Das haben wir so ein bisschen organisiert. Wir sind immer unterschiedlich zusammen, unterschiedliche Zeiten ist es immer was zu tun. Und von daher ist das jetzt ein besonderer Moment.
0: Ja, schön, dass das so geklappt hat, gerade für Chef Ludger, der im Juni übrigens schon in Rente geht. David hat sich für das Team der EDG bei uns beworben für die Extrapause und alle damit überrascht. Für David ist sein Beruf übrigens nicht nur Job, sondern fast schon eine Mission.
2: Meine Stadt sauber zu halten bedeutet mir sehr viel. Ich möchte nicht, dass die zukünftige Generation im Dreck lebt. Ich möchte, dass sie sauber auf den Spielplätzen ist. Ich finde super, dass unsere Müllis draußen alle sauber halten, gerade weil wir auch viele Tiere in der Stadt haben. Auch die müssen irgendwie ein bisschen beschützt werden. Und wenn da ein Taschentuch rumliegt, die fressen das, das ist Murks. Das muss nicht sein.
0: Deshalb danke, dass es euch gibt. Das muss auch wirklich mal gesagt werden. Ja, und wenn euer Team auch mal ein ordentliches Gemeinschaftsfrühstück verdient hat, dann bewerbt euch sehr gerne auch. Geht ganz einfach auf radio91.2.de.
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0: Bei dem Song bin ich immer so ehrfürchtig, da traue ich mich anschließend kaum zu sprechen. Adele, Someone Like You hier bei Radio 92. So, es gibt zum Glück Entwarnung für die A2. Da hatte ja ein LKW gebrannt zwischen Lünen Süd und Kamenberg kam. Und zwischenzeitlich war die Autobahn mal ganz gesperrt. Dann gab es einen dicken, fetten Stau. Aber all das hat sich mittlerweile in Wohlgefallen aufgelöst. Ihr kommt da also inzwischen wieder gut durch. Ich bin Steffi Strecker. Bis gleich.
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1: Mit Malte Albrecht, guten Tag. Das Sparpaket von Bundesgesundheitsministerin Wagen sorgt seit Wochen für Kritik von vielen Seiten. Jetzt legt auch noch einmal der Hausärztinnen- und Hausärzteverband nach. Er warnt vor weniger Praxen, einer schlechteren Versorgung und längeren Wartezeiten. Aus diesem Grund startet der Verband eine bundesweite Protestkampagne gegen das Sparpaket. Danny Hopper aus dem News-Team, wie sieht die denn genau aus?
2: Also geplant ist eine E-Mail-Aktion. Patientinnen und Patienten sollen sich im besten Fall an ihre jeweiligen Bundestagsabgeordneten wenden. Ein Mustertext für diese E-Mails wurde schon aufgesetzt. Darin heißt es zum Beispiel, bereits jetzt arbeitet meine Praxis ständig am Limit. Durch die nun geplanten Kürzungen wird sich die Situation weiter verschärfen. Parallel dazu sollen die knapp 50.000 Hausarztpraxen Plakate und Infomaterial zugeschickt bekommen, um auch vor Ort nochmal auf die Probleme hinweisen zu können. Der Hausärzteverband kritisiert ja unter anderem die geplante Streichung von Extravergütungen, zum Beispiel für Organspendeberatungen oder auch die Rücknahme von Honorarverbesserungen. Die Bundesregierung will mit dem Sparpaket die gesetzlichen Kassen im nächsten Jahr um rund 16 Milliarden Euro entlasten. Allerdings gibt es auch in vielen Bundesländern Widerstand. Sie befürchten unter anderem ein Kliniksterben durch die Reform. In der nächsten Woche beschäftigt sich der Bundesrat zum ersten Mal mit dem Gesetzentwurf.
1: Danke für die Infos, Danny Hoppe. Und jetzt weitere Meldungen kurz zusammengefasst. Die Organisation für wirtschaftliche Zusammenarbeit und Entwicklung hat ihre Wachstumsprognose für Deutschland weiter gesenkt. Demnach rechnet sie für dieses Jahr nur noch mit einem Plus von 0,7% statt wie bisher 0,8%. Grund sind die gestiegenen Energiepreise durch den Iran-Krieg. In NRW hat es im vergangenen Jahr so viele antisemitische Vorfälle gegeben wie noch nie. So steht es im Jahresbericht der Recherche- und Informationsstelle Antisemitismus Nordrhein-Westfalen. Demnach wurden gut 1.100 Fälle registriert, 17% mehr als im Jahr davor. Die Bonner Rheinbrücke wird in diesen Minuten bis auf Weiteres voll gesperrt. Aktuelle Prüfungen hätten strukturelle Schäden an dem maroden Bauwerk ergeben, teilte die Autobahn GmbH mit. Die Brücke an der A565 ist die wichtigste Ost-West-Verbindung für die Region Bonn-Rhein-Sieg. Wie gut sind wir auf chemische, biologische oder nukleare Bedrohungen vorbereitet? Darum ging es heute bei einer groß angelegten Bevölkerungsschutzübung in Köln. THW, Bundespolizei, Bund, Land und Stadt probten mit mehr als 1200 Beteiligten im Rhein-Energiestadion den Ernstfall. Frank Weitel erklärt, was es mit der Übung auf sich hatte.
3: Also die Übung ist Teil einer neuen Reaktionseinheit der EU für CBRN-Situationen, alles rund um Chemie, Biowaffen und Nuklearen. Eine Reaktion auf die weltpolitische Lage. Und diese Einheit übt heute tatsächlich zum allerersten Mal zusammen und soll dann im Ernstfall innerhalb von 12 Stunden in ganz Europa einsatzbereit sein. In Köln wird ein chemischer Zwischenfall simuliert. Menschen, Fahrzeuge, Gebäude müssen dekontaminiert werden. Das Ganze unter Beobachtung von hunderten Fachleuten aus ganz Deutschland und Europa, aber auch Beobachter aus Taiwan oder der Ukraine sind hier.
1: Und das waren die Nachrichten mit Malte Albrecht.
4: Vielen Dank, Malte. Das Wetter in Dortmund, ja, das ist ein ganz netter Wolken-Sonne-Mischmasch. Leider ist auch immer mal wieder ein Schauer in der Wundertüte mit dabei. Das Ganze bei jetzt 18 Grad in Lüttringhausen, genau wie in Deusen. Heute Nacht dann minimal 14 Grad. Morgen am Feiertag windig mit Schauern und Gewittern bei bis zu 19 Grad in der Spitze. Mit anderen Worten, eher ungemütlich.
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4: Ja, gucken wir auf die Straßen. Fangen wir an mit den Blitzern. Eberstraße Richtung Bornstraße ist neu dazu gekommen. Außerdem wird geblitzt auf der Brakeler Straße stadtauswärts. Höhe McDonalds. Dann Dorstfelder Allee Richtung Autobahn. Auf der A44 Richtung Kassel zwischen Unna und Unna Ost in der Baustelle. Und Oma und Opa sind weiter aktiv auf der Holthauser Straße Richtung Brambauer. Und auf der Hokkada Straße gegenüber der Tankstelle. So, dann habe ich eine Warnmeldung für die B236. Schwerte Richtung Lünen. An der Einfahrt Dortmund-Schüren besteht Gefahr durch ein liegen gebliebenes Fahrzeug. Also B236, Schwerte Richtung Lünen. Aufpassen an der Einfahrt Schüren. So, was haben wir noch? Noch eine Warnmeldung, und zwar für die A44. Dortmund Richtung Kassel zwischen Kreuz Unna Ost und Kreuz Werl in beiden Richtungen. Gefahr durch eine ungesicherte Unfallstelle auf allen Fahrstreifen. Ach du meine Güte, was ist denn da passiert? Gucken wir uns die Staus an. Alles ab 10 Minuten plus. Da haben wir die A1 Köln-Münster zwischen Hagen-Nord und Unna, 12 Kilometer stockend. Eine Viertelstunde kommt da on top. Dann die A43 Wuppertal-Recklinghausen zwischen Kreuz Bochum und Herne-Eickel, 4 Kilometer Stau plus 10 Minuten. Die A44 Dortmund-Kassel zwischen Kreuz Dortmund-Unna und Kreuz Werl. 4 Kilometer Stau, da braucht ihr eine Viertelstunde länger. Und die A45 Hagen-Dortmund zwischen Kreuz Hagen und Westhofener Kreuz. 6 Kilometer Stau, eine Viertelstunde plus. Weiteres könnt ihr uns gerne kostenlos melden unter der 0800 91 2 91 23. Gute Fahrt.
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4: Mit Steffi Strecker. Schönen Nachmittag.

0: Echt Dortmund ist hier bei Radio 92 mit Steffi Strecker. Und liebe Männer, ich will euch nichts unterstellen, aber ich habe die Taktik durchschaut. Ihr stellt euch beim Wäschewaschen so dämlich und ungeschickt an, dass ihr das nur einmal und dann halt nie wieder machen müsst. So ähnlich ist das zumindest bei Atze gelaufen. Aber ansonsten hilft er natürlich vorbildlich im Haushalt, sagt er zumindest selbst.
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4: Sag mal, Männer, helft ihr auch so schön im Haushalt wie ich? Ja, ich bin Vorbild. Ich bin ja vor 7 Jahren nach Hamburg gezogen und seitdem habe ich mich ganz gut entwickelt, was die Bewältigung der Hausarbeit angeht. Natürlich unter Anleitung, weil ich hatte ja echt keine Ahnung damals. So wie Udo Lindenberg im Hotel wohnen, das wäre damals für mich die beste Lösung gewesen. Aber als ich gestern Mittag nach Hause kam, war Spatzel noch bei der Arbeit und hier in der Küche stand so ein bisschen was rum. Mittagessen musste ich nur noch warm machen, das hatte sie alles vorbereitet. So, Spülmaschine war gerade durch, also erstmal das Geschirr und Besteck in die Spüle gestellt. Danach habe ich ein zauberhaftes Nickerchen auf dem Sofa gemacht. Dann Fußball-Podcast gehört, ist ja auch wichtig, weil die WM bald anfängt. Ja, und was soll ich sagen, ruckzuck war es 18 Uhr und meine Perle kam zur Haustür rein. Und dann kam natürlich auch schon die Frage, hast du die Spülmaschine ausgeräumt? Ich sag, ja klar, sicher. Ja gut, dann räume ich sie halt nochmal aus. Wie gesagt, ich lerne ja auch noch. Ich bin doch erst im 7. Ausbildungsjahr. Küche, Schlafzimmer, Wohnzimmer, da darf ich alles schon alleine machen. Badezimmer unter Aufsicht, wo ich überhaupt nicht ran darf, sind Waschmaschine und Trockner. Da gab es noch vor Jahren ein Desaster, als ich das versucht habe. Seitdem ist Wäsche tabu für mich. Immerhin passen die Kurt Cobain-T-Shirts jetzt ihrem Patenkind. Ja.
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0: Dortmund ist hier bei Radio 92 mit Steffi Strecker. Ja, und der Dortmunder Einzelhandel, der verliert eine wichtige Stimme. Thomas Schäfer verabschiedet sich nämlich in den Ruhestand. 33 Jahre war er beim Handelsverband NRW-Westfalen-Münsterland, davon 15 als Hauptgeschäftsführer. Und in dieser Zeit, ja, hat sich in der Dortmunder Innenstadt natürlich einiges verändert.
1: Also wenn ich mir so überlege, früher gab es Horten, gab es Kaufhof, gab es Hertie. Das sind alles Kaufhäuser, die nicht mehr da sind. Und andere, Kramer und Mehrmann ist auch nicht mehr da. Lüttgenau habe ich mir als kleiner Junge schon die Nase an den Schaufenstern platt gedrückt. Ist alles schade, aber das ist vergangen. Wir müssen jetzt nach vorne gucken und es wird immer was Neues geben.
0: Tja, und wenn er nach vorne guckt, dann beginnt für ihn persönlich jetzt ein neuer Lebensabschnitt. Im Ruhestand, da möchte sich der 66-Jährige wieder mehr seinem Hobby widmen.
1: Seit Jugendzeiten mag ich die Rolling Stones und Bruce Springsteen und wie sie alle heißen. Das ist schon etwas, was ich gerne höre. Ich versuche jetzt auch wieder demnächst zu Konzerten zu gehen. Ist einfach eine tolle Musik, die mich erdet, die mir auch wieder mehr neue Energie gibt. Und das hoffe ich jetzt mal demnächst wieder intensiver hinzubekommen.
0: Ein Rocker steckt in Thomas Schäfer. Wer hätte das gedacht? Gemeinsam mit ihm werfen wir übrigens bei einem Spaziergang heute nochmal einen Blick auf die Entwicklung der Innenstadt. Hört ihr heute ab 18 Uhr hier bei Radio 92 mit Helga Kretschmer. Und der Titel, der trifft bestimmt auch den Musikgeschmack von Thomas Schäfer. Hier sind Pink Floyd bei

0: Mensch, jetzt hatte ich gefühlt die ganze Woche noch keinen Ampelausfall. Aber jetzt ist es doch wieder passiert. Jonas hat sich gemeldet über die 0800 91 2 91 23. Diesmal erwischt die Kreuzung an der Buschmühle Florianstraße. Da ist die Ampelanlage komplett ausgefallen. Bitte Vorsicht dort.
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0: Don't worry. Madcon featuring Ray Dalton. Das ist unser Hit vor halb. Und damit ist es halb vier.
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2: Mit Lisa Ostermann. Guten Tag. Zwei ungeklärte Kriminalfälle aus Dortmund sind heute Abend Thema bei Aktenzeichen XY. Bei dem ersten geht es um ein versuchtes Tötungsdelikt im letzten November in Huckerde. Ein Unbekannter soll einen 51-Jährigen vor einem Kiosk auf der Kichlinder Straße nach einem Streit angegriffen haben. Das Opfer erlitt dabei schwerste Kopfverletzungen und musste notoperiert werden. Bei dem zweiten Fall handelt es sich um einen Cold Case aus dem Jahr 1999, bei dem eine Babyleiche in Dorsfeld gefunden wurde. Aktenzeichen-Moderator Rudi Zerne hat uns erzählt, was eine zweite Babyleiche, die 2005 in Krefeld gefunden wurde, damit zu tun hat.
3: Die DNA-Untersuchungen jetzt auf wesentlich höherem Niveau als damals haben ergeben, dass es sich dabei um Geschwister handelt. Die erste Babyleiche wurde von zwei jungen Männern gefunden. Das kleine Mädchen lag in einem Rucksack, war höchstens 2 Wochen alt. Es starb, wie man feststellen konnte, durch Gewalteinwirkung. Die zweite Babyleiche, diesmal ein Junge, wurde dann am 11. Mai 2005 von städtischen Gärtnern in Krefeld gefunden.
2: Für Hinweise, die zur Aufklärung führen, ist auch eine Belohnung ausgesetzt. Die Sendung läuft heute Abend um 20.15 Uhr im ZDF. Die Borussia-Brauerei zieht an den Dortmunder Hafen. Das hat der Stadtrat jetzt beschlossen. Die Brauerei kann sich jetzt in der Speicherstraße dort ansiedeln, wo früher der Raiffeisenmarkt war. Neben der Brauerei soll aber auch eine Gastronomie, eine Markthalle und ein Ort zum Verweilen am Wasser entstehen. Was jetzt nach dem Kauf des Gebäudes ansteht, erzählt Jan-Henrik Gruzecki, der Gesellschafter der Dortmunder Borussia-Brauerei.
4: Dann müssen wir in die Feinplanung gehen, dann müssen wir einen Bauantrag einreichen. Dann werden wir sicherlich noch in eine Diskussion gehen mit dem Gestaltungsbeirat. Und dann wird der Bauantrag hoffentlich genehmigt und bewilligt. Und dann müssen wir bauen. Dann ist der Rohbau irgendwann fertig, dann müssen wir die Brauerei reinbauen. Kaufen wir ein bisschen Hopfen, ein bisschen Malz, ein bisschen Wasser. Dann brauchen wir Bier und dann trinken wir das alle hier zusammen.
2: Die Fertigstellung ist für 2029 geplant. Ein Video, wie es dort mal aussehen soll, findet ihr auf unserer Radio 91.2 Instagram-Seite. Vor dem Dortmunder Landgericht muss sich seit heute ein 22-Jähriger wegen eines versuchten Tötungsdeliktes verantworten. Laut Anklage soll er im August 2024 gemeinsam mit mehreren Mittätern einen Mann am Nordmarkt gezielt angegriffen haben. Das Opfer soll vom Fahrrad gezogen, geschlagen und getreten worden sein. Außerdem soll ein Mittäter mit einer Machete zugeschlagen haben, bevor der Angeklagte dem Mann laut Staatsanwaltschaft mit einem Klappmesser schwere Verletzungen zugefügt haben soll. Der Geschädigte überlebte nur dank einer Notoperation. Die Verhandlungen sind bis Mitte Juli angesetzt.
0: Dankeschön, Lisa. Das Wetter in Dortmund, ja, das ist eigentlich durchaus nett geworden, ne? Mit einem Wolken-Sonne-Mix bei uns in Dortmund. Allerdings kann es eben auch vereinzelt immer mal noch einen Schauer geben. Auch abends und in der Nacht könnte es ab und zu nass werden. Das Ganze bei jetzt 18 Grad in Somborn, genau wie in Lichtendorf. Heute Nacht dann minimal 14 Grad. Und das Wetter für den Feiertag und fürs lange Wochenende, das besprechen wir noch in dieser halben Stunde mit unserem Wettermann Kai Zorn. Jetzt rüber geguckt auf die Straßen. Da fangen wir an mit den Blitzern. Eberstraße Richtung Bornstraße wird geblitzt. Außerdem auf der Brackeler Straße stadtauswärts. Auf der Dorstfelder Allee in Richtung Autobahn. Dann ist mit dabei der Opa auf der Holthauser Straße Richtung Brambauer und die Oma auf der Huckarder Straße gegenüber der Tankstelle. So, und dann haben wir natürlich wegen des langen Wochenendes und Feierabend entsprechend viel Verkehr. Deshalb nur alles ab 10 Minuten. Da haben wir die A1 mit dabei. Köln-Münster zwischen Hagen-West und Hamberg-Hamm. 22 Kilometer stockender Verkehr hört sich gewaltig an. Dafür sind es dann aber wiederum nur 23 Minuten plus, die oben drauf kommen. So, und dann die A40 Duisburg-Essen. Ach, das ist im Grunde zu weit weg, ne? Zwischen Mülheim und Dreieck Essen-Ost. Muss euch nicht interessieren. Gehen wir lieber auf die A43 Wuppertal-Recklinghausen zwischen Kreuzbuchum-Witten und Kreuzherne. 4 Kilometer Stau, da braucht ihr eine Viertelstunde länger. Dann die A44 Dortmund-Kassel zwischen Kreuz-Dortmund und Unna und Kreuz-Werl. 11 Kilometer Stau, da kommt eine halbe Stunde on top. Dann die A45 Gießen-Dortmund zwischen Hagen-Süd und Westhofener Kreuz, 7 Kilometer Stau plus 20 Minuten. Und die A45 Hagen-Dortmund zwischen Dortmund-Eichlinghofen und Kreuz-Dortmund-Nordwest, 7 Kilometer stockend, 12 Minuten kommen da on top. Gute Fahrt allen unterwegs.
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0: Und das heute mit Steffi Strecker. Schön, dass ihr dabei seid. Hallo zusammen.

0: 15:41 Uhr. Nochmal die Warnmeldung für die B236 Schwerte Richtung Lünen. An der Auffahrt Schüren, also wenn ihr von Schüren aus auf die B236 auffahren möchtet in Richtung Lünen, da besteht Gefahr durch ein liegen gebliebenes Fahrzeug. Bitte Vorsicht dort.
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0: Marshmallow Pink und Sting hier bei Radio 92 und damit rüber zu unserem Wettermann Kai Zorn. Hallo Kai.
1: Hallo Steffi.
0: Kai, das Wetter, das ist heute, glaube ich, so eine gemischte Tüte, ne?
1: Ja, absolut. Das ist so ein Wetter aus unserer Kindheit. So war es ja, als wir damals Sommerferien hatten. Da gab es ja auch noch die berühmte Sommerjacke, die es heute Nachmittag auch braucht, mit Wolken, Wind, Schauern und schwachen Gewittern, wobei die Schauer zum Abend hin weniger werden und die Sonnenscheinanteile ein bisschen größer. Aber der Wind macht das eben ziemlich unangenehm.
0: Ja, es gibt nicht nur Winterjacken und Übergangsjacken, nein, es gibt selbstredend auch Sommerjacken, übrigens auch heute noch, finde ich zumindest. Für viele steht ja dann einmal mehr ein langes Wochenende an. Welcher der vier Tage wird denn der brauchbarste?
1: Wenn dann überhaupt der Sonntag. Morgen ist es ziemlich ungemütlich. Wieder mal. Nach einer regnerischen Nacht gibt es morgen immer mal wieder Schauer, später auch schwache Gewitter. Es wird sehr windig, teilweise sogar stürmisch werden. Das Ganze bei Temperaturen von knapp 20 Grad, was sich deutlich kälter anfühlt. Viele Schauer und Gewitter begleiten uns auch durch den Freitag, die am Samstag langsam nachlassen. Da sind aber noch viele Wolkenfelder unterwegs, zwischendurch etwas Regen. Da kommt eine Warmfront herangezogen und die bringt dann am Sonntag in der Folge tatsächlich mal ein paar Grad höhere Temperaturen von über 20 Grad und auch längere sonnige Phasen.
0: Okay, dann freuen wir uns also auf den Sonntag und moppern bis dahin ein bisschen rum. Das können wir besonders gut. Dankeschön, Kai. Hab einen schönen freien Tag morgen. Bis Freitag.
2: Schönen Feiertag.
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0: portugiesische Sprache. Fränglisch vielleicht, ne? Aber eine charmante Mischung ist das aus Französisch und Englisch. Kemaro hier bei Radio 92. Ich bin Steffi Strecker.
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1: Mit Malte Albrecht, guten Tag. Künstliche Intelligenz gehört inzwischen fest zu unserem Alltag. Die KI mal eben zu Problemen mit dem Partner befragen, sich von ihr die neue Küche planen lassen oder ihr das Muttermal am Arm zeigen. Allein ChatGPT verarbeitet pro Tag rund 2,5 Milliarden Anfragen, sogenannte Prompts. So steht es in einem neuen UN-Bericht. Danny Hoppe aus dem News-Team, darin wird aber gleichzeitig darauf hingewiesen, dass KI ein riesiger Energie- und Ressourcenfresser sei.
2: Genau, denn die Rechenzentren für die KI brauchen natürlich zum einen viel Flächen, aber auch viel Strom. Und sie müssen runtergekühlt werden, dafür wird Wasser gebraucht. In dem neuen UN-Bericht wurde ausgerechnet, dass die KI-Infrastruktur bis 2030 jährlich bis zu 2,5 Millionen Tonnen Elektroschrott verursachen könnte. Das wären umgerechnet fast 250 Eiffeltürme pro Jahr. Und wären Rechenzentren ein Land, würde ihr Stromverbrauch weltweit den 11. Platz einnehmen, heißt es.
1: Im UN-Bericht heißt es außerdem, der Start von ChatGPT vor 4 Jahren sei eine technologische Schockwelle gewesen.
2: Ja, innerhalb von nur 5 Tagen habe die KI die Marke von 1 Million Nutzern überschritten. Das sei schneller als bei jeder anderen App in der Geschichte gewesen. Und bis Mitte des vergangenen Jahres hätten dann schon mehr als 700 Millionen Menschen ChatGPT genutzt und damit etwa 10% der Weltbevölkerung. KI treibe inzwischen einen Großteil der digitalen Welt an, sagt der Bericht. Als Beispiele werden Sprachassistenten, Suchmaschinen, Empfehlungssysteme, intelligente Stromzähler und Smartphones aufgeführt. Der Einfluss der KI verändere deshalb immer stärker die Art und Weise, wie wir arbeiten, kommunizieren oder auch auf Informationen zugreifen, heißt es.
1: Danke, Danny. Und das hier sind weitere Nachrichten im Überblick. Die marode Bonner Nordbrücke auf der A565 bleibt bis auf Weiteres voll gesperrt. Nach Angaben der Autobahn GmbH wurden bei aktuellen Prüfungen neue Schäden am Tragwerk festgestellt. Die Brücke zählt in der Bonner Region zu den wichtigsten Verkehrsachsen. Die Gewerkschaft Verdi macht in den laufenden Tarifverhandlungen im Handel weiter Druck. Für morgen und übermorgen ruft sie bundesweit erneut zu Warnstreiks auf. Betroffen seien Unternehmen im Einzelhandel sowie im Groß- und Außenhandel in allen Bundesländern, heißt es. Der Zoll hat eine Rekordmenge Kokain im Hafen von Wilhelmshaven entdeckt. Mehr als 8 Tonnen der Droge stellten die Beamten sicher. Wert rund 1,5 Milliarden Euro. Das Kokain wurde schon Anfang Februar gefunden. Wegen der laufenden Ermittlungen wurde der Fall aber bisher geheim gehalten und erst heute in Köln öffentlich gemacht. Infos von Jana Richter.
3: In einem Container aus Westafrika sollten eigentlich Kakaobohnen drin sein. Stattdessen fanden die Beamten über 400 Pakete mit Kokain. Die Drogen waren auf dem Weg nach Spanien. Weil die Täter die Ware sogar mit GPS-Sendern ausgestattet hatten, wurde das Kokain noch in Deutschland vernichtet. In Barcelona wurde der Container anschließend weiter beobachtet. Mitte Mai konnten die Beschuldigten bei der Übergabe des Containers im Süden Spaniens festgenommen werden. Laut Zoll handelt es sich um einen der größten Kokainfunde, die es jemals in Deutschland gegeben hat. Allein diese Sicherstellung ist größer als die gesamte Menge, die im vergangenen Jahr deutschlandweit beschlagnahmt wurde.
1: Und das waren die Nachrichten mit Malte Albrecht.
4: Danke dir, Malte. Das Wetter in Dortmund, ja, das ist quasi heute gemischter Tapas-Teller beim Wetter. Hier so ein paar Sonnenstrahlen, da ein paar Wolken, ein bisschen Schauergefahr ist auch mit dabei. Das Ganze bei jetzt 18 Grad in Kirchhörde, genau wie in Kirchlinde. Am Abend und in der Nacht kann es auch immer mal wieder nass werden bei tiefstens 14 Grad. Ja, und das lange Wochenende, naja, also morgen wird es windig mit Schauern und Gewittern bei höchstens 19 Grad. Wärmer und brauchbarer wird dann der Sonntag.
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4: Und damit Hallöchen auf die Straßen. Wir haben Blitzer auf der Eberstraße Richtung Bornstraße. Der Opa blitzt weiterhin fröhlich auf der Holthauser Straße Richtung Brambauer und die Oma auf der Huckader Straße gegenüber der Tankstelle. Und außerdem ein Blitzeranhänger auf der A44 Richtung Kassel zwischen Unna und Unna Ost in der Baustelle. So, dann haben wir inzwischen 2 Ampelausfälle. Und zwar einer an der Florianstraße Ecke Buschmühle, also da beim Westfalenpark. Und ein Ampelausfall an der Merlin-Kreuz-Straße, an der Kreuzung zur Lagerhausstraße. Bitte Vorsicht dort. Die Staus wegen des langen Wochenendes, in das viele jetzt starten, nur ab 10 Minuten plus. Da ist die Dernerstraße stadtauswärts mit dabei. Da braucht ihr besagte 10 Minuten länger. Auf der B1 in Richtung Unna ebenfalls. Ansonsten gehen wir auf die Autobahnen. Da haben wir die A1 Köln-Münster. Zwischen Volmarstein und Hamberg kamen 21 Kilometer nur stockender Verkehr. Da braucht ihr eine knappe halbe Stunde länger insgesamt. Dann haben wir die A2 Dortmund-Hannover. Zwischen Kamenberg, Kamen und Hamm 8 Kilometer stockend. plus 12 Minuten. Die A43 Wuppertal-Recklinghausen zwischen Kreuz Bochum-Witten und Kreuz Herne 7 Kilometer Stau. Auch da gute 20 Minuten plus. Dann die A44 Dortmund-Kassel zwischen Kreuz Dortmund-Unna und Kreuz Werl 9 Kilometer stockend. Knapp 20 Minuten plus. Die A45 Hagen-Dortmund zwischen Kreuz Hagen und Westhofener Kreuz 7 Kilometer Stau. Da schon mal 20 Minuten on top. Und dann aber weiter zwischen Eichlinghofen und Kreuz Dortmund-Nordwest nochmal 8 Kilometer stockend. Nochmal 12 Minuten plus. Gute Fahrt allen unterwegs, da wo es geht.
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4: Es wird paradiesisch. Also zumindest musikalisch. Paradise, jetzt von Sophie and the Giants und Purple Disco Machine. Ich bin Steffi Strecker. Schönen Mittwoch.

0: Dortmund ist hier, Radio 102 mit Steffi Streicker. Und gleich zwei Fälle aus Dortmund sind heute Abend Thema bei Aktenzeichen XY ungelöst mit Rudi Zerner als Moderator. Der erste Fall, das ist ein Cold Case aus dem Jahr 1999, liegt also schon wirklich lange zurück. Da wurde in einem Gebüsch in Dorstfeld eine Babyleiche gefunden und 6 Jahre später dann noch eine weitere Babyleiche, diesmal in Krefeld. Und DNA-Analysen haben ergeben, die beiden toten Babys waren Geschwister. Ja, und jetzt wird natürlich vor allem nach der Mutter gesucht, sagt Rudi Zerner.
1: Dann natürlich die Fragen, die unter den Nägeln brennen, die auf der Hand liegen. Wer kennt eine Frau, die damals 1999 und 2005 schwanger war und danach jeweils kein Kind hatte?
0: An den Fundorten sind damals auch Gegenstände gesichert worden, die hoffentlich auch bei der Aufklärung helfen könnten.
1: Das waren ein schwarzer Kunstlederrucksack in Dortmund 1999. Es waren mehrere Kleidungsstücke, unter anderem ein hellblauer Strampelanzug mit Elefantenmotiv, eine blaue Hose, ein schwarz-roter Ringelpullover und so weiter. Das werden wir alles zeigen und die Hoffnung ist groß, dass dazu Hinweise reinkommen.
0: Tja, und hoffentlich auch zu der Mutter, von der eben seit Jahrzehnten jede Spur fehlt. Also ein Cold Case mit zwei Babyleichen heute bei Aktenzeichen XY. Ja, und dann geht's auch noch um einen relativ aktuellen Fall aus Dortmund. Das war im November letzten Jahres. Da ist ein Dortmunder bei einem Streit von einem unbekannten Mann so heftig verletzt worden, auch am Kopf, dass er zwar überlebt hat, aber noch nicht einmal mehr sprechen kann. Der Angreifer, der ist damals geflüchtet und ist bis heute nicht gefunden worden. Aber vielleicht bewirkt die Sendung ja heute etwas. Aktenzeichen XY ungelöst im ZDF heute Abend um 20.15 Uhr.

0: Die Tanzverweigerer von Sunrise Avenue, I Don't Dance, hier bei Radio 92 mit Steffi Strecker. Und es gab ja eine Zeit, da mussten alle einen Thermomix haben, ne? Dann eine KitchenAid und jetzt aktuell geht's anscheinend nicht mehr ohne Airfryer. Die angeblich viel gesündere Alternative zur Fritteuse. Auch im Hause Zerbst hat dieses Gerät offenbar schon Einzug gehalten oder wird zumindest heiß diskutiert.
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2: Schon der Begriff klingt ja wie so ein Mega-Fahrgeschäft auf der Kirmes.
3: Geil, lass mal alle in den Airfryer!
2: Natürlich geht's um nichts anderes als um eine Heißluftfritteuse. Wobei man Fritteuse gar nicht mehr sagen darf, sondern Friteurin. Denn es ist einfach in. In dem Ding wird in unzähligen Haushalten inzwischen fast alles eher gefried, was nicht bei dry auf den Bäumen ist. Nicht nur Pommes, sondern auch Brokkoli, Kichererbsen, Aufbackbrötchen, wahrscheinlich auch nasse Badeklamotten, benutzte Tennissocken. Und immer wenn das Essen serviert wird, wird dazu gesagt,
4: ist ganz ohne Öl. Kein Fett.
2: Und seitdem denken jetzt auch alle, dass sie sich gesund ernähren. Mit Nuggets und Tiefkühlpizza.
4: Ohne Öl.
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0: Echt Dortmund ist hier bei Radio 91.2 mit einem weiteren Ampelausfall. Das ist jetzt schon der dritte, meine Güte. Diesmal betrifft es die Kirchhörder Straße, Ecke Durchstraße. Danke fürs Bescheid sagen.
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0: Shabuzi, a bar song. Das war unser Hit vor halb, um halb fünf.
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2: Mit Lisa Ostermann, guten Tag. Gleich zwei ungeklärte Kriminalfälle aus Dortmund werden heute Abend in der Fernsehsendung Aktenzeichen XY gezeigt. Bei dem ersten geht es um ein versuchtes Tötungsdelikt im letzten November in Huckade. Ein Unbekannter soll einen 51-Jährigen vor einem Kiosk auf der Kichlinder Straße nach einem Streit angegriffen haben. Das Opfer erlitt dabei schwerste Kopfverletzungen und musste notoperiert werden. Bei dem zweiten Fall handelt es sich um einen Cold Case aus dem Jahr 1999. Am ersten Weihnachtsfeiertag war in einem Gebüsch in Dorstfeld eine Babyleiche gefunden worden. Das kleine Mädchen steckte in Handtücher eingewickelt in einem schwarzen Lederrucksack. Sie soll die Schwester eines Jungen sein, der 2005 ebenfalls tot in Krefeld entdeckt wurde. Von der Mutter fehlt bis heute jede Spur. Die Sendung könnt ihr heute Abend um 20.15 Uhr im ZDF schauen. Die Pläne für die Ansiedlung der Borussia-Brauerei im Hafengebiet werden konkreter. Der Stadtrat hatte schon grünes Licht für das Projekt an der Speicherstraße gegeben. Jetzt solle die alte Gebäudezeile des früheren Raiffeisenmarktes samt dem markanten Siloturm komplett umgebaut werden. Dort sollen unter anderem die Brauerei, Gastronomie, ein Marktplatz und Eventflächen entstehen, sagt Jan-Henrik Gucecki, Gesellschafter der Dortmunder Borussia-Brauerei. Dafür muss als nächstes das Gebäude von der Stadt gekauft werden und...
3: Dann müssen wir in die Feinplanung gehen, dann müssen wir einen Bauantrag einreichen, dann werden wir sicherlich noch in eine Diskussion mit dem Gestaltungsbeirat und dann wird der Bauantrag hoffentlich genehmigt und bewilligt und dann müssen wir bauen. Dann ist der Rohbau irgendwann fertig, dann müssen wir die Brauerei reinbauen, kaufen wir ein bisschen Hopfen, ein bisschen Malz, ein bisschen Wasser. Dann brauchen wir Bier und dann trinken wir das alle hier zusammen.
2: 2029 soll alles fertig sein. Die Kosten belaufen sich auf voraussichtlich 15 Millionen Euro. Ein Video, wie das Ganze mal aussehen soll, findet ihr auf unserer Radio 91.2 Instagram-Seite. Die Kulturinsel am Phoenixsee ist ab heute wieder zugänglich. Die Stadt hat die Insel Mitte März aus Sicherheitsgründen gesperrt. Damals hatten Baumwurzeln die Bodenplatten hochgedrückt. Am Phoenixsee stehen aber schon die nächsten Einschränkungen an. Ab dem 22. Juni werden voraussichtlich bis Mitte August drei Fußgängerbrücken am See saniert. Während der Arbeiten kommt es teils zu Sperrungen für Fußgänger und Radfahrer. Auch die Brücke zur Kulturinsel wird dann noch einmal für gut zwei Wochen komplett gesperrt. Der Zeitraum wurde so gewählt, dass keine Veranstaltungen am See durch die Arbeiten beeinträchtigt werden. Die Beschichtungsarbeiten können außerdem nur bei gutem Wetter durchgeführt werden.
0: Danke dir, Lisa. Das Wetter in Dortmund, ja, das ist Glück für das Bierfestival in der City und auch den Aplerbecker Beach. Zumindest der Auftakt heute Nachmittag ist trocken. Nass könnte es dann aber so gegen 20 Uhr werden. Und auch heute Nacht gibt es immer wieder Schauer in Dortmund bei tiefstens 14 Grad. Jetzt haben wir noch 18 in Kohl und 19 im Kreuzviertel. Morgen am Feiertag bekommen wir viele Wolken, aber durchaus auch etwas Sonne. Und in der zweiten Tageshälfte dann auch wieder Schauer und Gewitter. Dazu ist es stürmisch bei höchstens 19 Grad. Kein schönes Feiertagswetter. So, was ist los auf den Straßen? Fangen wir an mit den Blitzern. Davon habe ich drei Stück. Eberstraße Richtung Bornstraße, den Opa auf der Holthauser Straße Richtung Brambauer und die Oma auf der Huckader Straße gegenüber der Tankstelle. So, und dann ist so unfassbar viel los, vermutlich Feierabend und Aufbruch ins lange Wochenende. Das in Kombination führt dazu, ja, dass ich wahrscheinlich schneller damit fertig wäre, euch zu sagen, welche Straßen frei sind. Also den dicksten Stau innerstädtisch, den gibt's momentan am Hülshof, also in Huckade, wenn ihr da Richtung Emscherallee unterwegs seid. Da braucht ihr 20 Minuten länger. 10 Minuten plus auch auf der Gäumark zwischen Benninghofen und Berghofen. Nee, andersrum, zwischen Berghofen und Benninghofen. So, und dann die B1 ist auch komplett dicht in Richtung Unna. Geht im Grunde genommen schon ab der Abfahrt Hombruch los und zieht sich dann bis zur Semmerteichstraße Vosskuhle. Also ein einziger Stau, unfassbar. So, dann gucken wir noch auf die Autobahnen. Da habe ich eine Warnmeldung A2 Dortmund-Hannover zwischen Hamm-Üntrop und Beckum. Gefahr durch Reifenteile auf allen Fahrstreifen. A45 Hagen Richtung Dortmund. Da haben wir in Höhe Westhofener Kreuz Gefahr durch ein liegengebliebenes Fahrzeug auf dem rechten Fahrstreifen. So, und jetzt die Staus. A1 Köln-Münster zwischen Hagen-West und Unna, 18 Kilometer stockend. Da kommt eine halbe Stunde obendrauf. Die A1 Dortmund-Münster zwischen Kamener Kreuz und Hamberg-Kamen, 5 Kilometer Stau. Da kommt eine Viertelstunde weiter und noch on top. Dann die A2 Dortmund-Hannover zwischen Kamener Kreuz und Hamm, 10 Kilometer Stau. Ja, über eine halbe Stunde plus. Die A2 Dortmund-Oberhausen zwischen Recklinghausen Süd und Essen-Gladbeck, 7 Kilometer plus 35 Minuten. Die A43 Wuppertal-Recklinghausen zwischen Bochum-Witten und Kreuz-Herne, 7 Kilometer plus 11 Minuten. Die A44 Dortmund-Kassel zwischen Kreuz-Dortmund-Unna und Kreuz-Werlen, 9 Kilometer stocken plus 12. Die A45 Hagen-Dortmund zwischen Kreuz-Hagen und Dortmund-Süd, 9 Kilometer, da braucht ihr fast eine halbe Stunde länger. Und die A45 Hagen-Dortmund zwischen Eichlinghofen und Kreuz-Dortmund-Nordwest, Nochmal 7 Kilometer stockend, nochmal 10 Minuten plus. Gute Fahrt allen unterwegs, viel Geduld und starke Nerven.
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0: Wir versüßen euch den Stau zumindest mit guter Musik. Jetzt zum Beispiel von den Spin Doctors to Princess. Ich bin Steffi Streicker. Hallo zusammen.

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Dortmund am Nachmittag, hier ist Radio NRC2. Es gibt ja zig verschiedene Laufveranstaltungen bei uns und jede denkt sich da ja immer ein anderes schönes Motto aus. Heute Abend finde ich das Motto besonders süß. Da gibt es nämlich einen Glühwürmchenlauf im Revierpark Wischlingen. Der soll vor allem Familien ansprechen. Da gibt es einen Kinderlauf und für Erwachsene entweder die 5 Kilometer oder die 10 Kilometer Strecke. Der Hauptlauf, der startet pünktlich zum Sonnenuntergang. Das ist ja so kurz vor 22 Uhr heute. Und da sollen die Läufer dann den Park quasi erleuchten. Jeder bekommt so ein Leuchtbändchen und das soll dann eine magische Nacht im Revierpark Wischlingen werden. Erhoffen sich zumindest die Veranstalter. Also Dortmunds erster Glühwürmchenlauf, nee, der zweite schon. Erste Auflage war letztes Jahr. Dortmunds zweiter Glühwürmchenlauf, also heute Abend im Revierpark Wischlingen. Hier ist Radio 92.

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0: Echt Dortmund ist hier, wollte ich sagen. Ne? So viel Zeit muss sein. Hier ist Radio 91.2. Was habt ihr denn so vor am Feiertag? Macht doch einfach, was ihr wollt. Was ihr wollt auf der Naturbühne Hohensieburg. So heißt nämlich die Komödie von Shakespeare. Die wird da aufgeführt, morgen am Freitag und auch am Samstag. Ihr habt also freie Auswahl, könnt euch den Tag mit dem besten Wetter aussuchen. Und was geht ansonsten so am langen Wochenende? Jackie Kindling aus dem Radio 91.2-Team hat ein paar Ideen.
2: Wie wäre es denn mit ein bisschen Geselligkeit? Psychologe Christian Lüttke sagt ja, das macht glücklich.
3: Wenn wir uns in angenehmer Gesellschaft befinden, werden im Gehirn sogenannte Bindungs- und Wohlfühlhormone ausgeschüttet. Das bedeutet, wir fühlen uns entspannter, sicherer und emotional stabiler. Und wenn wir nach Feierabend etwas mit den Kolleginnen und Kollegen unternehmen, wird das von unserem Gehirn quasi mit einem Spritzer Glück belohnt.
2: So nämlich. Und auch wenn Feiertag morgen ist, da ist wieder Feierabend.

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1: Auf dem Friedensplatz, 4 Tage lang, bis Samstag also, gibt's da über 300 Biere zum Durchprobieren. Heute geht's um 17 Uhr los. Na dann, Prost! 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
1: Mit Malte Albrecht. Schönen guten Tag. NRW hat ein Brückenproblem. Schon mehrmals mussten marode Autobahnbrücken in letzter Zeit teilweise oder vorübergehend sogar komplett gesperrt werden. Und heute ist ein dickes Problem dazugekommen. Die Bonner Nordbrücke auf der A565 ist seit dem Nachmittag voll gesperrt. Und zwar bis auf Weiteres. Die Brücke gehört zu den wichtigsten Verkehrsverbindungen der Region. Frage an Dominik Becker. Ausgerechnet jetzt so mitten im Berufs- und Reiseverkehr kurz vor dem langen Wochenende. Das hat schon was von Spontansperrung, oder?
2: Ja, so ganz falsch ist das nicht, wobei schon länger klar ist, dass die Brücke sehr marode ist, wie so viele bei uns in NRW. LKW über 7,5 Tonnen, die dürfen schon seit einiger Zeit nicht mehr drüber und jetzt hat man neue Schäden, neue Risse festgestellt, heißt es von der Autobahn GmbH, die eine unverzügliche Sicherung, also Sperrung, erfordern.
3: Das sind ganz schlimme Nachrichten. Das sind schlimme Nachrichten für den Schülerverkehr, für die Feuerwehr, aber auch für alle Menschen auf dem Weg zu ihrem Job oder eben zurück.
2: Das sagte mir der Bonner Oberbürgermeister Guido Deus, aber diese Sperrung, ja, die wirkt sich auf große Teile von NRW aus. Massive Verkehrsbeeinträchtigungen, die sind einfach zu erwarten. Großes Drumherumfahren wird angesagt sein. Ja, und eben abwarten, was die neuen Untersuchungsergebnisse so sagen. So lange bleibt die Brücke dicht.
1: Dominik Becker mit aktuellen Infos zur gesperrten Bonner Nordbrücke. Vielen Dank. Und jetzt weitere wichtige Nachrichten in unserer Zusammenfassung. Die EU-Kommission will die Schuldenregeln weiter lockern. Hintergrund ist die Energiekrise durch den Iran-Krieg. In Zukunft sollen Länder mehr Schulden machen dürfen, wenn sie in die Energiewende investieren. Deutschland könnte dann mehr als 25 Milliarden Euro zusätzlich für Energieprojekte ausgeben. Ziel ist, weniger abhängig von fossilen Brennstoffen zu werden. Die Hausärzte in Deutschland protestieren gegen die Sparpläne von Bundesgesundheitsministerin Wagen. Der Berufsverband warnt vor negativen Folgen wie weniger Praxen, schlechterer Versorgung und längeren Wartezeiten. Geplant ist eine bundesweite Protestkampagne mit einer E-Mail-Aktion, bei der Patienten sich an ihre jeweiligen Bundestagsabgeordneten wenden können. Bei einer Notbremsung eines Schulbusses in Dormagen sind 26 Kinder und Jugendliche leicht verletzt worden. Laut Polizei musste die Fahrerin stark abbremsen, um einen Zusammenstoß mit einem 12-jährigen Radfahrer zu verhindern, der von einem Feldweg auf die Straße fuhr. Ein Kind kam vorsorglich ins Krankenhaus. Wälzt ihr euch nachts manchmal auch stundenlang von links nach rechts? Damit seid ihr nicht allein. Mehr als jeder Dritte in Deutschland schläft nämlich ziemlich schlecht. Das zeigt eine aktuelle Umfrage des Robert-Koch-Instituts. Vor allem das Durchschlafen macht vielen zu schaffen, Frauen sogar noch etwas häufiger als Männern. Insgesamt schlafen die Menschen in Deutschland heute im Schnitt schlechter als noch vor rund 15 Jahren. Das RKI vermutet, dass neben den vielen Krisen in der Welt vor allem eins den Schlaf raubt, das Smartphone im Bett. Die Experten raten deshalb, Handy rechtzeitig weglegen und feste Schlafenszeiten einhalten. Und wenn wirklich gar nichts mehr hilft, solltet ihr euch ärztlichen Rat einholen. Und das waren die Nachrichten mit Malte Albrecht.
4: Dankeschön, Malte. Das Wetter in Dortmund, ja, das ist ein relativ freundlicher Mix, noch aus Sonne und Wolken. Schauer gibt es dann aber wahrscheinlich ab 20 Uhr. Auch heute Nacht kann es dann immer wieder regnen, dann sinken die Temperaturen auf 14 Grad. Momentan haben wir noch 19 bei uns in Dortmund. Ja, und das lange Wochenende, also morgen wird es nicht so prickeln, vor allem wird es da sehr stürmisch. Das macht es zusätzlich ungemütlich. Schauer und kurze Gewitter gibt es dann vor allem ab der Mittagszeit. Der Freitag wird auch so lala. Am schönsten vom langen Wochenende wird eigentlich der Sonntag. Da wird es auch dann oft wieder über 20 Grad warm.
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4: Und damit Hallöchen auf die Straßen. Ich habe nur noch Oma und Opa als Blitzer, nämlich Holthauser Straße Richtung Brambauer und Hokkaider Straße gegenüber der Tankstelle. Dann haben wir aber sehr, sehr viel Stau nach wie vor wegen des langen Wochenendes. Vor allem auf der Goimark steht ihr eine Viertelstunde im Stau, wenn ihr zwischen Benninghofen und Berghofen unterwegs seid. Und am Hülshof in Hokkade, wenn ihr Richtung Emschallee unterwegs seid, auch da kommt eine Viertelstunde on top. Gucken wir auf die Autobahnen, da haben wir die A1 Köln-Münster. Zwischen Hagen-West und Unna 18 Kilometer stocken, da braucht ihr eine halbe Stunde länger. Dann die A2 Dortmund-Hannover, zwischen Kamener Kreuz und Böhnen 4 Kilometer Stau, plus eine Viertelstunde. Dann die A44 Dortmund-Kassel, zwischen Kreuz Dortmund-Unna und Kreuz Werl 10 Kilometer stockend, Viertelstunde plus. Die A45 Hagen-Dortmund, zwischen Kreuz Hagen und Dortmund-Süd, 7 Kilometer Stau, 24 Minuten plus. Und weiter zwischen Dortmund-Eichlinghofen und Kreuz Dortmund-Nordwest, nochmal 6 Kilometer stockend, nochmal 12 Minuten plus. Und das waren jetzt nur die Staus ab 10 Minuten plus. Gute Fahrt allen unterwegs.
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4: Schön, dass ihr dabei seid. Ich bin Steffi Strecker. Hallöchen zusammen.

0: 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Und seit wenigen Minuten ist es eröffnet, das Festival der Bierkultur in der City. Bis einschließlich Samstag geht's dann ja feuchtfröhlich zu auf dem Friedensplatz. Durch über 300 Biere könnt ihr euch da durchprobieren. Mit dabei ist auch die Dortmunder Borussia Brauerei. Das ist ja eine alte Biermarke, die es seit 2022 wieder gibt. Noch wird das Borussia Bier nicht bei uns in Dortmund gebraut, aber das soll sich ändern. In 3 Jahren soll nämlich in der Speicherstraße im Hafen die Borussia Brauerei entstehen. Radio 92 Reporter Markus Bauer hat sich da mit Brauereichef Jan-Henrik Krusecki getroffen.
1: Herzlich willkommen hier Speicherstraße 48, wo wir hoffentlich bald die Heimat der Dortmunder Borussia Brauerei haben, und gehen wir mal rein.
2: Jan-Henrik Krusecki öffnet die schwere Stahltür der künftigen Borussia-Brauerei. Die Luft dahinter riecht abgestanden. Rechts steht eine alte Küchensitzgarnitur vom Polstermuster her zu urteilen aus den 60er Jahren. Blitzblank und neu sind dagegen die Bierfässer an der gegenüberliegenden Wand.
1: Dass es mal ein Brauereistandort wird, kann man sehen, weil wir sind schon da mit der Borussia-Brauerei. Hier sind einige Hektoliter, die gerade für das Dortmunder Bierfestival verpackt werden.
2: Neben den Fässern stapeln sich Kartons mit tausenden Bierdosen, Pils, Export und Rotbier, gebraut in Berlin oder Franken. Noch muss man sagen, denn ab 2029 soll das Borussia-Bier aus dem Dortmunder Hafen kommen. Dafür soll das Gebäude entlang des Hafenbeckens samt ehemaligem Siloturm umgebaut werden. Alles soll hell und transparent werden mit viel Glas.
1: Zur Speicherstraße wird es ein riesengroßes Fenster geben, damit man eben auch sieht, dass hier Bier produziert wird.
2: Ein weiterer Hingucker soll die Tribüne werden, von der die Gäste einen tollen Blick über den Hafen haben, sagt Jan-Henrik. Die Idee dazu habe sein Kumpel Christian vom Tide nebenan gehabt.
1: Ich fand die Idee mit der Tribüne am Anfang so scheiße. Nach 2 Nächten drüber schlafen, habe ich Christian angerufen und gesagt, Chris, die Idee ist Weltklasse, ziehen wir durch.
2: Rund 15 Millionen Euro, so die grobe Schätzung, könnten Kauf und Umbau des maroden Gebäudes kosten. Finanziert von einem Immobilieninvestor. Wände, Böden, Decken müssen saniert, Durchbrüche geschaffen und Braukessel eingebaut werden. Ja, da kommt eine Menge Arbeit auf Henrik Krusecki zu, der manchmal mit einem Bier in der oberen Etage sitzt, aus dem Fenster auf den Hafen blickt und sich darauf freut.
1: Das in hoffentlich 3 Jahren. Ich da nicht alleine sitzen werde.
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1: Ach, so schön, Nikos Santos und Optimist hier bei Radio 91.2. Ich bin Steffi Strecker. 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

0: Depression on the Return. Kiss Me. Unser Hit vor halb ist das um 5:30.
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2: Mit Lisa Ostermann. Guten Tag. Nach der Bedrohungslage in Dortmund-Höchsten in der Nacht sitzt der Tatverdächtige jetzt in U-Haft. Der 51-jährige Mann wurde einem Haftrichter vorgeführt. Das sagte uns die zuständige Staatsanwältin auf Nachfrage von Radio 91.2. Die Polizei hat eine Mordkommission eingerichtet. Der Tatvorwurf lautet versuchter Totschlag. Der Mann soll auf einen Polizisten geschossen und sich anschließend mit seinen drei Kindern in einer Wohnung verschanzt haben. Erst nach mehr als 8 Stunden gab er auf und ließ sich festnehmen. Der angeschossene Beamte wurde durch eine Schutzweste nur leicht verletzt. Die Kinder werden vom Jugendamt betreut. Laut Staatsanwalt ist der 51-Jährige schon vorbestraft, unter anderem wegen Bedrohung. Die Hintergründe der Tat sind noch unklar und Teil der laufenden Ermittlungen. Nachdem am Wochenende die U42 in Ewing entgleist ist, sind die Reparaturarbeiten in den Endzügen. Dafür muss morgen am Feiertag die Strecke in den Bereichen nochmal voll gesperrt werden. Zwischen Schulte-Rödding und der Endstelle ist ab 7 nur noch ein Schienenersatzverkehrsbus unterwegs. Die Busse fahren zwar auch im 15-Minuten-Takt, die DSW 21 sagt aber, wer unterwegs ist, solle für die Strecke etwas mehr Zeit einplanen. Am Freitag soll dann alles wieder repariert sein, ab dann fährt die U42 in den Bereichen wieder normal. Ab Samstagabend war die U42 bei Schrittgeschwindigkeit wegen einer Störung an der Weiche entgleist. Verletzt wurde niemand. Nur an den Gleisen ist der erhebliche Schaden entstanden. Die Kulturinsel am Phoenixsee ist ab heute wieder zugänglich. Die Stadt hat die Insel Mitte März aus Sicherheitsgründen gesperrt. Damals hatten Baumwurzeln die Bodenplatten hochgedrückt. Am Phoenixsee stehen aber schon die nächsten Einschränkungen an. Ab dem 22. Juni werden voraussichtlich bis Mitte August 3 Fußgängerbrücken am See saniert. Während der Arbeiten kommt es teils zu Sperrungen für Fußgänger und Radfahrer. Auch die Brücke zur Kulturinsel wird dann noch einmal für gut 2 Wochen komplett gesperrt. Der Zeitraum wurde so gewählt, dass keine Veranstaltungen am See durch die Arbeiten beeinträchtigt werden. Die Beschichtungsarbeiten können außerdem nur bei gutem Wetter durchgeführt werden.
0: Dankeschön, Lisa. Das Wetter in Dortmund, noch ist es trocken und sogar eigentlich ganz freundlich. So ein paar Sonnenstrahlen kommen auch ab und zu durch. Der nächste Regen kommt dann wahrscheinlich so um 20 Uhr und auch heute Nacht kann es weitere Schauer geben. Das Ganze bei minimal 14 Grad. Jetzt haben wir noch 19 in Lütchendortmund, genau wie in Körne. Morgen wird es vor allem stürmisch, das ist eigentlich das Auffälligste. Ansonsten auch da ein Mix aus Wolken und etwas Sonne. Schauer und kurze Gewitter gibt es vor allem ab der Mittagszeit. Was ist los auf den Straßen? 3 Blitzer noch. Der Opa auf der Holthauser Straße Richtung Brambauer. Die Oma auf der Huckader Straße gegenüber der Tankstelle. Und auf der A44 wird geblitzt Richtung Kassel zwischen Unna und Unna Ost in der Baustelle. So, und dann gucken wir auf die Staus. Es hat sich so ein bisschen entspannt. Betonung liegt aber wirklich auf ein bisschen. Also der Stau auf der Gäumark ist deutlich kleiner geworden. Da braucht ihr nur noch ein paar Minuten länger zwischen Benninghofen und Berghofen. Ansonsten der dickste Stau auf Dortmunder Stadtgebiet momentan am Hülshof, wenn ihr in Richtung Emscher Allee unterwegs seid. Gucken wir auf die Autobahnen. Da haben wir die A1. Köln Richtung Münster, zwischen Hagen-West und Unna 18 Kilometer stockender Verkehr. Eine halbe Stunde kommt da on top. Die A2, Dortmund-Hannover, zwischen Kamener Kreuz und Böhnen 4 Kilometer Stau plus eine Viertelstunde. Die A44 Dortmund-Kassel, zwischen Kreuz Dortmund-Unna und Kreuz-Werl 10 Kilometer stockend plus eine Viertelstunde. Die A45 Hagen-Dortmund, zwischen Kreuz-Hagen und Dortmund-Süd 7 Kilometer Stau, da braucht ihr 25 Minuten länger. Und dann noch die A45 Hagen-Dortmund zwischen Eichlinghofen und Kreuz Dortmund-Nordwest. 6 Kilometer stocken, 12 Minuten kommen da on top. Gute Fahrt allen unterwegs.
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0: Kommt gut in ein hoffentlich langes Wochenende. Ich bin Steffi Strecker. Hallöchen.

0: Schönen Feierabend euch. Hier ist Radio 92 mit Steffi Strecker.
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0: Tito featuring John. Turn the lights off hier bei Radio 91.2. Ja, das war dramatisch gestern Abend und heute Nacht. Ein Mann schießt auf einen Polizisten und verschanzt sich dann mit seinen drei Kindern in einer Wohnung auf dem Höchsten. Das war wirklich eine enorme Bedrohungslage. Aber das Gute vorweg, um 3.30 Uhr schließlich am frühen Morgen, da hat sich der Mann dann ohne Widerwehr ergeben, nach 9 Stunden. Und auch den Kindern ist nichts passiert. Aber noch wussten wir den ganzen Tag über wenig über die Hintergründe. Babette Horschler aus dem Radio 91.2-Team, die Staatsanwaltschaft hat den Fall ja jetzt übernommen. Was wissen wir denn inzwischen?
1: Ja, gerade eben hat die zuständige Staatsanwältin gesagt, dass der 51-jährige mutmaßliche Täter dem Haftrichter vorgeführt worden ist und in U-Haft gekommen ist. Der Hintergrund, also das Motiv, ist noch unklar, beziehungsweise Teil der Ermittlungen und wird somit noch nicht bekannt gegeben.
0: Okay, dann sag doch mal, wie das jetzt Stand der Dinge heute abgelaufen ist.
1: Ja, der mutmaßliche Täter soll erst in einem Restaurant randaliert haben. Dann eskalierte die Situation vor dem Wohnhaus der Familie. Da soll die Ehefrau etwa gegen 19.15 Uhr die Polizei gerufen haben. Als sie dann ankam, feuerte der Mann mit einer scharfen Waffe auf einen Polizeibeamten. Der hatte Gott sei Dank seine Schutzweste an und obwohl er am Oberkörper getroffen wurde, ist er nur leicht verletzt. Aber das hat dann den Großeinsatz ausgelöst. SEK-Einsatzkräfte kamen hinzu und dann wurde behutsam und lange verhandelt. Immerhin waren da ja drei Kinder in der Wohnung.
0: Ja.
1: Die wollte man nicht gefährden. Also gegen Mitternacht soll der Mann dann darum gebeten haben, Kontakt zu seinen Eltern zu bekommen. Und dann gab es gegen 3.30 Uhr den Durchbruch. Am Ende hat er sich ergeben.
0: Ja, und der Ehefrau und den Kindern, wie geht's denen jetzt?
1: Ja, die Kinder werden vom Jugendamt betreut. Die Frau, die wurde gestern schon ärztlich und psychologisch in einem Krankenwagen vor Ort versorgt. Sie soll auch schon von der Polizei befragt worden sein.
0: Also nach dem Großeinsatz an der Wittbrücker Straße gestern Nacht ist der mutmaßliche Täter jetzt in Untersuchungshaft. Sobald wir mehr über die Hintergründe noch erfahren, dann hört er das natürlich hier bei uns bei Radio 91.2. Dankeschön, Babette Horschler.

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Das sage ich doch mal ganz schnell. Tschüss, ein schönes Wochenende wünsche ich euch. Ein langes, falls ihr denn eins habt. Hier geht's weiter mit Helga Kretschmer nach 18 Uhr. Ich bin Steffi Strecker. Wir hören uns Freitag wieder, wenn ihr mögt. Bis dahin.

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7: 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Kommt gut durch den Abend. 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
1: Mit Malte Halbricht, guten Abend. Wenn es um künstliche Intelligenz, Cloud-Dienste oder Online-Netzwerke geht, dann sind wir in Europa ziemlich von den großen US-Konzernen abhängig. Die EU-Kommission will das ändern mit einem großen Gesetzespaket, das sie heute in Brüssel vorgestellt hat. Danny Hopper aus dem News-Team, wie soll Europa in Zukunft denn unabhängiger von den USA werden?
2: Also zum einen soll der Bau neuer Rechenzentren gefördert werden, die große Datenmengen für künstliche Intelligenz und Cloud-Dienste verarbeiten können. Außerdem soll es Fördergelder für die Herstellung von Halbleitern und Maschinen dafür geben, da ist man von China und Taiwan abhängig. Die Chips sind ja die Grundlage für Computer und KI und sie stecken in Autos und Smartphones, ist also ein riesiger Markt und deshalb will die EU selbst mehr Chips produzieren. Auch Genehmigungsverfahren sollen in Zukunft beschleunigt werden und Behörden, Regierungen, die Polizei oder Krankenhäuser sollen nur noch Cloud-Dienste und KI-Modelle nutzen, bei denen ihre Daten auf europäischen Servern bleiben.
1: Dass die EU hier unabhängiger werden will, hat ja auch mit US-Präsident Trump zu tun.
2: Genau, denn seitdem er wieder im Amt ist, ist da die Sorge vor einem Killswitch, also die Befürchtung, dass Trump den Europäern Verbindungen und amerikanische Technologien abschneiden könnte, wenn er mit ihnen unzufrieden ist. Das hat im vergangenen Jahr zum Beispiel schon der internationale Strafgerichtshof in Den Haag zu spüren bekommen. Da hatte Trump mal eben mehreren Richtern den Zugang zu Amazon, Google und ihren Visa-Kreditkarten sperren lassen. Auf die US-Anbieter wird die EU aber trotzdem nicht verzichten können, dazu sind sie einfach zu dominant und werden es auch bleiben.
1: Danke, Danny. Und jetzt weitere Meldungen, kurz und knapp. Deutschland bekommt keinen Sitz im UN-Sicherheitsrat. Bei der Wahl in New York ist die deutsche Kandidatur schon im ersten Wahlgang gescheitert. Das teilte die Präsidentin der UN-Generalversammlung Baerbock mit. Die beiden Sitze für westeuropäische Länder in dem mächtigen Sicherheitsrat gehen stattdessen an Österreich und Portugal. Die Bundesregierung setzt sich für mehr Recycling und die Reparatur von Produkten ein. Dazu hat das Bundeskabinett ein Aktionsprogramm zur nationalen Kreislaufwirtschaftsstrategie beschlossen. Geplant sind zum Beispiel digitale Produktpässe, sodass der Kunde schon im Geschäft abrufen kann, ob das Gerät reparabel ist oder wie es entsorgt wird. Im Mai hatte jedes vierte neu zugelassene E-Auto in Deutschland einen reinen Elektroantrieb. Fast 60.000 waren das. Das Kraftfahrtbundesamt meldete einen Anstieg von rund 39% im Vergleich zum Vorjahresmonat. Als Gründe werden die hohen Spritpreise und die neue staatliche Kaufprämie genannt. NRW-Innenminister Reul hat ein gemischtes Fazit des Klimacamps in Hamm gezogen. Laut Polizeibilanz gab es rund 160 Ingewahrsamnahmen, 280 Platzverweise und 18 Strafanzeigen. Viele hätten sich nicht mehr unter Kontrolle gehabt, sagte Reul. Laut Innenministerium waren am Freitag und Samstag jeweils mehr als 2000 Polizistinnen und Polizisten im Einsatz. Zu dem fast zweiwöchigen Camp und den Protesten gegen fossile Energieträger hatten mehrere Organisationen aufgerufen. Unter den Teilnehmern war zwischenzeitlich auch die schwedische Aktivistin Greta Thunberg. Und das waren die Nachrichten mit Malte Albrecht.
3: Dankeschön, Malte. Das Wetter in Dortmund. Schau und Gewitter sind leider weiterhin ein Thema. Gilt für heute Abend und leider auch für den Feiertag morgen. Aktuell 19 Grad, morgen 18 Grad in Dortmund. Dortmund Verkehr, Achtung auf der A2 Richtung Oberhausen zwischen Dortmund Nordost und Dortmund Menge, der Gefahr durch ein liegen gebliebenes Fahrzeug auf dem linken Fahrstreifen. Das sind die Blitzer Kesselborn Richtung Marten, Holthauser Straße Richtung Brambauer und Huckader Straße in Richtung Innenstadt. Und die Staus, die A1 Richtung Münster zwischen Hagen West und Kreuz Dortmund Unna, 14 Kilometer stockend, dauert mindestens 20 Minuten länger da. Die A44 Richtung Kassel zwischen Kreuz Dortmund Unna und Kreuz Werl, 2 Kilometer stockend. A44 Richtung Dortmund zwischen Kreuz Werl und Kreuz Dortmund Unna, ebenfalls 2 Kilometer stockender Verkehr. Die A45 Richtung Dortmund zwischen Kreuz Dortmund Witten und Dortmund Hafen, 4 Kilometer Stau, 12 Minuten plus. Und die A45 Richtung Hagen zwischen Dortmund Süd und Westhofener Kreuz, 1 Kilometer Stau, dauert 4 Minuten länger. Gute Fahrt!
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3: Seine Stimme stand für den Dortmunder Handel. Und jetzt geht Thomas Schäfer in den Ruhestand. Gemeinsam mit uns hat er sich nochmal auf dem Weg durch die Stadt gemacht. Thema in dieser Stunde. Ich bin Henker Kretschmer. Schönen Abend euch.

0: Getta bei Radio 91.2. 33 Jahre lang war er eine wichtige Stimme des Dortmunder Handels. Thomas Schäfer, Hauptgeschäftsführer des Handelsverbandes NRW Westfalen-Münsterland. Jetzt sagt Thomas Schäfer Tschüss und geht in den Ruhestand. Und zum Abschied ist der gelernte Jurist aber nochmal mit uns durch die Dortmunder City gelaufen. Radio 91.2 Reporterin Babette Horschler hat mit ihm gesprochen über Leerstände, Veränderungen und Persönliches.
1: Sie sind ja eigentlich Rechtsanwalt. Also Sie haben ja irgendwann mal angefangen, studiert und wollten für das Recht in diesem Lande sorgen und sind dann beim Handel gelandet. Wie ist das gekommen?
2: Das ist reiner Zufall gewesen. Ich brauchte im Referendariat eine Wahlstelle, bin dann über Umwege zum Handelsverband gelangt, weil die ja auch eine Rechtsabteilung haben und habe mich dann wohl nicht ganz so dumm angestellt, dass man mich nochmal gefragt hat, ob ich nicht dahin kommen möchte, als meine Vorgängerin gegangen ist. So, und dann ist es irgendwann nach einer gewissen Zeit von meinem Vorgänger so weit gewesen, dass er gesagt hat, könntest du dir vorstellen, hier deinen Hut in den Ring zu werfen. Ich habe nach überlegt und habe dann Ja gesagt. Ja, und seitdem war ich dann eben auch Hauptgeschäftsführer des Verbandes.
1: Da sind Sie durch Höhen und Tiefen gegangen die ganze Zeit, ne?
2: Also es gab viele Höhen, aber leider auch viele Tiefen, schon vor Corona. Aber Corona war natürlich ein Wendepunkt und wir haben natürlich auch einige große Häuser, die hier geschlossen wurden. Also wenn ich mir so überlege, früher gab es Horten, gab es Kaufhof, gab es Hertie. Das sind alles Kaufhäuser, die nicht mehr da sind. Und andere, Tramon Mehrmann ist auch nicht mehr da. Lütgenau habe ich mir als kleiner Junge schon die Nase an den Schaufenstern platt gedrückt. Ist alles schade. Aber das ist Vergangenheit. Wir müssen jetzt nach vorne gucken und es wird immer was Neues geben.
1: Sind Sie jetzt Berufsoptimist oder ist der Einzelhandel zu retten?
2: Der Einzelhandel ist zu retten. Ich glaube auch, dass man das in vielen Städten, auch in Dortmund, sehen kann. Wir haben gute Entwicklungen. Es gibt ja auch immer wieder Neuansiedlungen, auch von Geschäften, die man hier bisher noch nicht kannte. Wir dürfen aber nicht verkennen, dass natürlich der Strukturwandel im Handel dramatisch ist und der dafür sorgen wird, dass sicherlich das ein oder andere Geschäft noch vom Markt verschwindet. Aber es wird immer was Neues geben.
0: Ja, eine Markthalle vielleicht, nur so eine Idee. Handelsexperte Thomas Schäfer und sein persönlicher Blick auf die City, Thema in dieser Stunde hier bei Radio 91.2.
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0: als er anfing, da gab es noch Horten, Hertie, Kaufhof oder Lüttgenau in der City. 33 Jahre war Thomas Schäfer das Sprachrohr der Dortmunder Einzelhändler. Jetzt geht er als Hauptgeschäftsführer des Handelsverbandes NRW-Westfalen-Münsterland in den Ruhestand. Hier ist Radio 91.2. In dieser Stunde werfen wir mit ihm nochmal einen Blick auf die Entwicklung der City. Radio 91.2-Reporterin Babette Horschler war mit Thomas Schäfer unterwegs.
1: Der Handel, so wie er jetzt ist, muss der sich komplett verändern? Oder sind es vielleicht die Besitzer der Immobilien, die sich ein wenig ändern müssen?
2: Es reicht nicht mehr aus, einfach Ware ins Schaufenster zu legen. Das war früher mal so, aber jetzt reicht das nicht mehr. Man braucht Erlebnisse, man muss mit Gastronomen, mit Kulturverantwortlichen etwas zusammen machen. Und natürlich müssen Eigentümer bereit sein, A, zu investieren und B, vielleicht auch nicht den schnellen Euro zu machen, sondern etwas an jemanden zu vermieten, der etwas für die Stadt tun kann. Und da gibt es ja diesen Verschönerungsverein, der sicherlich tolle Ideen hat. Und ich glaube schon, dass das hier auch in Dortmund weiter eine Zukunft haben wird. Es müssen halt nur wirklich alle an einen Tisch und etwas Gutes dann gemeinsam wollen.
1: Haben Sie das Gefühl, dass Sie alles erreicht haben, was Sie erreichen wollten?
2: Nein, natürlich nicht. Das kann man nie behaupten, dass man alles erreicht hat. Wäre schön gewesen, wenn wir hier vielleicht nach Corona die Sauberkeit, die Sicherheit ein bisschen besser hinbekommen hätten. Aber das ist ja auch etwas, was auch wieder alle gemeinsam machen müssen. Das muss die Stadt muss Rahmenbedingungen setzen und dann müssen andere eben auch etwas erreichen.
1: Wäre das nicht schön, wenn es mal wieder kleinere, eigentümergeführte Geschäfte gibt?
2: Ja, natürlich wäre das schön. Das sehen wir ja überall, wenn wir irgendwo im Ausland sind, dann finden wir das ganz großartig, das würden wir hier auch großartig finden. Aber man muss in der Lage sein, die Mieten zu bezahlen. Die Eigentümer müssen bereit sein, jemanden da reinzunehmen. Und die Kunden müssen dann auch bereit sein, dahin zu gehen und einzukaufen.
0: Die Stimme des Dortmunder Handels, Thomas Schäfer, und sein Blick auf die Dortmunder City, unser Top-Thema in dieser Stunde. Hier ist Radio 91.2.
3: Grüß dich.

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0: Evermore und Can't Hold Us. Unser Hit vor halb Radio 91.2. Es ist 6:30.
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2: Mit Lisa Ostermann. Guten Tag. Nach Schüssen auf einen Polizisten und einem stundenlangen SEK-Einsatz in Dortmund-Hößen gibt es neue Details. Der Tatverdächtige wurde heute einem Haftrichter vorgeführt und sitzt jetzt in U-Haft. Das sagte uns die zuständige Staatsanwältin auf Radio 91.2 Nachfrage. Die Polizei hat eine Mordkommission eingerichtet. Steffi Strecker aus dem Radio 91.2-Team mit mehr Infos.
3: Der Mann hatte sich gestern Abend mit 3 Kindern in einer Wohnung verschanzt und erst nach mehr als 8 Stunden aufgegeben. Gegen den 51-Jährigen wird wegen eines versuchten Tötungsdelikts ermittelt. Er soll einen Polizisten angeschossen haben. Die Schussweste des Beamten bewahrte ihn nach Angaben der Ermittler vor schwereren Verletzungen. Der Mann ist auch schon wegen Bedrohung vorbestraft gewesen. Die 3 Kinder wurden unverletzt in Sicherheit gebracht. Die Hintergründe der Tat sind weiter unklar.
2: Die Pläne für die Ansiedlung der Borussia-Brauerei im Hafengebiet werden konkreter. Der Stadtrat hatte schon grünes Licht für das Projekt an der Speicherstraße gegeben. Jetzt solle die alte Gebäudezeile des früheren Raiffeisenmarktes samt dem markanten Siloturm komplett umgebaut werden. Dort sollen unter anderem die Brauerei, Gastronomie, ein Marktplatz und Eventflächen entstehen, sagt Jan-Henrik Rusecki, Gesellschafter der Dortmunder Borussia-Brauerei. Dafür muss als nächstes das Gebäude von der Stadt gekauft werden und...
4: Dann müssen wir in die Feinplanung gehen, dann müssen wir einen Bauantrag einreichen. Dann werden wir sicherlich noch in eine Diskussion gehen mit dem Gestaltungsbeirat und dann wird der Bauantrag hoffentlich genehmigt und bewilligt und dann müssen wir bauen. Dann ist der Rohbau irgendwann fertig, dann müssen wir die Brauerei reinbauen, kaufen wir ein bisschen Hopfen, ein bisschen Malz, ein bisschen Wasser. Dann brauchen wir Bier und dann trinken wir das alle hier zusammen.
2: 2029 soll alles fertig sein. Die Kosten belaufen sich voraussichtlich auf 15 Millionen Euro. Ein Video, wie das Ganze mal aussehen soll, findet ihr auf unserer Radio 91.2 Instagram-Seite. Nachdem am Wochenende die U42 in Ewing entgleist ist, sind die Reparaturarbeiten in den Endzügen. Dafür muss morgen am Feiertag die Strecke in den Bereichen nochmal voll gesperrt werden. Zwischen Schulte-Rödding und der Endstelle ist ab 7 Uhr nur noch ein Schienenersatzverkehrsbus unterwegs. Die Busse fahren zwar auch im 15-Minuten-Takt, sagt die DSW, aber wer unterwegs ist, solle für die Strecke mehr Zeit einplanen. Am Freitag soll dann wieder alles repariert sein. Ab dann fährt die U42 in dem Bereich wieder normal. Am Samstagabend war die U42 bei Schrittgeschwindigkeit wegen einer Störung an der Weiche entgleist. Verletzt wurde niemand. Nur an den Gleisen ist der erhebliche Schaden entstanden.
0: Dankeschön, Lisa. Das Wetter in Dortmund. Die Badtage gehen leider weiter. Schauer und Gewitter heute Abend und für morgen sieht es leider ähnlich aus. Aktuell 19 Grad und am Freitagmorgen maximal 18 Grad. Dortmund Verkehr, Achtung auf der A2 Richtung Oberhausen zwischen Dortmund Nordost und Dortmund Menge der Gefahr durch ein liegen gebliebenes Fahrzeug auf dem linken Fahrstreifen. Das sind die Blitzer Kesselborn Richtung Marten und Blitzer Oma und Opa. Die stehen auf der Holzhauser Straße Richtung Brambauer und Huckaler Straße Richtung Innenstadt. Und die weiteren Staus, die A1 Richtung Münster zwischen Hagen Nord und Kreuz Dortmund Unna. 10 Kilometer stockend müsst ihr mindestens 20 Minuten mehr einplanen. Die A44 Richtung Kassel zwischen Kreuz Dortmund Unna und Unna aus 2 Kilometer Stau. 5 Minuten plus und die A45 Richtung Dortmund zwischen Dortmund-Eichlinghofen und Dortmund-Hafen. 1 Kilometer Stau. Gute Fahrt.
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0: Ich bin Helga Kretschmann. Kommt gut in den Feiertag morgen.

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0: es, sich für den Handel einzusetzen und das 33 Jahre lang. Hier ist Radio 91.2. Thomas Schäfer verabschiedet sich in den Ruhestand als Hauptgeschäftsführer des Handelsverbandes NRW-Westfalen-Münsterland. Da war er das Sprachrohr für die Dortmunder Einzelhändler. Babette Hauschler aus dem Radio 91.2-Team ist mit ihm nochmal durch die City gelaufen.
1: Wenn Sie hier so durch die Stadt gehen, gibt es da den einen oder anderen Punkt, wo Sie sagen, jo, da habe ich was richtig gemacht, da bin ich stolz drauf?
2: Ja, das ist ja jetzt vermessen zu sagen, dass ich darauf stolz bin. Das ist ja nie eine One-Man-Show. Das ist immer etwas, was man gemeinsam macht. Und ich finde es wirklich gut, dass es hier gelungen ist, einen Zusammenhalt mit dem Cityring, mit der Qualitätsroute hinzubekommen und auch gemeinsam mit der IHK und der Wirtschaftsförderung Gespräche zu haben, die eben die Innenstadt im Blick haben.
1: Jetzt sind Sie meiner Frage aber trotzdem ein bisschen ausgewichen.
2: Ich bin ja nicht nur für die Innenstadt Dortmund zuständig, sondern ich habe ja den Regionalverband geleitet und insofern bin ich natürlich für die gesamte Region zuständig gewesen, aber nie alleine. Ja, worauf kann ich stolz sein? Ich bin stolz auf die Mitarbeiter, auf das Team, das ich habe oder hatte. Die haben tolle Arbeit geleistet. Viel im Hintergrund, haben mir viele den Rücken freigehalten und dazu beigetragen, dass ich eben dann hier auch in der Stadtgesellschaft und mit der Politik ordentliche Lobbyarbeit leisten konnte. Lobbyarbeit nicht negativ verstanden, sondern wirklich im positiven Sinne. Der Handel ist mehr als nur einkaufen. Man muss etwas davon verstehen. Und das muss man einfach vielen Menschen immer wieder begreiflich machen.
0: Ja, das muss nun ein anderer machen. Thomas Schäfer ist mit 66 Jahren jetzt raus aus der Verantwortung. Unser Thema in dieser Stunde. Hier ist Radio 91.2.

0: sich die Einzelhändler über Maßnahmen der Stadt aufgeregt haben, wer war deren Sprecher? Thomas Schäfer. Wenn neue Ideen gefragt waren, um die Stadt als Einkaufscity nach vorne zu bringen, wer hat die Einzelhändler zusammengetrommelt? Thomas Schäfer. 33 Jahre war Thomas Schäfer beim Handelsverband NRW Westfalen-Münsterland, die letzten 15 Jahre als Hauptgeschäftsführer. Und bevor er endgültig das Rentnerleben genießt, hat Babette Horschler aus dem Radio 91.2-Team mit ihm nochmal einen Gang durch die City gemacht.
1: Sie sind auch so ein richtiger Vermittler. Immer ganz ruhig, ganz gelassen?
2: Ja, ich versuche mich immer gelassen zu geben. Natürlich bin ich das nicht immer, ist ja klar. Aber es hilft ja niemandem, wenn ich aufbrausend bin. Also es geht ja immer um die Sache und nicht um mich oder in irgendwelche anderen Personen. Und wenn es der Sache dient, dann kann ich auch mal lauter werden. Also ja, es war mal eine Situation, da ging es um eine Baustelle und die wurde nicht richtig angekündigt. Und das in einer Zeit, wo eigentlich ein hoher Verkehr hier für die Innenstadt gewesen wäre. Und da habe ich dann mal beim Ordnungsamt angerufen und weil ich den Ordnungsamtsleiter kannte, den damaligen, habe ich gesagt, habt ihr eigentlich einen in der Waffel? Also ja, das hilft jetzt auch niemandem.
1: Das kann man auch nicht jedem so an den Kopf werfen. Was haben Sie denn so das Gefühl, ach, da hätte ich aber noch mehr Druck machen müssen?
2: Einfach die Corona-Zeit, die war schwierig für alle. Aber es war eben während der Corona-Zeit mein Eindruck, dass vieles dann liegen gelassen worden ist. Das hätte eigentlich damals schon relativ schnell wieder angepackt werden müssen. Und nach Corona gelang es eben nicht, den Schalter einfach umzudrehen. Und da hätte man vielleicht schneller und intensiver sich drum kümmern müssen. Das haben wir zwar gemacht, wenn es um Drogenabhängige geht, um Bettler geht, aber so richtig viel getan hat sich nicht.
1: Was die meisten nicht wissen, ist, dass sie auch ein Rocker sind, also tief innen drin, hinter der Krawatte.
2: Genau, so ist es, ja. Seit Jugendzeiten mag ich die Rolling Stones und Bruce Springsteen und wie sie alle heißen. Das ist schon etwas, was ich gerne höre. Ich versuche jetzt auch wieder demnächst zu Konzerten zu gehen. Ist einfach eine tolle Musik, die mich erdet, die mir auch wieder mehr neue Energie gibt. Und das hoffe ich jetzt mal demnächst wieder intensiver hinzubekommen.
1: Mit 66 Jahren fängt das Leben an. Was geht jetzt bei Thomas Schäfer?
2: Ja, erstmal will ich ein bisschen zur Ruhe kommen. Dann werde ich mich natürlich mit meiner Frau wieder arrangieren müssen. Das ist klar, 7 Tage die Woche ist was anderes als am Wochenende und mal abends. Aber wir werden reisen, wir werden einige Veranstaltungen besuchen. Wir haben Enkelkinder, mit denen wir was machen wollen. Ein bisschen mehr Sport, ein bisschen mehr Lesen, was man so machen möchte.
1: Sie werden also ab Dortmund treu bleiben?
2: Ich bin Dortmunder und bleibe Dortmunder, ja.
0: Thomas Schäfer verabschiedet sich nach 33 Jahren beim Handelsverband in den Ruhestand. Und wir wünschen ihm alles Gute. Hier ist Radio 91.2.

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1: Mit Malte Albrecht, schönen guten Abend. Der Onlinehandel bekommt die Konsumflaute bei uns in Deutschland nicht zu spüren. Im Gegenteil, er boomt geradezu. Das hat der Handelsverband Deutschland mitgeteilt. Und das hat auch etwas mit künstlicher Intelligenz zu tun. Mehr zum Thema hat Thorsten Adolfs.
2: Immer mehr Menschen nutzen schlaue KI-Helfer, um ganz gezielt beim Einkaufen zu sparen, so der Verband. So kann innerhalb von Sekunden der günstigste Preis gefunden werden. Viele Menschen vertrauen der künstlichen Intelligenz beim Vergleich von Produkten mittlerweile sogar mehr als klassischen Kundenbewertungen. Aber die volle Kontrolle wollen die Kunden trotzdem nicht abgeben. Die meisten lehnen es ab, dass die KI komplett autonom für sie einkauft. Laut Handelsverband läuft der Onlinehandel auch deshalb deutlich besser als der in den Geschäften, weil Kunden dabei Zeit sparen und nicht zu den Läden fahren müssen. Besonders beliebt ist das Ganze mittlerweile sogar bei den über 55-Jährigen und auch beim täglichen Einkauf, zum Beispiel bei Lebensmitteln oder Drogerieartikeln, greifen immer mehr Leute zum Smartphone, statt den klassischen Weg in den Supermarkt zu gehen.
1: Und jetzt weitere Meldungen in Kurzform. Deutschland ist mit seiner Kandidatur für einen Sitz im UN-Sicherheitsrat gescheitert. Bei der Wahl in New York setzten sich Portugal und Österreich durch. Das teilte die Präsidentin der UN-Generalversammlung, Baerbock, mit. Deutschland hatte sich um einen Sitz für die Jahre 2027 und 2028 beworben. Der Sicherheitsrat ist das einzige UN-Gremium, das Beschlüsse mit völkerrechtlich bindender Wirkung für alle Mitgliedstaaten fassen kann. In Hessen darf der Verfassungsschutz die AfD als rechtsextremen Verdachtsfall einstufen und sie beobachten. Das hat das Verwaltungsgericht Wiesbaden entschieden und wies eine Klage der AfD ab. Es gebe genügend Anhaltspunkte für Bestrebungen des Landesverbands, die sich gegen die freiheitliche demokratische Grundordnung richten, hieß es. In Spanien sind im Mai rund 100 Menschen im Zusammenhang mit der Hitze gestorben. Das Gesundheitsministerium spricht von einem neuen Höchstwert. Im Mai war es in mehreren spanischen Städten tagelang ungewöhnlich heiß für die Jahreszeit, vor allem im Norden des Landes. Was die WM-Stimmung angeht, gibt es in Deutschland noch Luft nach oben. Auch der Optimismus ist steigerungsfähig. Laut einer Studie der Uni Hohenheim glauben aktuell 20% der Menschen hier, dass Deutschland Fußball-Weltmeister wird. Mehr als die Hälfte geht von einem Ausscheiden spätestens im Viertelfinale aus. Die Nationalelf verliere im Langzeitvergleich langsam ihre frühere Sonderstellung als WM-Favorit bei den Fans, sagt die Studie. Dafür steigen Spanien und Frankreich immer weiter auf. Die Uni hat auch nach der Beliebtheit der Spieler gefragt und immerhin gibt es hier Top-Werte. Florian Wirtz, Joshua Kimmich und Dennis Undaff werden in puncto Sympathie und Leistungsstärke am besten bewertet. Auch weit oben im Ranking stehen Kai Havertz, Leon Goretzka und Jonathan Tah. Manuel Neuer war zum Zeitpunkt der Befragung noch nicht für den Kader nominiert und wurde deshalb nicht erfasst. Und das waren die Nachrichten mit Malte Albrecht.
3: Dankeschön, Malte. Das Wetter in Dortmund, das wird ein Sofa-Feiertag morgen. Immer wieder Schauer und Gewitter. Das alles bei maximal 18 Grad. Auch heute Abend soll es noch regnen. Aktuell 19 Grad in Dortmund. Dortmund-Verkehr, Achtung auf der A1 Richtung Dortmund zwischen Westhofener Kreuz und Schwerte. Gefahr durch ein liegengebliebenes Fahrzeug auf dem linken Fahrstreifen. Das sind die Blitzer Kesselborn Richtung Marten, Blitzer Oma und Opa. Die stehen auf der Holthauser Straße Richtung Brambauer und Huckader Straße Richtung Innenstadt. Und die Staus, die A44 Richtung Kassel zwischen Kreuz Dortmund-Unna und Unna-Ost. 1 Kilometer Stau. A45 Richtung Dortmund zwischen Kreuzhagen und Westhofener Kreuz. 5 Kilometer Stau. Müsst ihr über 10 Minuten mehr einplanen. Und die A45 Richtung Dortmund zwischen Kreuz Dortmund West und Dortmund Hafen 3 Kilometer Stau. Gute Fahrt.
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3: Ich bin Helga Kretschmer. Schönen Abend.

0: ein 2000er-Song von Mojo. Hier ist Radio 92 und das war unser Top-Thema heute Morgen.
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0: Na, was macht die Kunst? Alles in Lot? Ja, bei vielen springt jetzt wahrscheinlich die Erinnerung an. Ja, genau so hat man sich früher begrüßt und es gab noch mehr herrliche Wörter. Potzblitz oder Heidewitzka. Also, wieso verwenden wir die eigentlich nicht mehr? Schätze mal, viele wissen einfach gar nicht mehr, was die bedeuten. Aber Nele Kernchen aus dem Radio 91.2 Team, die kann helfen.
1: Ihr sitzt im Restaurant. Vor euch eine richtig schöne, dampfende, käsige Pizza. Ihr beißt rein und sagt, was? Boah, voll lecker. Schmeckt mega geil. Ja, kannst du machen. Aber wie wär's mal mit etwas weniger 0815? Wie wär's mit, was ein Schmackofatz? Checkt jeder sofort, passt auch in die Situation, denn Schmackofatz kommt vom polnischen Verb smakować, was schmecken bedeutet. Eignet sich auch super fürs nächste Grillfest bei euch im Garten. Und falls euch dann einer am Grill kein Würstchen brät, sondern ein Kotelett ans Ohr labert, habe ich auch noch einen Tipp. Klar, ihr könntet sagen, lass mich mit dem Scheiß in Ruhe. Oder ihr sagt, Gillefit. Heißt so viel wie Unsinn, unnötiges Zeug. Es kommt wahrscheinlich vom französischen qui le fit, was so viel wie wer macht denn sowas meint. So, lange Rede, ganz viel Unsinn. Ich habe noch so viele Wörter, aber dann sitzen wir ja noch hier, wenn es schon stockdunkel ist. Oder besser noch, zappenduster. Oh, Zappen, die Kurzform für Zapfenstreich in der Soldatensprache. Dieser bedeutete für die Soldaten den Beginn der Nachtruhe. Also Augen zu und Licht aus. Wobei ich sie ja am liebsten verwende, um liebevolle Drohungen auszusprechen. Schatz, wenn du dieses Kuddelmuddel nicht ratzfatz aufräumst, dann ist ja aber Zappenduster. Klingt gleich viel eloquenter. Ach übrigens, beleidigen in eloquent geht auch, ne? Du Pissnelke. Ich sag doch, alte Wörter machen voll Bock. Entschuldigung, ich mein, sind voll Knorke. 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

Replay. IS und Replay, unser Hit vor halb hier bei Radio 91.2. Kommt gut in den Feiertag und der könnte gemütlich werden. Also bei euch zu Hause, schön im Jogginganzug. Draußen verpasst ihr eh nichts. Es soll Regen und Gewitter geben, das alles bei 18 Grad. Und für heute Abend sieht's auch nicht besser aus. Hier ist Radio 91.2. Schönen Abend euch. Ich bin Henker Kretschmer.

0: Olivia Dean. So easy to fall in love.
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Und damit ihr euch noch mehr drauf freuen könnt, er hier ist auch mit dabei. Felix Jehn, hier ist er bei Radio 91.2 mit Close Your Eyes. Close your eyes.

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1: Ich bin Dirk Zeitler. Deutschland ist mit seiner Kandidatur für einen Sitz im mächtigen Sicherheitsrat der Vereinten Nationen bereits im ersten Wahlgang gescheitert. Bei der Wahl in New York unterlag die Bundesrepublik Portugal und Österreich, wie die Präsidentin der UN-Generalversammlung Baerbock mitteilte. Für Bundeskanzler Merz und seinen Außenminister Wadefuhl bedeutet das Scheitern auch einen herben Rückschlag bei den Bemühungen, Deutschland stärker als in den vergangenen Jahren als wichtigen Akteur auf der internationalen Bühne zu platzieren. Ein ukrainischer Drohnenschlag in Sankt Petersburg hat vor dem Wirtschaftsforum von Kremlchef Putin schwarzen Rauch über der sonnigen Millionenmetropole aufziehen lassen. Am frühen Morgen, als weitere Gäste für das bis Samstag angesetzte Großereignis eintrafen, gab es mehrere Stunden Drohnenalarm.
2: Das Bild eines starken Russlands, welches der Kreml mit dem Wirtschaftsforum in Petersburg vermitteln wollte, haben die ukrainischen Drohnen zerstört. Die Rauchschwaden sind bis ins Stadtzentrum zu sehen und überschatten auch das festlich inszenierte Forum. Eingeschlagen haben die Drohnen Medienberichten nach im Ölterminal und in einer Flottenbasis. Aus Moskau, André Berlin.
1: Die Gewerkschaft Verdi ruft in den laufenden Tarifverhandlungen im Handel erneut zu bundesweiten Warnstreiks auf. Betroffen seien morgen und übermorgen Betriebe und Unternehmen im Einzel- sowie im Groß- und Außenhandel in allen Bundesländern, wie die Gewerkschaft mitteilte.
3: Eine bodenlose Frechheit nennt die Gewerkschaft die Tarifangebote, die die Arbeitgeber zuletzt vorgelegt hatten. Verdi fordert 7% mehr Lohn. Die Arbeitgeber hatten in einigen Bundesländern 3,5% angeboten in zwei Schritten. Denn der Handelsverband Deutschland sieht angesichts der schwächelnden Konjunktur kaum Spielraum für Lohnerhöhungen. Die Gewerkschaft will jetzt mit der zweiten Streikankündigung Druck für mehr Geld machen. Wo und wie genau die Streiks für die Verbraucher spürbar wären, ist noch nicht klar. Thomas Thonfeld, Nachrichtenredakteur.
1: Zum Sport. Bundesliga-Absteiger VfL Wolfsburg hat Tobias Strobel als neuen Trainer verpflichtet. Die 38 Jahre alte Überraschungslösung kommt gegen Zahlung einer Ablösesumme vom SC Verl. Strobel erhält bei den Niedersachsen einen Vertrag bis Sommer 2028. Den westfälischen Club Verl hatte Strobel in der vergangenen Saison auf Platz 6 der dritten Liga geführt. Und das waren die Nachrichten mit Dirk Zeitler.
4: Das Wetter. Jetzt am Abend bleibt das Wetter unbeständig. Gerade gibt es neben trockenen Abschnitten auch noch vereinzelt Schauer. In den nächsten Stunden kann auch immer wieder Regen fallen. Vereinzelt sind auch Gewitter möglich, aber es ist die Ausnahme. Und später in der Nacht geht es dann runter mit den Temperaturen. Die pendeln sich ein zwischen 16 und 10 Grad. Morgen wird es dann erneut wechselhaft. Sonne ist auch mal dabei, aber auch Schauer und Gewitter. Höchstwerte bei bis zu 21 Grad.
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4: 20 Uhr ist durch und das sind die Meldungen ab 20 Minuten Zeitverlust. Da haben wir die A1 Dortmund-Köln zwischen Wuppertal-Langerfeld und Remscheid-Lennep. 5 Kilometer 40 Minuten. Dann die A2 Dortmund-Hannover zwischen Bielefeld-Süd und dem Kreuzbad Oeynhausen. 18 Kilometer eine halbe Stunde. Genauso lang dauert es auf der A40 Duisburg-Dortmund zwischen Essen-Zentrum und Essen-Krai. 3 Kilometer und nochmal 35 Minuten auf der A44 Dortmund-Kassel zwischen Marsberg und Warburg. 8 Kilometer Stau. Allen unterwegs eine gute Fahrt. Kommt gut an.
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4: Hi zusammen, Robert Jans ist hier und ich finde das ja immer gemein, ne, wenn Feiertag ist und viele Leute frei haben und dann ist das Wetter so blöd. Naja, was kann man da machen? Man kann jetzt irgendwie traurig sein, sich ärgern, das hilft ja alles nichts. Mein kleiner Vorschlag, zur Güte, besser als nichts. Wir holen uns den Sommer jetzt einfach hier ins Radio. Und zwar übernehmen das für uns Luis Fonsi und Demi Lovato. Bitteschön. Hey,

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0: Diese Mucke, die kam gerade von Bibi Rexha, New Religion hieß dieser Song. So, jetzt machen wir die Augen zu, also vorausgesetzt, ihr seid gerade nicht im Auto, weil das könnte sonst blöd enden. Also Augen zumachen. Könnt ihr euch Atze Schröder beim Staubsaugen vorstellen oder beim Spülmaschine ausräumen? Ich auch nicht so richtig, aber dieses Phänomen, das soll es geben, wenn man sich die aktuelle Folge von Atzes Podcast anhört.
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3: Ja, nee, ist klar.
4: Sag mal, Männer, helft ihr auch so schön im Haushalt wie ich? Ja, ich bin Vorbild. Ich bin ja vor 7 Jahren nach Hamburg gezogen und seitdem habe ich mich ganz gut entwickelt, was die Bewältigung der Hausarbeit angeht. Natürlich unter Anleitung, weil ich hatte ja echt keine Ahnung damals. So wie Udo Lindenberg im Hotel wohnen, das wäre damals für mich die beste Lösung gewesen. Aber als ich gestern Mittag nach Hause kam, war Spatzel noch bei der Arbeit und hier in der Küche schon so ein bisschen was rum. Mittagessen musste ich nur noch warm machen, das hatte sie alles vorbereitet. So, Spülmaschine war gerade durch, also erstmal das Geschirr und Besteck in die Spüle gestellt. Danach habe ich ein zauberhaftes Nickerchen auf dem Sofa gemacht. Dann Fußball-Podcast gehört, ist ja auch wichtig, weil die WM bald anfängt. Ja, und was soll ich sagen, ruckzuck war es 18 Uhr und meine Perle kam zur Haustür rein. Und dann kam natürlich auch schon die Frage, hast du die Spülmaschine ausgeräumt? Ich sag, ja klar. Sicher? Ja gut, dann räume ich sie halt nochmal aus. Wie gesagt, ich lerne ja auch noch. Ich bin doch erst im 7. Ausbildungsjahr. Küche, Schlafzimmer, Wohnzimmer, da darf ich alles schon alleine machen. Badezimmer unter Aufsicht, wo ich überhaupt nicht ran darf, sind Waschmaschine und Trockner. Da gab es noch vor Jahren ein Desaster, als ich das versucht habe. Seitdem ist Wäsche tabu für mich. Immerhin passen die Kurt Cobain-T-Shirts jetzt ihrem Patenkind. Ja.
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0: Das Wetter.
1: Jetzt gerade sind viele Wolken unterwegs. Regional kann es auch noch mal nass sein. Zwischendurch aber auch lange trockene Phasen. Das ist so das Programm für den Restabend. Auch in der Nacht bleibt es weiter unbeständig. Auch da können noch mal Schauer durchziehen. Tiefstwerte haben wir dann bei 16 bis 10 Grad. Morgen am Feiertag geht es ähnlich weiter. Sonne, Wolken, Regen und Gewitter. Dazu dann bis 21 Grad.
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1: Da immer noch recht viel los. Man merkt, dass morgen Feiertag ist. Ab 15 Minuten diese Meldungen. A2 Dortmund-Hannover zwischen Bielefeld-Ost und dem Kreuzbad Önhausen 15 Kilometer 25 Minuten. Dann die A40 Duisburg-Dortmund zwischen Essen-Hutrop und Essen-Krai 3 Kilometer 20 Minuten. Eine halbe Stunde auf der A44 Dortmund-Kassel zwischen Marsberg und Warburg 8 Kilometer. Und dann noch die A52 Düsseldorf-Essen zwischen Essen-Bergerhausen und dem Dreieck Essen-Ost 1 Kilometer 17 Minuten plus. Allen unterwegs eine gute Fahrt und kommt gut an.
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1: Robert Jantz ist hier. Einen schönen Abend wünsche ich euch. Schön, dass ihr mit dabei seid. Und auch jetzt geht's hier direkt weiter mit ganz viel Musik. Den Anfang macht jetzt Leonie. Und da habe ich den Song Don't Worry für euch.

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0: Digga, das war Ed Sheeran. Musst du doch kennen. Das ist so ein Satz, den würde ich so zu Freunden sagen. Digga, ist einfach so ein Wort. Nice, sag ich auch oft. Cool, natürlich, klar. Hört man ständig heutzutage. Aber vielleicht lohnt es sich ja auch mal zu schauen, welche Wörter wir so ein bisschen verloren haben. Wörter, die wir nicht mehr so auf dem Schirm haben. Sachen wie Heidewitzka oder Potzblitz sagt heute kaum noch jemand. Warum eigentlich nicht? Sind die uncool oder wissen wir vielleicht auch einfach nicht, was die bedeuten? Bei letzterem kann meine Kollegin Nele Kernchen nochmal helfen.
1: Ihr sitzt im Restaurant. Vor euch eine richtig schöne, dampfende, käsige Pizza. Ihr beißt rein und sagt, was? Boah, voll lecker. Schmeckt mega geil. Ja, kannst du machen. Aber wie wär's mal mit etwas weniger 0815? Wie wär's mit, was ein Schmackofatz? Checkt jeder sofort, passt auch in die Situation. Denn Schmackofatz kommt vom polnischen Verb smakować, was schmecken bedeutet. Eignet sich auch super fürs nächste Grillfest bei euch im Garten. Und falls euch dann einer am Grill kein Würstchen brät, sondern ein Kotelett ans Ohr labert, habe ich auch noch einen Tipp. Klar, ihr könntet sagen, lass mich mit dem Scheiß in Ruhe. Oder ihr sagt, Gillefit. Heißt so viel wie Unsinn, unnötiges Zeug. Es kommt wahrscheinlich vom französischen qui le fit, was so viel wie wer macht denn sowas meint. So, lange Rede, ganz viel Unsinn. Ich habe noch so viele Wörter, aber dann sitzen wir ja noch hier, wenn es schon stockdunkel ist. Oder besser noch, zappenduster. Oh, Zappen, die Kurzform für Zapfenstreich in der Soldatensprache. Dieser bedeutete für die Soldaten den Beginn der Nachtruhe. Also Augen zu und Licht aus. Wobei ich sie ja am liebsten verwende, um liebevolle Drohungen auszusprechen. Schatz, wenn du dieses Kuddelmuddel nicht ratzfatz aufräumst, dann ist hier aber Zappenduster. Klingt gleich viel eloquenter. Ach übrigens, beleidigen in eloquent geht auch, ne? Du Pissnelke. Ich sag doch, alte Wörter machen voll Bock. Entschuldigung, ich meine, sind voll Knorke.
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1: Ich bin Doc Zeitler. Deutschland ist mit seiner Kandidatur für einen Sitz im mächtigen Sicherheitsrat der Vereinten Nationen bereits im ersten Wahlgang gescheitert. Bei der Wahl in New York unterlag die Bundesrepublik Portugal und Österreich, wie die Präsidentin der UN-Generalversammlung Baerbock mitteilte. Außenminister Wadephul räumte danach ein.
2: Es ist klar, das Ergebnis ist eine echte Enttäuschung und es ist eine herbe Niederlage.
1: Für Kanzler Merz und seinen Außenminister bedeutet das Scheitern auch einen herben Rückschlag bei den Bemühungen, Deutschland stärker als in den vergangenen Jahren als wichtigen Akteur auf der internationalen Bühne zu platzieren. Ein ukrainischer Drohnenschlag in St. Petersburg hat vor dem Wirtschaftsforum von Kreml-Chef Putin schwarzen Rauch über der Millionenmetropole aufziehen lassen. Am frühen Morgen, als weitere Gäste für das bis Samstag angesetzte Großereignis eintrafen, gab es mehrere Stunden Drohnenalarm.
3: Das Bild eines starken Russlands, welches der Kreml mit dem Wirtschaftsforum in Petersburg vermitteln wollte, haben die ukrainischen Drohnen zerstört. Die Rauchschwaden sind bis ins Stadtzentrum zu sehen und überschatten auch das festlich inszenierte Forum. Eingeschlagen haben die Drohnen Medienberichten nach im Ölterminal und in einer Flottenbasis. Aus Moskau, André Berlin.
1: Mehr als ein Drittel der Menschen in Deutschland hat regelmäßig Schlafprobleme. Das zeigte eine Befragung des Robert-Koch-Instituts. Insgesamt schlafen die Menschen in Deutschland schlechter als noch vor etwa 15 Jahren. Als mögliche Gründe nennen die Experten unter anderem die gestiegene Smartphone-Nutzung sowie gesellschaftliche Krisen wie Pandemiefolgen, den Klimawandel und militärische Konflikte. Zum Sport. In der Diskussion um einen drohenden Zwangsabstieg für den TSV 1860 München bleibt es undurchsichtig. Der Drittligist musste heute bis um 17 Uhr für die Lizenz notwendige Finanzunterlagen beim DFB einreichen. Kurz danach gab es weder von den Löwen noch vom umstrittenen Investor Hasan Ismaik eine Mitteilung. Der DFB äußert sich zu diesem Zeitpunkt des Zulassungsverfahrens generell nicht zu den einzelnen Vereinen. Die Münchner mussten heute ihre Zahlungsfähigkeit nachweisen. Dem Vernehmen nach sollen 2,7 Millionen Euro für die Lizenz gefehlt haben. Und das waren die Nachrichten mit Doc Zeitler.
4: Das Wetter. Jetzt am späten Abend ziehen weiter viele Wolken durch. Stellenweise kann es auch noch mal Schauer geben, sonst bleibt es aber auch mal länger trocken. So geht's auch erstmal weiter. 16 bis 10 Grad, das sind die Temperaturen für die Nacht. Morgen an Fronleichnam bleibt das Wetter dann sehr wechselhaft. Es gibt etwas Sonne, viele Wolken, Schauer und auch örtlich kräftige Gewitter. Maximal 21 Grad sind drin.
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4: Raus auf die Autobahn, ab 10 Minuten zwei Meldungen. Einmal die A2 Dortmund-Hannover zwischen Herford-Bad Salzuflen und dem Kreuzbad Oeynhausen 8 Kilometer 20 Minuten und 25 Minuten auf der A44 Dortmund-Kassel zwischen Marsberg und Warburg 7 Kilometer Stau dort. Allen unterwegs eine gute Fahrt und kommt gut an.
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4: Hi zusammen, Robert Jantz ist hier und es heißt ja immer, Zeitreisen sind nicht möglich. Doch sind sie und das beweise ich euch. Jetzt geht's zurück in die 80er. Ich spiele euch Whitney Houston mit How Will I Know, 1985 veröffentlicht.

0: Alex Warren habe ich gespielt mit Fever Dream. Soll es überall bald strengere Baderegeln für Kinder oder Jugendliche geben, die noch nicht so richtig schwimmen können? Ist das gerechtfertigt? Das ist gerade eine ganz heiße Diskussion in den Freibädern. Klar, so, ne, wenn die Temperaturen wieder wärmer werden, die Freibäder voller werden. Ein Beispiel, der Bundesverband Deutscher Schwimmmeister, der fordert, dass Kinder und Jugendliche unter 16 Jahren ohne Bronzeabzeichen Freibäder nur noch in Begleitung eines Elternteils besuchen dürfen. Was sagt ihr dazu?
1: Es ertrinken einfach so viele Kinder, Jugendliche, Erwachsene, weil sie nicht schwimmen können. Und ich finde, das könnte man schon verlangen, dass sie irgendwie einen Bronze ablegen. Oder ja, keine Ahnung, kann man ja auch an einem Tag machen, irgendwie vorschwimmen oder so.
2: Eher zu vorsichtig, würde ich sagen. Also wenn man das bis 12 macht, würde ich sagen, ja, okay, ne, kann man verstehen. Aber bis 16 finde ich schon übertrieben, um ehrlich zu sein.
3: Also ich denke auch, Bronze ist schon wichtig auf jeden Fall, sodass man zumindest irgendeine Prüfung ablegt, dass die Bademeister auch sehen können, kann schwimmen.
1: Also ich finde, Bronze sollte man haben und wenn man das nicht hat, dann sollte man beaufsichtigt werden.
0: Das also schon mal so ein paar Meinungen, was die DLRG zu dem Thema sagt, das hören wir dann gleich.
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0: Das Wetter.
1: Gerade ist es ja vielerorts echt bewölkt. Zwischendurch fällt etwas Regen. Es gibt aber auch trockene Phasen. Bis in die Nacht bleibt es unbeständig. Einzelne Schauer und kurze Gewitter sind weiter möglich. Schauen wir auf die Temperaturen. Die pendeln sich ein in den nächsten Stunden. So bei 16 bis 10 Grad. Morgen wird es wettertechnisch kein stabiler Feiertag. Sonne, Wolken und Regen wechseln sich ab. Dazu können Gewitter mit Starkregen kommen. Höchstwerte bei bis zu 21 Grad.
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1: Der schnelle Blick auf die Straßen und da habe ich ab 10 Minuten zwei Meldungen. Einmal die A2 Dortmund-Hannover zwischen Herford Ost und dem Kreuzbad Oeynhausen. 5 Kilometer Stau, 12 Minuten und 20 Minuten obendrauf. Auf der A44 Dortmund-Kassel zwischen Diemelstadt und Warburg 6 Kilometer Stau dort aktuell. Allen unterwegs eine gute Fahrt und kommt gut an.
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1: Hi zusammen, Robert Jantz ist hier und stellt euch mal vor, das Wetter wäre so richtig großartig am Feiertag. Was könnte man da machen? Zum Beispiel ins Freibad gehen, ne? Schön auf der Wiese liegen, Freibad-Pommes sich reinzimmern, was trinken, dann hier mal ein bisschen schwimmen, ein paar Bahnen ziehen, ein bisschen planschen. Herrlich. Jetzt ist es aber so, es wird gerade diskutiert über strengere Baderegeln, vor allem für Kinder und Jugendliche. Ja, also die Diskussion ist da zum Beispiel, dass der Bundesverband Deutscher Schwimmmeister fordert, dass Kinder und Jugendliche unter 16 Jahren ohne Bronzeabzeichen Freibäder nur noch in Begleitung eines Elternteils besuchen dürfen. Was die DLRG dazu sagt, das hören wir gleich. Vorher gibt es nochmal Musik und die kommt jetzt von Kamrat. Den hören wir mit Hug Yourself. Also eine kleine Erinnerung zu sich selbst, immer nett zu sich sein.

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0: Toby Romeo und You Know Das habe ich nicht gespielt mit What It Feels Like. Du kommst hier nicht rein, Kollege. Ist ein bisschen so wie ein Samstagabend vorm Club, aber so könnte es bald auch vor deutschen Freibädern ablaufen. Zumindest, wenn man unter 16 ist und kein Bronzeabzeichen hat. Der Bundesverband Deutscher Schwimmmeister, der fordert nämlich, Achtung, Kinder und Jugendliche dürfen ohne Bronzeabzeichen nur noch in Begleitung eines Elternteils ins Freibad. Punkt. Die Deutsche Lebensrettungsgesellschaft stimmt dem auch zu. Wir haben mit Martin Holzaue von der DLRG gesprochen. Und er sagt, bei den Bädern ist das schlichtweg eine Frage des Risikos, weil viele Kinder und Jugendliche eben einfach nicht genug schwimmen können.
1: Wenn man dann zu dem Ergebnis kommt, es sind zusätzliche Maßnahmen notwendig, um die Sicherheit im Bad zu erhöhen, dann ist das durchaus auch mal nachvollziehbar. Das Schwimmabzeichen Bronze, der Freischwimmer, das ist halt ein Nachweis, wenn ein Kind diese Prüfung abgelegt hat, dann kann es eben auch sicher schwimmen. Da sind sich alle Experten einig.
0: Ziel sei es aber jetzt ausdrücklich nicht pauschal, Kindern den Spaß zu vermiesen oder so. Ist eher ein Signal an die Eltern, sagt auch Ann-Christine von Kita Schmidt. Sie ist von der Deutschen Gesellschaft fürs Badewesen.
2: Man darf halt nicht mit so einer All-Inclusive-Mentalität ins Bad gehen. Also ich komme hier mit meinem Kind hin, gebe es ab und die Bademeister passen schon auf. Also dass da wieder ein bisschen das Bewusstsein geschärft wird, dass man gemeinsam diesen Tag erlebt und dass dann halt auch Eltern oder andere Begleitpersonen auch auf ihre Kinder achten.
0: Trotzdem, Sie und damit auch die Gesellschaft fürs Badewesen sind gegen diese Einlassbeschränkungen, denn...
2: Wir sehen aber auch ein ganz, ganz großes Gegenargument. Die Gefahr, dass dann auf unbewachte Badestellen und Naturbadegewässer zum Beispiel ausgewichen wird, ja, das ist durchaus gefährlicher.
0: Aber zumindest bei der Lösung sind sich beide Seiten einig. Mehr Personal in Bädern für Schwimmkurse, denn Kinder und Jugendliche müssen schwimmen lernen können. Das sagen und fordern beide.
2: Dass auch jedes Kind die Möglichkeit hat, ein Bronzeabzeichen abzulegen.
1: Jugendliche nicht einfach bloß an einem Schwimmbad abzuweisen, sondern eben die Möglichkeit dann auch zu geben, dieses Schwimmabzeichen Bronze zu bekommen.
0: Denn Schwimmen lernen ist einfach super wichtig.
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1: Ich bin Tine Klimach. Deutschland ist mit seiner Kandidatur für einen Sitz im mächtigen Sicherheitsrat der Vereinten Nationen bereits im ersten Wahlgang gescheitert. Bei der Wahl in New York unterlag die Bundesrepublik Portugal und Österreich, wie die Präsidentin der UN-Generalversammlung Annalena Baerbock mitteilte.
2: Das Scheitern ist eine herbe Niederlage. Die Kandidatur stand von Beginn an auf wackeligen Beinen. Dennoch war man unter Diplomaten zuversichtlich, dass der zweitwichtigste Geldgeber einziehen wird. Was die Staaten dazu bewogen hat, gegen Deutschland zu stimmen, kann man nur vermuten. Viele sehen aber etwa die teilweise zögerliche Verurteilung der Aktionen Israels oder der USA im Iran oder in Venezuela kritisch. Deutschland hat zudem vergleichsweise spät seine Kandidatur angekündigt. Aus New York, Anne Pollmann.
1: Die Unzufriedenheit der Menschen mit der Bundesregierung spiegelt auch eine aktuelle Umfrage wider. Nur 13% sehen die Wirtschaftslage aktuell positiv. So kritisch waren sie seit der Eurokrise Ende der 2000er Jahre nicht mehr. Das ergab der ARD Deutschland-Trend. Die Wirtschaft hat die Migration demnach als größtes Problem in Deutschland abgelöst. 27% nennen die wirtschaftliche Lage als wichtigste Aufgabe für die Politik. Dahinter folgt der Themenbereich Zuwanderung. Auf Platz 3 werden soziale Ungerechtigkeit und Armut genannt. Die Gewerkschaft Verdi ruft in den laufenden Tarifverhandlungen im Handel erneut zu bundesweiten Warnstreiks auf. Betroffen seien Donnerstag und Freitag Betriebe und Unternehmen im Einzel- sowie im Groß- und Außenhandel in allen Bundesländern, wie die Gewerkschaft mitteilte.
3: Die Fronten im Tarifstreit sind weiter verhärtet. Deshalb will Verdi noch einmal den Druck erhöhen. Die letzten Angebote der Arbeitgeber in einigen Bundesländern nennt die Gewerkschaft schlicht unverschämt. Obwohl es den Handelskonzernen sehr gut gehe, sollten die Beschäftigten mit Lohnverlusten abgespeist werden. Was genau der Streikaufruf für die Kunden bedeutet, ist noch unklar. Der Handelsverband Deutschland geht aber davon aus, dass die Auswirkungen kaum zu merken sein werden. Aus Berlin, Thomas Brockt.
1: In Westerland auf der Insel Sylt sind am Vormittag mindestens 3 Schüsse auf einen Barbershop abgegeben worden. Verletzt wurde bei dem Vorfall niemand, wie ein Polizeisprecher sagte. Ein 23-jähriger Mann, der eine scharfe Schusswaffe bei sich trug, und ein Jugendlicher wurden festgenommen. Die Fahndungsmaßnahmen auf der Insel seien eingestellt worden, hieß es am Abend. Die Hintergründe der Tat sind noch unklar.
4: Und das waren die Nachrichten mit Tine Klimach.
5: Das Wetter.
6: Jetzt in der Nacht ist es weiter durchwachsen. Mal ist es trocken, mal können Schauer durchziehen. So geht's auch in den nächsten Stunden weiter. Die Temperaturen, die sinken auf 16 bis 10 Grad. Morgen an Frohen Leichnam wird es dann weiter unbeständig. Es gibt Sonne, Wolken, Regen, teils kräftige Gewitter sind möglich. Bis 21 Grad in der Spitze.
0: NRW Verkehr.
6: 2 Meldungen habe ich da noch für euch. Einmal die A3 Köln-Oberhausen zwischen Mettmann und dem Kreuz Breitscheid. 1 Kilometer Stau, 13 Minuten plus. Und genauso lang dauert es auf der A44 Dortmund-Kassel zwischen Diemelstadt und Warburg. 4 Kilometer Stau dort. Allen unterwegs eine gute Fahrt. Kommt gut an.
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6: Uhr ist durch, Robert Jantz ist hier und das heißt, wir dürfen Sie jetzt offiziell begrüßen, die Mittwochnacht. Mein Gott, ist ja auch mal nett, oder? Wenn ihr gerade unterwegs seid, dann kommt auf jeden Fall gut an. Ich versorge euch weiter mit guter Musik. Als nächstes kommt die jetzt von Ray und die fragt, where's my husband?

0: Das waren Queen mit Who Wants to Live Forever. Ganz großer, legendärer 80er-Sound. Und jetzt geht's hier bei uns weiter mit weniger Gitarre, dafür aber mit mehr Dance und tatsächlich auch einem ähnlichen Thema. Loslassen und weitergehen. Ich spiele euch Musik von Kygo, ist ganz neu bei uns. Und Kygo kommt im Sommer übrigens auch nach NRW. Anfang August spielt er in Mönchengladbach, legt er auf. Und jetzt habe ich für euch diesen Song hier.
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0: Das Wetter.
1: Jetzt in der Nacht bleibt das Schauerrisiko bestehen. Auch ein kurzes Gewitter ist hier und da noch mal möglich. Tiefstwerte haben wir bei 16 bis 10 Grad. Schauen wir schon mal auf morgen. Da geht es dann mit wechselhaftem Wetter weiter. Etwas Sonne ist möglich, aber auch viele Wolken, Schauer und Gewitter. Höchstwerte bei bis zu 21 Grad. Also eigentlich geht es genauso weiter wie in den letzten Tagen.
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1: Der schnelle Blick auf die Straßen, eine Meldung. Die A3 Köln-Oberhausen zwischen Mettmann und dem Kreuz Breitscheid. 1 Kilometer Stau, 15 Minuten plus. Sonst nichts zu melden. Allen unterwegs eine gute Fahrt und kommt gut an.
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1: Hi zusammen, Robert Jantz ist hier. Gemeinsam geht's durch diese noch ganz junge Mittwochnacht. Und das war so ein bisschen der Verkehrsschock heute, ne? Die marode Bonner Rheinbrücke wurde heute Nachmittag dicht gemacht. Das betrifft Autofahrer in ganz NRW. Warum, wieso, weshalb und alle Hintergründe dazu gibt's dann gleich bei mir.

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0: Das ist die Mittwochnacht und mein Gott, da war die Aufregung plötzlich ganz groß. Ganz kurzfristig wurde heute Nachmittag die Nordbrücke Bonn dicht gemacht. Das ist eine ganz wichtige Verkehrsachse. Weitere Schäden wurden da festgestellt, darum dann eben diese Maßnahme. Das hat dann die Autobahn GmbH mitgeteilt. Die Stadt Bonn saß dann auch mit einer Krisensitzung zusammen, hat sich beraten. Unser Reporter Dominik Becker ist in Bonn und sagt uns jetzt erstmal, kam diese Maßnahme da heute Nachmittag überraschend?
1: Naja, es ist seit langem schon bekannt, dass die Brücke, wie so viele Brücken bei uns in NRW, sehr, sehr marode ist. Seit einiger Zeit schon dürfen Lkw über 7,5 Tonnen nicht über diese Brücke fahren. Die Komplettsperrung heute aber, ja, die kommt dann irgendwie schon überraschend wie Kai aus der Kiste. Aber, das sagt die Autobahn GmbH, die Sicherheit der Menschen, die gehe vor, die Brücke müsse unverzüglich gesichert werden.
0: Du hast auch erste Reaktionen gesammelt, ne?
1: Natürlich gibt es jede Menge Reaktionen, unter anderem auch vom Bonner Oberbürgermeister, und das ist Guido Deus.
2: Also ich wurde heute Mittag informiert, dass man zusätzliche Risse festgestellt hat an der Vorlandbrücke auf der Bonner Seite, die es aus Sicherheitsgründen zwingend erforderlich macht, die Brücke komplett zu sperren. Das sind ganz schlimme Nachrichten. Das sind schlimme Nachrichten für den Schülerverkehr, für die Feuerwehr, aber auch für alle Menschen auf dem Weg zu ihrem Job oder eben zurück, dass die Bonner Nordbrücke für den gesamten Verkehr erst einmal komplett gesperrt wird.
0: So, lass mich raten, vermutlich wird diese Sperrung morgen am Feiertag nicht aufgehoben, ne?
1: Wann dieser Tag kommt, das kann keiner so genau sagen. Im Moment zumindest noch nicht. Es muss weitere Prüfungen und Tests geben. Hier schrillen auf jeden Fall so ein bisschen die Alarmglocken nochmal der Bonner Oberbürgermeister.
2: Also wir sind jetzt, und das hat mir auch die Autobahn GmbH versichert, wir sind jetzt Top-Thema Nummer 1 in Nordrhein-Westfalen, was früher die Ramedal-Brücke oder die Leverkusener Brücke gewesen ist. Das ist jetzt unsere Nordbrücke, weil wir sind eine Region mit 1 Million Menschen, wenn wir nur Bonn und den Rhein-Sieg-Kreis sehen. Aber die Bedeutung geht weit darüber hinaus. Also das ganze Rheinland ist davon betroffen.
1: Ja, und damit auch große Teile von NRW, die sich auf deutlich mehr Staus und auch auf deutlich größere Umwege einstellen müssen.
0: Wisst ihr also Bescheid. Dominik Becker war das über die Sperrungen der Rheinbrücke in Bonn. Ich danke dir.
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1: Ich bin Tine Klimach. Deutschland ist mit seiner Kandidatur für einen Sitz im mächtigen Sicherheitsrat der Vereinten Nationen krachend gescheitert. Bei der Wahl in New York unterlag Deutschland, Portugal und Österreich im ersten Wahlgang. Außenminister Johann Wadephul zeigte sich in New York enttäuscht. Er sagte aber auch, dass nicht alle Mitgliedstaaten die deutschen Positionen zum Beispiel zum Ukraine-Krieg teilten.
2: Dass Russland eine solche Stimme nicht am Tisch des Sicherheitsrates wissen will und auch Stimmung gegen uns gemacht hat, das ist kein Geheimnis. Und es mag auch Stimmen gekostet haben, dass Deutschland im Nahostkonflikt immer eine besondere Verantwortung für Israel wahrnehmen muss.
1: Deutschland hatte für einen von zwei frei werdenden Sitzen im UN-Sicherheitsrat kandidiert. Permanente Vertreter sind die Atommächte China, Frankreich, Großbritannien, Russland und die USA. Gegen die Milliardensparpläne der Bundesregierung bei den Gesundheitsausgaben formiert sich wachsender Widerstand, nun auch unter den Ländern und bei Hausärzten. Wenn der Gesetzentwurf von Ministerin Nina Wagen in der nächsten Woche in den Bundesrat kommt, liegen zahlreiche Kritikpunkte von Ausschüssen der Länderkammer vor. Gefordert wird die Streichung mehrerer Ausgabenbremsen bei Kliniken, Praxen, Apotheken und der Pharmabranche. Der Hausärzteverband macht mit einer Protestaktion mobil. Mehr als ein Drittel der Menschen in Deutschland gibt an, regelmäßig Schlafprobleme zu haben. Fast jeder Dritte berichtete in einer Befragung des Robert-Koch-Instituts, Probleme beim Durchschlafen zu haben.
3: Die Deutschen schlafen heute schlechter als vor 15 Jahren. So lassen sich die Ergebnisse der Befragung zusammenfassen. Mögliche Gründe, die aktuellen Kriege, Corona-Nachwirkungen, aber auch der Klimawandel und das Smartphone. Helfen können unter anderem feste Schlafenszeiten, Smartphone weg direkt vor dem Schlafen, kein Alkohol, Koffein oder Nikotin. Länger andauernde Schlafstörungen erhöhen bei den Betroffenen das Risiko für psychische oder auch Herz-Kreislauf-Erkrankungen. Deshalb sollte man dann zum Arzt gehen. Aus Berlin, Dirk Zeitler.
1: Zum Sport. Das Länderspiel-Comeback von Manuel Neuer bei dem WM-Test gegen die USA bleibt weiter mit einem Fragezeichen versehen. Der 40-Jährige war beim ersten Training der Fußballnationalmannschaft nach der Anreise nach Chicago noch nicht auf dem Platz, wie der DFB meldete. Am Samstag geht es für die DFB-Elf im letzten WM-Test gegen Gastgeber USA.
4: Und das waren die Nachrichten mit Tine Klimach.
5: Das Wetter. Da ändert sich am Wetter wenig. In den nächsten Stunden kann es auch noch mal vereinzelt einen Schauer geben. Es sind auch noch Gewitter theoretisch möglich. Die Temperaturen, die gehen bis morgen früh zurück auf 16 bis 10 Grad. Morgen an frohen Leichnam bleibt es dann unbeständig. Sonne, Wolken, Schauer und teils kräftige Gewitter sind drin. Maximal 21 Grad in der Spitze.
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5: 23 Uhr ist durch. Eine Meldung von der A3 Köln-Oberhausen zwischen Mettmann und dem Kreuz Breitscheid. 1 Kilometer, 13 Minuten plus. Allen unterwegs eine gute Fahrt. Kommt gut an.
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5: Robert Jantz ist hier. Gemeinsam geht's durch diese junge Nacht. Und jetzt starten wir rein mit drei Hits am Stück. Los geht es mit Years and Years, spiele ich euch mit King.

0: Michael Schulte war das mit 5 AM und morgen früh um 5, was macht ihr da im Idealfall? Genau, schlafen, denn es ist Feiertag und hoffentlich habt ihr euch eine Brücke gebaut und morgen einfach frei. Es ist schon wieder eine kurze Woche, herrlich. Aber viel Freizeit bedeutet auch viele Aktivitäten, die man ausüben kann. Ne? Und wo starten wir uns dafür aus? Genau, in diesem einen Sportgeschäft. Wir kennen es alle.
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2: Erkennt ihr Decathlon? Das ist doch dieser Indoor-Spielplatz mit Einkaufsmöglichkeiten. Sozusagen ein Bälleparadies mit SB-Kasse. Das ist einer der wenigen Läden, wo du als einfacher Kunde Helm tragen solltest. Ja, kann ja immer sein, dass dich ein 7-Jähriger auf dem Cityroller umwämmst. Ja, oder du gerade nach Sportsocken guckst und auf einmal einen Basketball an die Rübe kriegst. Ich wollte mir da mal ein Zelt angucken. Und da hat einfach einer drin gewohnt. Ein Kumpel von mir hat da mal gearbeitet. Man kriegt da sogar so Schulungen für die einzelnen Sportbereiche. Damit bist du kein Experte, aber am Ende des Tages kannst du Fußballschuhe von Schwimmflossen unterscheiden und das reicht ja. Gesundes Halbwissen eben. An sich kein Thema. Allerdings in der Kletterabteilung, boah, ist das eher ungesunde Ahnungslosigkeit. Aber egal, ob du was findest oder nicht, irgendwas kaufst du ja eh. Guck mal, bei Ikea hast du Teelichter und Hotdog und bei Decathlon eben Proteinriegel und irgendeinen Ball vorne an der Kasse. Oder eine Campinglampe, die gleichzeitig auch Nudelsieb ist. Und immer dran denken, der Weg ist das Ziel, aber zu Hause ist am schönsten.
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0: Das Wetter.
1: Jetzt gerade in der Nacht ändert sich am Wetter eigentlich wenig. Einzelne Schauer sind immer noch möglich. Auch ein kurzes Gewitter ist nicht ganz ausgeschlossen. Es ist deutlich kühler geworden. Temperaturen pendeln sich jetzt in der Nacht ein, so bei 16 bis 10 Grad. Morgen wird es dann wieder sehr wechselhaft. Heißt also, Sonne gibt es zwischendurch. Dazu kommen Schauer und möglicherweise auch Gewitter. Höchstwerte haben wir bei bis zu 21 Grad.
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1: Wir checken schnell die Lage auf den Straßen. Zwei Meldungen habe ich da. Einmal dauert er leider sehr lange, ist die A2 Dortmund-Hannover zwischen Bad Alsen und Wunstorf-Lutte aktuell 10 Kilometer Stau, verliert ihr eine Stunde. Und dann noch ein harmloser Stau auf der A3 Köln-Oberhausen zwischen Mettmann und dem Kreuz Breitscheid. 1 Kilometer Stau, 8 Minuten kommen da knapp oben drauf. Allen unterwegs eine gute Fahrt und kommt gut an.
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1: Robert Jantz ist hier. Ich hoffe, bei euch läuft alles und ihr kommt stressfrei durch diese ganz junge Nacht. Wobei, so jung ist sie ja gar nicht mehr. Ne? Gleich nähern wir uns schon dem Donnerstag, beziehungsweise wir nähern uns dem Donnerstag mit ganz großen Schritten. Bis dahin noch eine ganze Menge Musik. Als nächstes kommt die jetzt von Teddy Swims. Frischer Song aus diesem Jahr. Hier ist Mr. Know-It-All.

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0: Das war Musik von Linkin Park, Lost. Und weiter geht es jetzt mit der neuen Single von Malik Harris. Mein Name ist Robert Jantz, ich mache jetzt Feierabend und nach Mitternacht geht es hier dann weiter mit meiner Kollegin Laura Potting. Ich wünsche euch eine schöne Nacht, kommt gut durch.
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1: Ich bin Tine Klimach. Bei der Bewerbung um einen der nicht ständigen Sitze im UN-Sicherheitsrat ist Deutschland durchgefallen. Die zwei offenen Plätze gingen an Portugal und Österreich. Das Scheitern bedeutet aber nicht, dass die Bundesregierung ihr Engagement für die Weltorganisation herunterschraubt. Das hatte auch Kanzler Merz danach betont. Kritiker dürften aber jetzt lautstärker beklagen, dass Deutschland viel Geld für die UN ausgibt, aber bei der Vergabe von wichtigen Posten nicht ausreichend berücksichtigt wird. Ein ukrainischer Drohnenschlag gegen St. Petersburg hat vor dem Start des Wirtschaftsforums von Kreml-Chef Putin schwarzen Rauch über die Millionenmetropole aufziehen lassen. Eine Ölraffinerie am Hafen wurde getroffen und geriet in Brand.
2: Das Bild eines starken Russlands, welches der Kreml mit dem Wirtschaftsforum in Petersburg vermitteln wollte, haben die ukrainischen Drohnen zerstört. Die Rauchschwaden sind bis ins Stadtzentrum zu sehen und überschatten auch das festlich inszenierte Forum. Eingeschlagen haben die Drohnen Medienberichten nach im Ölterminal und in einer Flottenbasis. Der Kreml reagierte erbost. Solche Angriffe seien der Grund, warum der Krieg geführt werde, sagte Putins Sprecher Peskow. Dabei ließ er unerwähnt, dass der Kreml-Chef Putin selbst den Krieg begonnen hatte. Aus Moskau, Andrei Balin.
1: Chat, GTP, Sprachassistenten oder KI in der Suchmaschine. Künstliche Intelligenz ist längst in unserem Alltag angekommen. Ein neuer Bericht der Vereinten Nationen warnt aber jetzt, hinter den beeindruckenden Möglichkeiten steckt ein enormer Verbrauch an Strom, Wasser und Ressourcen.
3: Je mehr Menschen KI nutzen, desto größer wird auch der ökologische Fußabdruck. Denn hinter ChatGPT und Co. stehen riesige Rechenzentren, die jede Menge Strom brauchen und gekühlt werden müssen. Schon heute verbrauchen diese Rechenzentren weltweit so viel Strom wie ein großes Industrieland. Gleichzeitig fallen immer mehr Elektroschrott und zusätzlicher Flächenbedarf an. Die KI-Systeme werden zwar effizienter, die Nutzung steigt aber so schnell, dass die Einsparungen bisher wieder aufgefressen werden. Zoe Tassovali, Redaktion.
1: Der Strand der dänischen Insel Anholt wird heute zum Schauplatz einer außergewöhnlichen Untersuchung. Tierärzte und Walexperten obduzieren den als Timmy bekannten Buckelwal. Sie wollen herausfinden, woran das Tier gestorben ist. Die Obduktion werde nichts für schwache Nerven, sagte ein dänischer Walforscher. Der Wal liege seit Wochen tot in der Sonne und werde stark riechen. Die Untersuchung soll rund 6 Stunden dauern.
4: Das Wetter.
5: Es kann jetzt in der Nacht weiter regnen oder auch mal gewittern, dazu 15 bis 10 Grad. Heute tagsüber am Feiertag auch eher ungemütlich, danke dafür. Schauer sind drin, einzelne Gewitter mit Sturmböen, stark Regen bis 20 Grad. Freitag ähnlich warm, dazu einzelne Gewitter, einzelne Schauer, aber wenn auch nur vereinzelt, die klingen auch gegen Abend wieder ab.
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6: Zurzeit liegen uns keine Meldungen vor. Wir wünschen allen unterwegs gute Fahrt.
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5: Hallo zusammen, wir verbringen gemeinsam die Nacht akustisch und versuchen zusammen wach zu bleiben. Das klappt schon. Ich habe jetzt ganz entspannte Mucke für euch. Das ist Alex Warren mit Ordinary. Schön, dass ihr zuhört. Kommt gut durch die Nacht mit uns.

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0: Ihr kennt es von Fluch der Karibik oder von jedem anderen x-beliebigen Piratenfilm. Es gibt immer irgendwo einen Schatz auf einer Insel oder auf dem Meeresgrund. Und ohne Witz, sowas gibt es auch in der echten Welt. Kollege Sascha Fassbender ist da. Hallo.
1: Hallo.
0: Es gibt tatsächlich Schätze, die es eigentlich auch noch gar nicht gibt.
1: Ja, das klingt komisch.
0: Ist aber so.
1: Genau. Ein Taucher hat vor der Karibikinsel St. Martin einen
0: halben Mantel gefunden.
1: Ja, fast.
0: Okay, der war flassig.
1: Ich liebe es. Es ist eine Uhr. Der Taucher hat eine Pixel 5 Smartwatch entdeckt. Das Verrückte, diese Uhr ist noch gar nicht veröffentlicht.
0: Ist es eine Uhr aus der Zukunft?
1: Dachte ich auch. Leider nein.
0: Schade.
1: Ein Google-Mitarbeiter hat einfach einen Prototypen beim Tauchen getragen und dann diesen verloren.
0: Ei, das gibt Ärger.
1: Mhm.
0: Naja, du warst auch abtauchen und zwar in der Recherche und du hast noch andere tolle Meeresfunde für uns.
1: Ja, ja, vor den Küsten von Florida, aber auch Kolumbien haben Taucher versunkene Schiffe gefunden mit Gold, Silber, Edelsteinen, ganz viele Münzen und sowas von einem Wert in Milliardenhöhe.
0: Musst du dir mal vorstellen, machst du so einen gemütlichen Tauchgang und dann, weißt du, mir passiert sowas nie.
1: Nee, mir auch nicht. Finde ich wirklich geil. Oder du gehst halt komplett leer aus, so wie wir beide in dem Fall. Es gibt viele Berichte von entdeckten Tresoren und Geldautomaten auf dem Meeresgrund, die dann natürlich leer sind, weil Diebe die entsorgt haben.
0: Hast du noch was?
1: Ich habe noch was ziemlich Süßes. Die vielleicht süßeste Umweltsünde überhaupt. Nach einem Schiffsunfall landeten in den 90ern fast 30.000 Plastikbadetiere im Pazifischen Ozean und schwammen dann da so herum.
0: Okay, das ist wirklich, also so wegen Umweltverschmutzung nicht cool.
1: Klar, aber die Wissenschaft konnte dadurch die Meeresströmungen besser erforschen.
0: Okay.
1: Denn diese Gummiviecher, die landeten einfach ja, fast überall. Unter anderem in Alaska, Hawaii, Australien. Und 15 Jahre später auch noch in Großbritannien und Irland.
0: Krass.
1: Abgespaced. Manche sind sogar im arktischen Eis eingefroren.
0: Geil. Stell dir mal vor, wenn diese Plastiktiere dann so in 1000 Jahren von Forschern im Eis entdeckt werden, du denkst zu fragen, was haben denn da für komische Tiere damals gelebt?
1: Welche mit süßen Kulleraugen auf jeden Fall.
0: Danke dir.
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1: Bewölkt ist es aktuell. Es kann regnen oder vereinzelt auch gewittern heute Nacht. Tiefsttemperaturen zwischen 15 und 10 Grad. Tagsüber am Feiertag weiter fies heute. Viele Wolken, Schauer und Gewitter sind auch drin. Teils mit Sturmböen und Starkregen bis 20 Grad. Hier am Freitag wechselhaft. Teils Schauer und Gewitter möglich, aber wirklich nur teilweise. Gegen Abend beruhigt sich das aber auch wieder bis 20 Grad.
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2: Zurzeit liegen uns keine Meldungen vor. Wir wünschen allen unterwegs gute Fahrt.
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1: Eine schöne Nacht zusammen. Ich hoffe, euch geht's gut zu so später Stunde, ne? Es ist einfach noch, also es ist wirklich scheiße spät. Wir brauchen Musik, die nach vorne geht. Das hier zum Beispiel. Ich habe jetzt Sascha für euch, ein richtig

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0: Komm, wir singen ein Lied. Könnt ihr euch Atze Schröder beim Staubsaugen vorstellen oder beim Spülmaschine ausräumen? Ich auch irgendwie nicht. Ich weiß auch nicht warum. Dieses Phänomen soll es aber geben, also dass er das macht, wenn man sich die aktuelle Folge von Atzes Podcast anhört zumindest.
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3: Ja, nee, ist klar.
4: Sag mal, Männer, helft ihr auch so schön im Haushalt wie ich? Ja, ich bin ein Vorbild. Ich bin ja vor 7 Jahren nach Hamburg gezogen und seitdem habe ich mich ganz gut entwickelt, was die Bewältigung der Hausarbeit angeht. Natürlich unter Anleitung, weil ich hatte ja echt keine Ahnung damals. So wie Udo Lindenberg im Hotel wohnen, das wäre damals für mich die beste Lösung gewesen. Aber als ich gestern Mittag nach Hause kam, war Spatzel noch bei der Arbeit und hier in der Küche schon so ein bisschen was rum. Mittagessen musste ich nur noch warm machen, das hatte sie alles vorbereitet. So, Spülmaschine war gerade durch, also erstmal das Geschirr und Besteck in die Spüle gestellt. Danach habe ich ein zauberhaftes Nickerchen auf dem Sofa gemacht. Dann Fußball-Podcast gehört, ist ja auch wichtig, weil die WM bald anfängt. Ja, und was soll ich sagen, ruckzuck war es 18 Uhr und meine Perle kam zur Haustür rein. Und dann kam natürlich auch schon die Frage, hast du die Spülmaschine ausgeräumt? Ich sag, ja klar. Sicher? Ja gut, dann räume ich sie halt nochmal aus. Wie gesagt, ich lerne ja auch noch. Ich bin doch erst im 7. Ausbildungsjahr. Küche, Schlafzimmer, Wohnzimmer, da darf ich alles schon alleine machen. Badezimmer unter Aufsicht, wo ich überhaupt nicht ran darf, sind Waschmaschine und Trockner. Da gab es noch vor Jahren ein Desaster, als ich das versucht habe. Seitdem ist Wäsche tabu für mich. Immerhin passen die Kurt Cobain-T-Shirts jetzt ihrem Patenkind. Ja.
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1: Ich bin Tine Klimach. Niederlage in New York. Deutschland ist mit seiner Bewerbung für einen nicht ständigen Sitz im UN-Sicherheitsrat gescheitert. Bei der Wahl unterlag die Bundesrepublik Portugal und Österreich. Traditionell kandidiert Berlin alle 8 Jahre für den Sicherheitsrat. Durchgefallen war Deutschland bei einer Wahl laut Diplomaten bisher noch nie.
2: Das Scheitern ist eine herbe Niederlage. Die Kandidatur stand von Beginn an auf wackeligen Beinen. Dennoch war man unter Diplomaten zuversichtlich, dass der zweitwichtigste Geldgeber einziehen wird. Was die Staaten dazu bewogen hat, gegen Deutschland zu stimmen, kann man nur vermuten. Viele sehen aber etwa die teilweise zögerliche Verurteilung der Aktionen Israels oder der USA im Iran oder in Venezuela kritisch. Deutschland hat zudem vergleichsweise spät seine Kandidatur angekündigt. Aus New York, Anne Pollmann.
1: Der deutsche Pass ist sehr gefragt. Die Zahl der Einbürgerungen ist auf einen Höchststand gestiegen. So haben im vergangenen Jahr über 330.000 Ausländerinnen und Ausländer die deutsche Staatsangehörigkeit erworben. 14% mehr als im Vorjahr. Das teilte das Statistische Bundesamt auf Basis vorläufiger Ergebnisse mit.
3: 5 Jahre in Folge wurden immer mehr Menschen eingebürgert. Jetzt wurde erstmalig die 300.000er-Marke geknackt. Obwohl es deutlich weniger als im Vorjahr waren, bleiben Menschen aus Syrien die größte Gruppe mit einem Anteil von 20%. Jeder 10. neue deutsche Pass ging an Türkinnen und Türken. Die drittgrößte Gruppe waren Menschen aus Russland. Obwohl ein Einbürgerungsantrag inzwischen nach 5 Jahren Aufenthalt möglich ist, lebten die Menschen im Schnitt vor ihrer Einbürgerung bereits mehr als 12 Jahre in Deutschland. Bei den eingebürgerten Türkinnen und Türken lag der Schnitt sogar bei gut 24 Jahren. Ursula Winkler, Nachrichtenredaktion.
1: Der hessische Verfassungsschutz darf den AfD-Landesverband als rechtsextremen Verdachtsfall einstufen und beobachten. Das hat das Verwaltungsgericht Wiesbaden im Hauptsacheverfahren entschieden. Das Landesamt für Verfassungsschutz hatte die hessische AfD 2022 als rechtsextremen Verdachtsfall eingestuft und mit der Beobachtung begonnen. Die Partei hatte gegen ihre Einstufung geklagt. Während viele Verbraucher beim Einkaufen in Geschäften sparen, sitzt das Geld beim Online-Shopping offenbar lockerer. Die Menschen in Deutschland kaufen häufiger und mehr im Internet. Das zeigt der aktuelle Online-Monitor des Handelsverbands Deutschland. Gründe sind laut Experten vor allem die einfache Preissuche, eine größere Produktauswahl und die Bequemlichkeit.
4: Das Wetter.
5: Viele Wolken im Moment, die können auch mal Regen bringen. Ganz vereinzelt sind auch Gewitter dabei, dazu 15 bis 10 Grad. Tagsüber dann heute viele Wolken, da sind auch Schauer und Gewitter möglich, teils sogar mit Starkregen und Sturmböen bis 20 Grad. Ja, und der Freitag, der bleibt wechselhaft mit einzelnen Schauern und Gewittern. Freitagabend wird es dann aber netter bis 20 Grad.
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6: Zurzeit liegen uns keine Meldungen vor. Wir wünschen allen unterwegs gute Fahrt.
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5: Hallo zusammen an diesem sehr, sehr, sehr frühen Donnerstagmorgen. Ich habe jetzt Musik für euch von Taylor Swift, The Fate of Ophelia. Wir machen das hier ganz entspannt. Ich freue mich, dass ihr zuhört und kommt gut durch die Nacht mit uns.

0: Großartige Nummer von George Harrison, Got My Mind Set on You. Guten Morgen an diesem frühen Donnerstag. Wie sieht's denn bei euch mit Schwimmen aus, beziehungsweise vor allem bei euren Kindern? Schwimmkurse zum Beispiel sind ja super schwer zu kriegen vielerorts. Ja, und weil viele Kinder und Jugendliche eben nicht sicher schwimmen können, fordert der Bundesverband Deutscher Schwimmmeister jetzt, dass Kinder und Jugendliche unter 16 ohne Bronzeabzeichen Freibäder nur noch besuchen dürfen, wenn sie in Begleitung eines Elternteils sind. Wir haben euch mal gefragt, was ihr davon haltet.
1: Es ertrinken einfach so viele Kinder, Jugendliche, Erwachsene, weil sie nicht schwimmen können. Und ich finde, das könnte man schon verlangen, dass sie irgendwie einen Bronze ablegen oder ja, keine Ahnung, kann man ja auch an einem Tag machen, irgendwie vorschwimmen oder so.
2: Eher zu vorsichtig, würde ich sagen. Also wenn man das bis 12 macht, würde ich sagen, ja, okay, ne, kann man verstehen. Aber bis 16 finde ich schon übertrieben, um ehrlich zu sein.
3: Also ich denke auch, Bronze ist schon wichtig auf jeden Fall, sodass man zumindest irgendeine Prüfung ablegt, dass die Bademeister auch sehen können, kann schwimmen.
1: Also ich finde, Bronze sollte man haben und wenn man das nicht hat, dann sollte man beaufsichtigt werden.
0: Also einige von euch schon dafür. Wir haben aber auch mit der Deutschen Gesellschaft für das Badewesen gesprochen und die sagen, ah, da gibt es schon eine Gefahr, wenn ihr das durchführt, dann gehen die Kids vielleicht in Badeseen oder woanders schwimmen, wo es vielleicht gar keine Aufsicht gibt. Also das könnte natürlich auch passieren. Die Diskussion geht weiter, wir haben das weiter für euch im Blick.
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0: Das Wetter.
1: Es kann jetzt in der Nacht weiter regnen oder auch mal gewittern. Dazu 15 bis 10 Grad. Heute tagsüber am Feiertag auch eher ungemütlich. Danke dafür. Schauer sind drin. Einzelne Gewitter mit Sturmböen, stark Regen bis 20 Grad. Freitag ähnlich warm. Dazu einzelne Gewitter, einzelne Schauer. Aber wenn auch nur vereinzelt, die klingen auch gegen Abend wieder ab.
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2: Zurzeit liegen uns keine Meldungen vor. Wir wünschen allen unterwegs gute Fahrt.
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1: Guten Morgen, guten Abend, gute Nacht, was auch immer ihr gerade macht. Und herzlich willkommen in diesem Feiertag und für euch auch hoffentlich im langen Wochenende. Falls ihr keinen Brückentag habt, macht nix, ich hab's auch verpeilt. Dann hören wir uns einfach wieder. In diesem Sinne, schöne Nacht mit uns.

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0: Transformers. Ja, auch aus Kinderspielzeug lassen sich Kinohits machen. Und jetzt gucken wir mal, ob das auch mit einer Actionfigurenreihe klappt. Die Dinger gibt es seit 1982 zu kaufen. Und jetzt kommen sie mit Masters of the Universe auch ins Kino. Und das nicht zum ersten Mal, Filmexperte Jörg Albrecht.
1: Ach ja, es gibt Filme, die hatte ich erfolgreich verdrängt. So einer ist Masters of the Universe aus dem Jahr 1987 mit Dolph Lundgren als He-Man. Wobei ich fairerweise sagen muss, als He-Man war der Ivan Drago aus Rocky IV gar keine so schlechte Wahl. Aber das ist auch unser neuer He-Man nicht. Nicholas Galitzine spielt ihn. Den kennen wahrscheinlich viele aus der überdrehten, schwulen Liebeskomödie Royal Blue. Und das passt irgendwie perfekt, denn eine schwulen Ikone ist ja auch He-Man, der eigentlich Adam heißt und ein Prinz ist.
2: Adam, wenn du dein magisches Schwert emporstreckst, welche Worte sprichst du dann?
3: Bei der Macht von Grayskull.
2: Jetzt bist du bereit.
1: Bereit zur Rückkehr von der Erde in seine Heimat, die ist der Planet Eternia, und auf dem hat sich, seit Adam fort war, alles zum Schlechten gewandelt. Dafür verantwortlich der Zauberer Skeletor, der von Jared Leto gespielt wird.
4: Das Universum wird erzittern in meinen Schatten.
0: Ja, und auch wenn Masters of the Universe von Mattel ist und nicht von Marvel, klingt schon noch alles irgendwie nach so einer üblichen Comic-Verfilmung, ne?
1: Du hast recht, Riesenunterschiede gibt's wirklich nicht. Vor allem nicht zu Superheldenabenteuern wie Guardians of the Galaxy oder Thor, die sich selbst ja nicht sonderlich ernst nehmen. Aber Masters ist noch ein Tick bunter, alberner und überdrehter. Außerdem verströmt der Film jede Menge 80er-Vibes. Was man allein daran sieht, dass es auch ein Wiedersehen mit Dolph Lundgren gibt. Zumindest ein kurzes.
0: Jetzt müssen wir irgendwie noch den Übergang von Masters of the Universe zu Scary Movie kriegen. Es gibt wirklich und wahrhaftig einen neuen sechsten Teil.
1: Och, da kommen wir ganz problemlos hin. So klingt das bei Masters of the Universe.
5: Das ist mein Zuhause. Aber ich brauche jeden Mann, jede Frau und was immer du bist.
1: Und so, und damit ganz ähnlich bei Scary Movie 6.
6: Er hat sie abgestochen! Nicht sie! Meine Pronomen sind they, them! Er hat them abgestochen!
1: Tja, wer über sowas lachen kann und dann auch noch vergessen hat, wie grausam unlustig der letzte Teil war, der kann sein Geld gern bei Scary Movie 6 versenken. An der Wurzelbehandlung, ohne Narkose, versteht sich, hätte ich mehr Spaß.
0: Das war deutlich. Danke, Jörg.
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